0: Kriegsdienst ist in Deutschland weiter ausgesetzt. Trotzdem verweigern immer mehr Menschen den Kriegsdienst. Bis Juli sind bereits 5.862 Anträge beim zuständigen Bundesamt eingegangen, berichtet das Redaktionsnetzwerk Deutschland. Das sind deutlich mehr als im gesamten letzten Jahr. Hintergrund dürfte die angespannte Sicherheitslage und das Gesetz über den neuen Wehrdienst sein, das zum 1. Januar in Kraft getreten ist.
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1: Ich bin Diana Kramer. Der Iran-Krieg ist in den vergangenen Tagen mit gegenseitigen Attacken erneut eskaliert. Nun melden die US-Streitkräfte weitere Angriffe. Zuvor hatte US-Präsident Donald Trump die Wiederaufnahme der Seeblockade gegen Schiffe angekündigt, die iranische Häfen ansteuern.
2: Trump sagt, dass die USA die volle Kontrolle über die Straße von Hormuz übernehmen und diese betreiben wollten. Dies beinhaltet eine Transitgebühr von 20% des Frachtwertes von Lastschiffen, denen die USA sichere Passage gewährleisten. Die USA würden dieses Geleit nicht umsonst machen, erklärt Trump. Iranische Schiffe werden fortan wieder von allen heimischen Häfen blockiert. Die Fronten sind erneut verhärtet. Infolge der jüngsten Angriffe ist die Schifffahrt durch die Meerenge drastisch zurückgegangen. Tina Eck, USA.
1: Für Bewohnerinnen und Bewohner in Pflegeheimen in Deutschland steigen die selbst zu zahlenden Anteile immer weiter. Zum 1. Juli waren im ersten Jahr im Heim im bundesweiten Schnitt 3.364 Euro pro Monat aus eigener Tasche fällig. Das zeigt eine Auswertung des Verbands der Ersatzkassen. Das waren monatlich 119 Euro mehr als zu Jahresbeginn und 256 Euro mehr als im Juli vergangenen Jahres. Im Ländervergleich am teuersten ist ein Pflegeheimplatz in Bremen. In Sachsen-Anhalt zahlen Bewohner im Schnitt knapp 900 Euro weniger. Es war eine Jahrhundertflut, die ganze Ortschaften verwüstet hat. Die Flutkatastrophe in Rheinland-Pfalz und Nordrhein-Westfalen, bei der 185 Menschen starben. Die meisten von ihnen im Ahrtal. Heute jährt sich das Unglück zum 5. Mal.
3: Laut dem Eifelkreis Bitburg-Prüm sind rund 90% der Flutschäden mittlerweile behoben. Dabei flossen insgesamt über 100 Millionen Euro in verschiedenste Maßnahmen. Zudem wurde auch die Hochwasserprävention verbessert. In Rheinland-Pfalz läuft seit letztem Jahr ein neues Pegelmesssystem. Dieses sammelt viertelstündig die Daten von 32 Messstellen im ganzen Bundesland in einer Datenbank. Und auch NRW hat nach der Katastrophe aufgestockt. Die letzten 5 Jahre wurde die Anzahl an Hochwassermeldepegeln von 84 auf 122 erhöht. Jonas Mikulajczak, Redaktion.
1: Zum Sport. Bei der Fußball-WM sind nur noch 4 Mannschaften im Rennen. Das erste Halbfinale bestreiten heute Abend Frankreich und Spanien. Anstoß ist um 21 Uhr unserer Zeit.
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1: Ich bin Diana Kramer. Die geplante internationale Schutztruppe für die Ukraine soll schon bald Militärmanöver in den Nachbarstaaten der Ukraine abhalten. Das kündigte Frankreichs Präsident Emmanuel Macron am Abend nach einem Treffen der Koalition der Willigen an. An dem Treffen hatte auch Bundeskanzler Merz teilgenommen. Er sagte am Abend in Paris:
2: Wir haben denselben Kompass. Er ist auf Frieden für die Ukraine und Sicherheit für Europa ausgerichtet. Die Ukraine ist bereit, den Krieg zu beenden. Sie war es immer. Auch wir sind offen für Friedensverhandlungen zwischen der Ukraine und Russland. Es liegt einzig und allein jetzt an Präsident Putin, diese Chance zu ergreifen.
1: Bundeskanzler Merz. Deutschland, Frankreich und 7 weitere europäische Staaten hatten zuvor mit der Ukraine ein Bündnis zur Raketenabwehr geschlossen. Das US-Militär greift nach eigenen Angaben erneut Ziele im Iran an, die dritte Nacht in Folge. Damit soll die Fähigkeit des Irans weiter geschwächt werden, Attacken auf Zivilisten und Handelsschiffe in der Straße von Hormuz auszuüben, heißt es. Die US-Angriffe und Irans Vergeltungsschläge befeuern die Sorge vor einem vollständigen Wiederaufflammen des Krieges. Die außergewöhnliche Hitzewelle in der zweiten Junihälfte in Deutschland und weiten Teilen Europas hat meteorologische Geschichte geschrieben. Nach Angaben des Deutschen Wetterdienstes wurden an 467 von 488 Wetterstationen Allzeit- und Monatsrekorde bei der Höchsttemperatur registriert. Gleich mehrmals war die 40-Grad-Marke überschritten worden. Zum Fußball. Bei der WM sind noch 4 Teams im Rennen um den Titel. Im ersten Halbfinale treffen heute Abend Vizeweltmeister Frankreich und Europameister Spanien aufeinander.
3: Für viele Experten ist es das vorweggenommene Endspiel. Frankreich mit Superstürmer Kylian Mbappé ist bis jetzt mit 6 Siegen und insgesamt 16 erzielten Toren geradezu durch die WM marschiert. Europameister Spanien hat sich nach dem Stolperstart mit dem 0:0 gegen Außenseiter Kap Verde kontinuierlich gesteigert und erst ein Gegentor bei diesem Turnier kassiert. Vor 2 Jahren standen sich beide Teams übrigens auch im Halbfinale der Europameisterschaft gegenüber. Damals siegte Spanien 2:1. Thomas Thonfeld, Sport. Redaktion.
1: Im zweiten Halbfinale spielt morgen Abend England gegen Argentinien.
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0: Snake. Starten wir in diesen Dienstag. Hier ist RPR1. Einen wunderschönen guten Morgen. Gleich für euch neue Musik von Leonie und Callum Scott. Stay heißt die Nummer. Gibt's um kurz nach 5 genauso wie die Counting Crows, Mr. Jones im besten Musikmix für Rheinland-Pfalz. Vorher der Blick aufs Wetter.
1: Ja. Ja, sag doch was.
0: Kalt wird's auch heute nicht.
1: Nee, kalt wird's überhaupt nicht. Es ist ähnlich zu gestern. Der Tag ist erstmal sehr sommerlich. Die Sonne scheint den ganzen Tag und es wird wieder sehr heiß, bei bis zu 35 Grad heute. Dann heute Nachmittag, dann stellenweise wieder Gewitter und teilweise auch Unwetter heute mit Hagel und so, ne? Also das wird wieder ein crazy day. Aktuell in Koblenz 19, in Stelzenberg in der Pfalz 17 und in Leiben an der Mosel auch 17 Grad.
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3: Ich bin Diana Kramer. Das US-Militär hat in der dritten Nacht in Folge Ziele im Iran attackiert. Die Streitkräfte hätten eine neue Angriffswelle gestartet, teilte das zuständige Regionalkommando des US-Militärs auf X mit. Diese Angriffe würden die Fähigkeit des Irans weiter einschränken, unschuldige Zivilisten und Handelsschiffe in der Straße von Hormuz zu attackieren, heißt es. US-Präsident Donald Trump hatte unmittelbar zuvor weitere Angriffe angekündigt. Wie viel Social Media ist für Kinder in Ordnung? Die Diskussion über eine Altersgrenze nimmt auch in Deutschland wieder Fahrt auf. Ein Expertengremium der EU-Kommission hatte sich dafür ausgesprochen, den Zugang zu sozialen Medien für Kinder unter 13 Jahren in allen Mitgliedsländern zu beschränken. Unterstützung dafür kommt aus der Union.
4: Für CSU-Chef Söder sind 13 Jahre eine gute Grundlage für die weitere Diskussion. Deutschlands Digitalbranche hält pauschale Verbote dagegen für den falschen Weg. Auch Linke und Grüne wollen lieber die Plattformen selbst stärker in die Pflicht nehmen. Und die Bundesschülerkonferenz sagt, der entscheidende Hebel liegt im Klassenzimmer. Schulen müssten Kindern viel besser beibringen, wie sie mit Fake News, Mobbing und den Suchtgefahren sozialer Medien umgehen, statt irgendetwas zu verbieten. Zoe Tassovali, Redaktion.
3: Die sogenannte Koalition der Willigen aus westlichen Unterstützerländern der Ukraine plant in den kommenden Monaten gemeinsame Manöver in Nachbarländern der Ukraine. Nach Beratungen in Paris sagte der französische Präsident Emmanuel Macron, die Koalition verfüge nun über eine multinationale Truppe für die Ukraine, die auch einsatzbereit sei. Schlechtes Zeugnis und das mitten in der Urlaubsreisezeit. Der ADAC hat 50 unbewirtschaftete Rastplätze in ganz Deutschland getestet. Die Ergebnisse zeigen deutliche Mängel. Fast jeder zweite Rastplatz fällt durch, sagte Melanie Mikula vom ADAC.
5: Die größten Mängel haben wir bei den Sanitäranlagen festgestellt. Häufig fehlten Seifenspender oder Toilettenpapier, Handtrockner waren defekt oder die Toiletten stark verschmutzt. Besonders problematisch war, dass auf 6 Rastplätzen die WC-Häuschen während unseres Tests gesperrt waren, ohne dass dies vorher an der Autobahn angekündigt wurde.
3: Für den Test hatte der ADAC Rastplätze ohne Bewirtschaftung an deutschen Autobahnen nach 2022 wiederholt untersucht.
0: Guten Morgen in die Autos, 4 Minuten nach 5, wir schauen auf die Straßen. Jo, ihr könnt es euch denken, es ist nichts los, keine Staus, keine Gefahrenmeldung, das läuft also. Geblitzt wird trotzdem und zwar auf der 8-9 Kirchen Richtung Pirmasens beim Rastplatz Taubental, hier sind 100 erlaubt. Und ein weiterer Blitzer steht auf der A61 Koblenz Richtung Köln, noch vorm Kreuz Meckenheim, da bitte Fuß vom Gas. Und ihr wisst ja, wenn ihr noch was seht auf den Straßen, ein Stau, ein Unfall, ein Blitzer, dann meldet es kostenlos, wir helfen uns gegenseitig, anrufen, WhatsApp-Sprachnachricht schicken geht beides über die 0800 8 und dreimal die 62. Eine gute Fahrt euch.
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1: Guten Morgen.
0: Ja, herzlich willkommen im elitären Kreis der Frühaufsteher. Steile These, ich behaupte, jeder von uns weiß, was er vor 5 Jahren gemacht hat an diesem Morgen. Warum? Gleich.

0: Wassermassen, die erbarmungslos alles mitreißen, was sich ihnen in den Weg stellt. Bilder von Menschen, die Helferketten bilden, die zusammenhalten, ihren Mut nicht verlieren und fremde Menschen von jetzt auf gleich bei sich aufnehmen. Hier ist RPR 1 um 10 Minuten nach 5 am 5. Jahrestag der Flut im Ahrtal. Und ja, für mich sind es eben genau diese zwei Seiten, die hängen geblieben sind. Zerstörung auf der einen Seite, aber eben auch dieser immense Zusammenhalt. Und jemand, der das hautnah miterlebt hat, ist Michaela aus Bad Neuenahr. Und die gibt uns heute Morgen Einblicke in ihre ganz persönlichen letzten 5 Jahre. Michaela, guten Morgen.
1: Einen schönen guten Morgen.
0: Wenn man die Bilder von damals wieder sieht, dann, also auch wenn man nicht betroffen war, kriegt man direkt Gänsehaut. Beschäftigt dich dieser Tag, diese Nacht von damals noch, oder bist du da echt sehr, sehr cool mit mittlerweile?
1: Tatsächlich war ich am Anfang sehr, sehr cool. Wenn man hilft und hat was zu tun, dann ist es tatsächlich, ja, man nimmt das so hin. Mit einem gebührenden Abstand, wenn man dann doch wieder eine Reportage sieht, letztens gab es eine ganz tolle Reportage zum Beispiel im ZDF, dann kriegt man so eine Art Flashback und das ist fast schlimmer als vorher, weil man ja irgendwie auch vieles, glaube ich, einfach ja in diesem Helferfieber gar nicht so wahrgenommen hat. Und jetzt mit der ja mit dem Abstand finde ich tatsächlich manchmal schwieriger. Aber man kann dann auch wirklich mal die Tränen kullern lassen und das tut vielleicht dann auch mal ganz gut.
0: Ja, und das soll man ja auch dürfen, einfach mal dann weinen können. Was ist die letzten Jahre alles passiert? Was ist gut gelaufen im Ahrtal? Was muss noch besser werden und was muss noch passieren? Darüber sprechen wir ganz ausführlich heute Morgen mit Michaela um 20 Minuten nach 7. Juck!

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2: So kann man das durchaus formulieren, Solin. Hast du absolut recht. 18 Minuten nach 5, hier ist Abwehr 1. Wir sind Ben Salzner und Azubine Solin.
0: Hallo.
2: Ihr wisst, jeden Tag ein neuer Ort, jeden Tag neue Geschichten und vor allen Dingen jeden Tag neue, ziemlich geile, manchmal auch sehr besondere Musikwünsche. Und so klingt das, wenn hier bei Abwehr 1 die Musik von Hermes Keil bestimmt wird.
3: Ich sitze hier gerade auf dem Breakdancer, weil hier ist gerade Hermes Keiler Stadtwoche. Interview auf der Achterbahn. Was sind denn so deine Highlights hier?
4: Der gute Wein, jeden Abend am liebsten. Und einfach mit Freunden eine gute Zeit, weil das ist einmal im Jahr, wo mal was los ist. Ne?
3: Oh Gott, es wird immer schneller.
5: Hallo, ich bin Emily. Ich wohne seit 5 Jahren in Hermes Keil und wünsche mir das Lied I Got a Feeling.
6: Man lebt hier wirklich ruhig, gemütlich. Es ist viel Grün und drumherum. Also ich muss ganz ehrlich sagen, wir haben hier alles. Es ist alles da.
7: Foo Fighters Walk, weil der hat eine unwahrscheinliche Dynamik und der geht gut ab. So wie hier in Hermes Keil.
8: Und ich würde mir Lemon Tree wünschen.
2: Boah, erinnert mich immer an Musikunterricht. Ich weiß nicht, ob wir das singen mussten im Musikunterricht. Lemon Tree von Fugus Garden. Also Hermes Keil, es war schon ziemlich geile Stimmung. Mein Lieblingskommentar war wirklich, guter Wein, jeden Abend am liebsten. Ja, die Frau spricht mir aus der Seele. Also Foo Fighters war mit am Start. Lemon Tree haben wir gehört, die Black Eyed Peas. Für mich auch ein Highlight, was ich gestern gehört habe, zwischen 17 und 18 Uhr. Die Beatles mit All You Need Is Love. Also ihr merkt, egal was ihr euch wünscht, wir spielen euch das auch heute wieder. Die Frage ist nur, ja, wo kommen wir denn hin? Welchen Ort oder welche Stadt besuchen wir denn heute bei uns in Rheinland-Pfalz? Das erfahrt ihr noch bis 9 im Laufe dieser Sendung. Und wenn ihr Musikwünsche habt, ihr könnt die gerne jetzt schon mal loswerden. Über rpr1.de, über die rpr1-App. Ihr könnt aber auch gerne eine WhatsApp-Sprachnachricht schicken an die 0800 8 und 3 mal die 62. Und by the way, auch heute wieder die Chance auf 10.000 Euro mit Lotto.

0: geht's in diesen Dienstag. Hier ist RPR1. Einen wunderschönen guten Morgen. Auch heute Deo benutzen. Job, auf jeden Fall. Mit ein bisschen Glück kommt heute Mittag hier und da auch mal ein bisschen Regen runter.
1: Ja, was soll ich jetzt noch sagen, Ben? Du nimmst mir immer alles vorweg.
0: Dann sagt er einfach, wow, Ben, du weißt so viel. Nee. Gut gemacht.
1: Ja, okay, das ist super gemacht, Ben. Cool, dass du mir zuhörst. Genau, heute sehr sommerlich, heute Nachmittag. Dann ein bisschen Unwetter, ein paar Gewitter, vor allem so im Westerwald, in der Eifel und im Pfälzerwald. Und bis zu?
0: 34 Grad.
1: 35 Grad. No. Da merkt man wieder, ne?
0: Aber immerhin war ich fast der erste Mann, der dir zuhört. Okay, komm, wir machen Nachrichten schnell. Mal gucken, ich weiß nicht, ob Janis jetzt zuhört.
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3: Guten Morgen, ich bin Janis Tirakis. Das sind die Themen um 5:30 und ich höre Solin natürlich immer zu.
0: Muss er sagen an dieser Stelle.
3: Aber jetzt muss Solin erstmal mir zuhören. Wir haben natürlich ein paar wichtige Dinge, über die wir jetzt sprechen müssen. Zum Beispiel das Ahrtal. Heute wird nämlich der verheerenden Flutkatastrophe vor 5 Jahren gedacht. Dabei wird auch hoher Besuch erwartet. Neben Ministerpräsident Schnieder haben sich sowohl Bundespräsident Steinmeier als auch Bundeskanzler Merz angekündigt, teilt die rheinland-pfälzische Staatskanzlei mit. Die zentrale Gedenkveranstaltung findet heute Abend auf dem Marktplatz in Bad 9a-Ahrweiler statt. Die USA haben die dritte Nacht in Folge Ziele im Iran angegriffen. Der wiederum hat mit Vergeltungsangriffen auf US-Ziele in den Golfstaaten geantwortet. Nach Angaben der Vereinigten Arabischen Emirate sollen auch 2 Tankschiffe in der Straße von Hormuz angegriffen worden sein. Bei der Fußball-WM steht heute das erste Halbfinale an. Vize-Weltmeister Frankreich trifft auf Spanien. Anpfiff ist um 21 Uhr und der Sieger, der trifft im Finale entweder auf England oder auf Argentinien. Das zweite Halbfinale ist für morgen Abend angesetzt. Alle Nachrichten auch auf rpr1.de und ja, gucken wir mal, was auf den Straßen so los ist.
0: Ja,
3: ne?
0: Jetzt musst du wieder
3: das kriegst
0: uns
3: aber auch alleine hin.
0: Wird sich erst noch zeigen. Danke, Janis, liebe Grüße. Die Nachrichten und damit guten Morgen in die Autos. Wir schauen mal ganz schnell auf euren Weg zur Arbeit oder vielleicht sogar von der Nachtschicht nach Hause. Lasst euch bitte nicht blitzen. Die Blitzer stehen auf der A3 Köln-Frankfurt zwischen Bad Honnef-Linz und Neustadt-Wied vor der Wietalbrücke. 120 sind hier erlaubt. Dann haben wir einen stehen auf der A6 Kaiserslautern-Saarbrücken bei Ramstein-Miesenbach oder auch auf der B42 Kamp-Bornhofen Richtung Kestert. Auch hier bitte Fuß vom Gas. Die aktuellen Staus und Gefahrenmeldungen, da ist nicht viel los. Trotzdem zweimal aufpassen. A1 Trier-Koblenz zwischen Manderscheid und dem Dreieck Vulkaneifel ein kaputtes Auto. Und nochmal eine kaputte Karre auf der 61 Köln-Koblenz zwischen Kruft und Pleit.
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1: Hallo.
0: Gleich Musik aus Kolumbien. La Camisa Negra von Juanes nach Damiano David.

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1: Ich bin Uwe Burkhardt von der katholischen Kirche. Guten Morgen. Kennt ihr das Zeichen, die Geste für Auszeit, Timeout? Könnt ihr bei Ballsportarten wie Handball, Volleyball und Basketball immer wieder sehen. Auszeit nimmt der Trainer entweder, wenn es kritisch wird, das eigene Team aus dem Tritt gerät, es hinten und vorne nicht rund läuft. Oder ein Trainer nimmt eine Auszeit, weil die Zeichen auf Sieg stehen, kurz vor Schluss, um das andere Team zu nerven und aus dem Rhythmus zu bringen, das gerade versucht ranzukommen. Nun jagt ihr ja keine Medaillen und wollt Olympiasieger oder Welt- und Europameister werden. Aber eine Auszeit, die solltet ihr euch ab und zu schon nehmen und gönnen. Eine Auszeit, die entweder dafür sorgt, dass ihr gar nicht erst aus dem Tritt kommt, weiter auf Kurs bleibt, dahin unterwegs, wo ihr hin wollt. Oder eine Auszeit, die euch wieder auf Kurs bringt, in den Rhythmus, der euch gut tut und denen, mit denen ihr zusammen seid oder für die ihr da seid. Denn immer nur und immer weiter und pausenlos powern und alles geben und sich verausgaben, das ist nicht das Erfolgsrezept. So sehen Sieger nicht aus. Sogar Gott nimmt laut Bibel einen Tag Auszeit, nachdem er die Welt geschaffen hat. Natürlich braucht Gott keine Pause. Aber, will die Bibel sagen, ihr und deshalb das Vorbild, Gott, damit ihr es genauso macht. Am besten gleich heute. Denn wann? Wenn nicht in den Ferien oder im Urlaub.
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1: Mit Benson Boone starten wir in diesen frühen Dienstagmorgen. 5.46 Uhr, 14 Minuten vor 6 haben wir es. Einen schönen guten Tag. Auch heute wird es wieder heiß, also ne, ja, nicht zu dick anziehen. Auf den Pullover können wir nach wie vor verzichten. Wobei, es gibt ja Menschen, die bleiben beim Anzug. Der Anzug wird angezogen. Ich meine, wenn man ganz, ganz da oben sitzt und die Urlaubsvertretung für den Rock auf den Mocker machen darf, dann gut, ist ein Anzug auch Pflicht. Egal, wie heiß es wird.
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3: Ja, meine Damen und Herren, ich kann Ihnen nicht verdenken, wenn Sie sich in einem Park erholen wollen. Parkspiele sind charakterbildend. Ich habe früher als Schüler gern diese Fluchtscheiben geworfen und heute besitze ich ein Privatfluchtzeug. Spielen Sie ruhig eine Partie Fußball. Ich poste Ihnen am nächsten Tag gern, wie stolz ich auf Sie bin. Meine Picknickdecke ist aus grauem Polyamidbelag, robust genug für meinen schweren Schreibtisch. Man will ja keine bleibenden Eindrücke hinterlassen. Ja, suchen Sie sich einen nahegelegenen Park mit Blick auf Ihre Arbeitsstätte. Dann finden Sie Rambozambo die richtige Work-Park-Balance. In diesem Sinne, ich mach mal so.
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0: Einen wunderschönen Dienstag gleich.
1: For the cause.
0: Mit einem Cover von Ben E. King's Stand By Me. Eine grandiose Nummer. Gibt's gleich für euren Start in diesen Dienstag. Außerdem geht's einmal mit Azubine Solin in den Club.
2: Yeah.
0: It's Not Right. Ein Hit von heute auf den um kurz nach 6.
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0: Wetter warm.
2: Heiß, würde ich eher sagen. Bis zu 35 Grad heute. Den ganzen Tag wieder sehr sommerlich. Viel Sonne und heute Nachmittag dann, dann auf einmal Gewitter. Unwetter, Hagel, also sehr interessant heute. Aktuell in Kaiserslautern 16, in Pelm in der Vulkaneifel auch 16 und in Rheinböllen im Rhein-Hunsrück-Kreis 18 Grad.
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6: Das sind die Themen um 6 Uhr, 5 Jahre danach. Gedenken an Flutkatastrophe im Ahrtal. Und 2 Sprudelbetriebe dürfen im Nationalpark Hunsrück-Hochwald weiter Wasser fördern.
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6: Ich bin Janis Tierakis. Schönen guten Morgen. Der 14. Juli steht bei uns im Land für die größte Naturkatastrophe, die wir jemals erlebt haben, die Ahrflut 2021. Heute wird im Ahrtal nochmal besonders der Opfer und Betroffenen gedacht. Der neue rheinland-pfälzische Ministerpräsident Gordon Schnieder will beim Wiederaufbau außerdem selbst mit aufs Tempo drücken und dafür sorgen, dass Ermessensspielräume besser genutzt werden.
7: Und dass wir uns nicht gegenseitig im Weg stehen, gerade wenn 2 oder 3 verschiedene Behörden dort Entscheidungen treffen müssen, dass wir die koordiniert miteinander machen. Für mich ist ganz wichtig, dass wir endlich eine tragbare Lösung finden, wie wir Hochwasserschutz, Gewässerrenaturierung, wie wir das alles in Einklang bringen mit allen Kommunen von der Mündung bis zur Quelle. Nur dann wird es dauerhaft gelingen.
6: Schnieder wird heute Abend auch bei der offiziellen Gedenkfeier in Bad 9a Ahrweiler erwartet, zusammen mit Bundeskanzler Merz. Die USA machen mit ihren Angriffen auf den Iran weiter. In der 3. Nacht in Folge hat das US-Militär Ziele angegriffen, teilt das Regionalkommando auf X mit. Präsident Trump hatte unmittelbar zuvor weitere Angriffe auch angekündigt. Der Iran wiederum hat Ziele in der Golfregion angegriffen und nach Angaben der Vereinigten Arabischen Emirate auch 2 Tankschiffe in der Straße von Hormuz. Die rheinland-pfälzischen Pflegeheime werden für ihre Bewohner immer teurer. Der Eigenanteil im ersten Heimjahr lag zum Start des Monats im Schnitt bei fast 3.300 Euro, hat eine Auswertung des Verbands der Ersatzkassen ergeben. Das sind fast 70 Euro mehr als im Januar und sogar fast 240 Euro mehr als noch vor einem Jahr. Trotzdem sind Heimplätze in Rheinland-Pfalz noch etwas günstiger als im bundesweiten Schnitt. Der liegt bei rund 3.370 Euro. Hauptgrund für die steigenden Preise sind die gestiegenen Personalkosten im Pflegebereich.
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8: 2 Sprudelbetriebe mit Sitz im Hochwald dürfen vorerst weiter Wasser aus dem Nationalpark Hunsrück-Hochwald fördern. Das Verwaltungsgericht Koblenz hat jetzt einem Eilantrag der Betriebe gegen ein im April verhängtes Verbot der weiteren Wasserentnahme stattgegeben. Derzeit überwiege das Interesse der Firmen, die Entnahme vorläufig weiter fortzuführen. Ein Stopp hätte erhebliche wirtschaftliche Konsequenzen, so das Gericht. Martin Sauter, Schwollen.
2: Nach einem Brand in Guntersblume im Kreis Mainz-Bingen sucht die Polizei nach Hinweisen. Das Feuer war am Wochenende am Guntersblumer Bahnhof ausgebrochen. Dort fanden die Einsatzkräfte dann einen Benzinkanister und einen Schnellkochtopf. Der Brand hatte außerdem ein wichtiges Kabel beschädigt, wodurch es zu Einschränkungen im Bahnverkehr kam. Hinweise nimmt die Bundespolizei Kaiserslautern entgegen. Lea Wegerle, Guntersblume.
6: Und die gute Nachricht kommt aus der Vorderpfalz. Im Kaiserslauterer Zoo wird die Otteranlage neu eröffnet. Das Gehege wurde zeitgemäß und tiergerecht umgebaut, dank einer Förderung des Kulturreferats der Stadt und der Unterstützung der Zoofreunde. Künstler Karl Kenz hat das Gehege mitgestaltet. Die Otter, unter anderem der vergangenes Jahr zur Welt gekommene Otternachwuchs mit den Namen Yuki Karl, Lotti, Ottilie, Luna und der mit Abstand beste Name, Harry Otter, sind während der Umbaumaßnahmen in ihrem Feriendomizil neben den Ziegen untergekommen. Das waren die RPR1 Nachrichten um 6 Uhr. Mehr Themen aus der Region gibt's wieder um halb.
0: Wir lieben Harry Otter.
6: Aber sowas von.
0: Harry Otter, also wirklich.
6: Also kannst ein Otter nicht besser benennen.
0: Nee, geht Harry nicht. Otter ist wirklich einfach. Ja, einfach durchgespielt. So, was willst du machen? 3:56, guten Morgen in die Autos. Wir schauen ganz schnell auf die Straßen. Schnell, weil ist nichts los. Keine Staus, keine Gefahrenmeldungen, nur die Blitzer in Trier, in der Aachener Straße, Mainz-Hechtsheim, an der Kurmainz-Kaserne und auf der B51 Trier-Bitburg, direkt vor Bitburg. Eine gute Fahrt.
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0: Rein geht's ganz entspannt in diesen Dienstag mit For the Cause. Stand by me direkt nach Clock Clock.

0: Ich wette, dass jeder von euch weiß, was er heute vor genau 5 Jahren gemacht hat. Hier ist RPR1 um 6:10. Wir sind Ben Salzner und Azubine Solin.
1: Guten Morgen.
0: Heute am 5. Jahrestag der Flut im Ahrtal. Das sind Bilder dieser Wassermassen, Häuser, die mitgerissen werden, Autos, Wohnwagen, Existenzen, die zerstört wurden, die keiner von uns mehr vergessen wird. Auch wir natürlich nicht. Das ist ein Morgen, an den wir uns noch wirklich haargenau erinnern können. RPR1-Infochef Jens Baumgart.
2: Wir haben damals so kurz nach 5, ganz am frühen Morgen von unseren Reportern erfahren, im Ort Schuld an der A, erinnerst du dich, noch 6 Häuser eingestürzt. Das fand ich ganz furchtbar. Und was wir natürlich nicht wussten, dass das nur der Anfang ist, dass es noch viel, viel schlimmer wird. Ich weiß noch, wir haben versucht, die Reporter, die schon unterwegs waren, zu erreichen, haben niemanden erreicht, wir haben auch keine Bürgermeister erreicht, weil das Handynetz zusammengebrochen ist. Das wussten wir alles zu diesem Zeitpunkt nicht. Also das war erst der Anfang. Ganz furchtbar.
0: Ich krieg direkt wieder Gänsehaut. Zulin, du warst damals ja noch nicht bei uns, aber das war so verrückt, weil auch gefühlt, Jens, ne, alle 10 Minuten sind die Vermisstenzahlen in die Höhe gestiegen und man hatte das Gefühl, das ist ein Fass ohne Boden im Moment.
2: Ja, genau. Also um 5 Uhr, als wir mit dieser Sendung begonnen haben, war das alles noch irgendwie, ja, da sind 2, 3, 4, 5 Häuser zusammengestürzt. Ganz furchtbar. Aber es wurde immer mehr und immer schlimmer und am Ende um 9 Uhr standen wir da und es waren irgendwie über 1000 Vermisste. Und da wird es mir jetzt noch wirklich ganz komisch. Wir erleben ja so in den Nachrichtenredaktionen einiges Furchtbares, aber das war wirklich das Heftigste, was ich je erlebt habe. Und das werde ich nie vergessen.
0: Und das ist jetzt tatsächlich 5 Jahre her. Und man muss wirklich sagen, im Ahrtal, was da geleistet wurde in den letzten Jahren, es ist unfassbar.
2: Unfassbar. Also wenn man das sieht, was da vor genau 5 Jahren los war. Damals haben wir geglaubt, das dauert Jahrzehnte, bis da wieder irgendwie was funktioniert. Und insofern, und das ist auch eine Botschaft dieses Tages, Respekt an alle Helferinnen und Helfer, auch an die Politik. Es war nicht alles einfach, es hat nicht alles geklappt, aber unterm Strich ist es wahnsinnig toll, was da aufgebaut wurde.
0: Ja, und der Zusammenhalt war eben natürlich auch unfassbar groß, nicht nur in Rheinland-Pfalz, ganz deutschlandweit, muss man wirklich sagen. Also viel ist schon wieder passiert, aber natürlich fehlt auch noch einiges. Dinge, die vielleicht noch besser werden können, gemacht werden müssen. Und genau darüber sprechen wir mit einer Betroffenen, mit Michaela aus Bad Neuenahr um 7:20 heute Morgen, also ein bisschen mehr als einer Stunde. Jetzt starten wir rein in diesen Dienstag für euer erstes Brötchen des Tages mit Shabusi.

0: Wunderschönen Dienstag, wenn das jetzt alles so ein bisschen zurück war, auch gerade Shawn Mendes. Der darf sich jetzt auf den Gruß aus der Küche freuen von Solin.
1: Ja.
0: Den nächsten Song hast du dir ausgesucht. Das hat so ein bisschen was, finde ich, von... Also wir haben auf so einem Techno-Festival oder vielleicht Tomorrowland so ein bisschen.
1: Ja, Techno würde ich jetzt gar nicht sagen. Einfach so eine Hausparty, so am Strand. Jeder hat einen Drink in der Hand, so eine All-White-Party.
0: Okay.
1: Und jeder singt den Song mit.
0: Okay, ist ein niederländisches DJ-Duo. Mr. Belt und Wezel heißen die beiden. Und der Song heißt It's Not Right. Ihr könnt jetzt gerne schon mal ein bisschen lauter drehen. Macht's für Solin.

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7: Einen schönen Dienstag, heute Sonne und eventuell wird's auch nass.
8: Absolut. Also erstmal ein sehr nicer, heißer Tag. Also sehr...
7: Nice und heiß.
8: Bis zu 35 Grad. Und dann heute Nachmittag kommen so ein paar Schauer vorbei, ein paar Gewitter. Teilweise auch mal ein Unwetter mit Hagel. Vor allem so im Westerwald, in der Eifel und im Pfälzerwald. Aktuell in Puderbach im Kreis Neuwied 19, in Mettendorf in der Eifel 18 und in Selzen in Rheinhessen 20 Grad.
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10: Guten Morgen, ich bin Yannis Tierakis und das sind die Themen um 6:30. Im Ahrtal wird heute der verheerenden Flutkatastrophe vor 5 Jahren gedacht. Dabei wird auch hoher Besuch erwartet. Neben Ministerpräsident Schnieder haben sich sowohl Bundespräsident Steinmeier als auch Bundeskanzler Merz angekündigt, teilt die rheinland-pfälzische Staatskanzlei mit. Die zentrale Gedenkveranstaltung findet heute Abend auf dem Marktplatz in Bad 9a Ahrweiler statt. Die Zahl der Kriegsdienstverweigerer ist im vergangenen Halbjahr stark angestiegen. Das berichtet das RND, das sich auf Zahlen des Bundesamts für Familie und zivilgesellschaftliche Angaben beruft. Demnach seien allein im vergangenen Halbjahr mehr als 5.800 entsprechende Anträge eingegangen. Dagegen waren es im gesamten letzten Jahr nur etwas weniger als 3.700. Die Fußball-WM geht in den Endspurt. Im ersten Halbfinale trifft Vize-Weltmeister Frankreich heute Abend auf Spanien. Anpfiff ist um 21 Uhr. Der Sieger trifft im Finale entweder auf England oder Argentinien. Das entscheidet sich morgen Abend.
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11: Mit Jonas Klemmer, guten Morgen. Weltrekord in Speyer. Beim Brezelfest zogen 111 Menschen eine 111 Tonnen schwere Lok samt Kesselwagen 111 Meter weit. Der Versuch fand am Samstag auf den Gleisen des Technikmuseums statt. Mit dabei waren viele Gruppen aus der Stadt. Laut Verkehrsverein ist damit auch der diesjährige Weltrekordversuch geglückt. Leiter Uwe Wöhlert.
12: Tolles Gefühl, als am Ziel dann Feuerwehrraketen in rot-weißer Speyerer Farbe dann hochgegangen sind. Kompliment an die Sportler, danke ans Orga-Team, danke an Speyer, danke an die Zuschauer. Es war eine tolle Geschichte. Klasse, dass wir Brezelfest feiern dürfen. 6 tolle Festtage und heute einer der Höhepunkte, den wir hier in Speyer hatten.
11: Mehr Platz für Schülerinnen und Schüler in Edenkoben. Der Kreis Südliche Weinstraße erweitert das Gymnasium und die Realschule Plus. Am Gymnasium entstehen 2 neue Gebäude mit 23 Klassenräumen. Die Realschule bekommt ein zusätzliches Stockwerk. Der Landauer Sommer hat seinem Namen alle Ehre gemacht. Bei über 30 Grad ließen es Tausende am Wochenende zunächst eher ruhig angehen. Laut Veranstalter füllten sich Bühnen und Getränkestände erst ab 18 Uhr. Kurz vor Sonnenuntergang war die Innenstadt dann richtig voll.
7: Immer um halb die APR1 Regionalnachrichten. 6.32 Uhr, Tachchen und guten Morgen in die Autos. Achtung, in Bad Sobernheim wird geblitzt und zwar in der Staudernheimer Straße. Außerdem auf der B9 in Brohl, Koblenzer Straße, kurz vor der Aral-Tankstelle. Hier bitte nicht schneller als 50 fahren. Die aktuellen Staus und Gefahrenmeldungen. Wir schauen auf die B35 Bretten Richtung Germersheim bei Graben Neudorf Nord. B36 gab es einen Unfall, bitte aufpassen. Ansonsten läuft das Ding.
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8: Morgen!

0: 1992. Im Fernsehen läuft die Hans-Meiser-Talkshow. Und wir alle singen laut bei diesem Song deines Lebens mit. Fall on Blondes. What's up?
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0: Ach, was haben wir da gerade schon mitgesungen? Die Vornen Blunts mit What's Up, ein Song des Lebens. 6.39 Uhr, hier ist RP1, einen schönen Dienstag.
1: Morgen.
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1: Das einzige Gossi-Quack zu den Bällchen, was geht?
3: Morgen.
1: Ich bin die Azubine Shirin. Hier, mein nicer Button. Ich lerne noch. Was willst du snacken, Cutie?
3: Ich hätte gern einen Kaffee, meinen berühmten Mehrwegbecher, bitte.
1: Mach ich dir.
3: Trockene Weine sind aktuell im Trend. Ja? Trinken Sie Ihren Wein auch gern trocken?
1: Nee, also eigentlich gerne flüssig. What the fuck, Bro?
4: Oh Gott, Shirin, schon mal Azubinche. Weißt du denn nicht, was trockener Wein bedeutet?
1: Junge, seid ihr der Lulu? Wie kann ein Getränk trocken sein? Ich schwöre, so dumm von euch.
3: Nein, Mann, es gibt verschiedene Weinsorten. Es gibt lieblich, halbtrocken und halt auch trocken. Ja? Die sind halt nicht so süß.
1: Ich habe nur ein Motto. Hauptsache billig.
4: Sie so. Muss noch so viel lernen.
1: Dein Name für den Becher.
3: Ach, Kunze.
1: Dann hier dein Kaffee. Ich küsse dein Herz und folge uns auch gerne auf TikTok.
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0: Wie kann ein Nebenfluss, der normal nur 50 cm tief ist, zu einem reißenden Strom werden, der alles mitnimmt, was ihm im Weg steht? 13 Minuten vor 7. Hier ist RPR1, einen schönen Dienstagmorgen, dieser 14. Juli 2026, ein besonderer Tag, denn heute vor genau 5 Jahren hat uns in Rheinland-Pfalz die Ahrtalflut überrollt. 135 Menschen verlieren ihr Leben, fast 20.000 Menschen ihr Zuhause. Und nur weil unser Bundesland und ganz Deutschland zusammenhält, kann ein Wiederaufbau gelingen. Und einer der Ersten, der damals vor diesen Wassermassen gewarnt hat, war tatsächlich unser RPR1-Wetterexperte und Diplom-Meteorologe Dominik Jung. Dominik, das war auch für dich ein Tag, den du, ich glaube, das kann man so sagen, nie wieder vergessen wirst, ne?
1: Also ich war schockiert, ne? Also ich hatte ja abends das beobachtet, ich habe nicht geschlafen die ganze Nacht, ich habe mir das ja angeschaut. Es war ja schon, der Anstieg war ja schon rasant, der A beim Pegel mitzuverfolgen, live in Echtzeit, und plötzlich ist der Pegel ja stehen geblieben. Später wusste ich, der ist abgerissen worden, da war kein Pegel mehr zu messen, der blieb bei 5 Meter irgendwas stehen. Mhm. Und am nächsten Morgen beim Arzt, einen Arztbesuch, sah ich dann die ersten Bilder auf meinem Handy und ich dachte, das kann ja wohl nicht wahr sein. Menschen auf Dächern, und da war mir klar, da ist was ganz Schlimmes passiert.
0: Ja. Jetzt habe ich es gerade schon angedeutet, Dominik, erklär uns doch mal, wie konnte die A zu so einer Todesfalle werden?
1: Ja, die A, die ist rasant angestiegen. Das war das eine. Es war Starkregen. Der war ja tagelang angekündigt gewesen. Kam ja nicht von selbst oder aus dem Nichts. Also das war ja alles klar, dass es so kommt mit dem Starkregen. 200 Liter. Das war das eine. Da ist die A stark angestiegen. Und dann gab es eben diesen Staueffekt. Es gab Treibgut. Das hat sich gestaut an den Brücken. Da haben sich ganze Stauseen rasant gebildet. Und die haben dann Häuser unter Wasser gesetzt, mitgerissen. Mhm. Und das war eben der Grund für diese ganz, ganz große Katastrophe.
0: Was glaubst du, Dominik, könnte das oder sowas in dieser Art auch heute noch mal passieren?
1: Also regentechnisch kann das immer wieder passieren, dass sowas über das Ahrtal zieht mit 2 Liter Regen. Das ist nicht auszuschließen meteorologisch. Ob dann auch die Flut genauso ausfällt, kann ich nicht vorhersagen. Ich kenne zwar einige Dinge, die verbessert worden sind, aber ob das alles in der Summe reicht, um so eine Flut zu verhindern, wenn es nochmal so starken Regen gibt, das kann ich momentan einfach überhaupt nicht einschätzen.
0: Ja, wie haben die Menschen im Ahrtal selbst diesen Tag erlebt? Und was ist in den letzten 5 Jahren eigentlich alles passiert? Und vor allen Dingen auch, was muss denn eigentlich noch passieren? Darüber sprechen wir gleich mit Michaela aus Bad Neuenahr, Vorsitzende der Fluthilfe AEV, gleich hier bei RPR1 um 20 Minuten nach 7.

0: wirklich, kann man bessere Laune versprühen? King Africa wie mit La Bomba? Ich erwarte eine Antwort.
1: Nein, kann man nicht.
0: Es geht einfach. Das ist so eine geile Nummer. Allein schon, wenn es anfängt und der ruft sensual.
1: Du bist so süß und ich freue mich, gell? Der ist so auch, abgegangen gerade.
0: Es ist auch einfach ein Banger. Also mir zaubert es wirklich ein Lächeln ins Gesicht und in die Hufte. So, gleich was für die Ladies. Cyndi Lauper mit Girls Just Wanna Have Fun. Ein Song unseres Lebens und natürlich auch nicht von heute. Taylor Swift mit Opalite, auch den gibt's gleich um kurz nach 7.
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0: Ja, es bleibt weiterhin heiß. Heute Mittag aber die Chancen auch auf Regen, ne?
1: Absolut. Also bis zu 35 Grad heute natürlich sehr sonnig. Und dann, ja, dann kommen die Unwetter, die Gewitter, die Schauer, Hagel, what the helly? Also, keine Ahnung. Aktuelle Mainz 20, in Hauenstein, in der Südwestpfalz auch 20 und in Stadtkill in der Vulkaneifel 17 Grad.
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4: Das sind die Themen um 7 Uhr. Großes Gedenken an Flutkatastrophe im Ahrtal und Probleme bei Kläranlage der BASF in Ludwigshafen.
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4: Ich bin Yandis Tierakis. Schönen guten Morgen. Anlässlich des 5. Jahrestags der Flutkatastrophe in Rheinland-Pfalz kommen heute Bundeskanzler Friedrich Merz und Bundespräsident Frank-Walter Steinmeier ins Ahrtal. Steinmeier wird die Ausstellung We Are Strong, 5 Jahre, ein neuer Blick in Altenahr eröffnen. Merz will unter anderem am Abend bei der Gedenkfeier auf dem Marktplatz in Ahrweiler sprechen. Ahr-Landrätin Cornelia Weigand hofft auch von ihm auf Unterstützung beim weiteren Wiederaufbau.
5: An der einen oder anderen Stelle hätte ich gehofft, dass wir nach diesen 5 Jahren deutlich weiter sind. Aber wenn man anfängt zu graben und zu planen, kommen nochmal Fragestellungen, die man in der Theorie, in der Komplexität nicht gesehen hat. Wir haben das Thema, dass wir bei allem, was wir umsetzen dürfen in der Gewässerwiederherstellung, irgendwann ein 21er Ereignis nicht schadlos durch dieses Tal bekommen werden. Also es gibt noch einfach große, große Fragestellungen. Und da müssen wir am Ball bleiben und müssen weiterhin mit Nachdruck und mit Kraft alle zusammen daran arbeiten.
4: Während das US-Militär im eskalierenden Konflikt um die Straße von Hormuz weiter Ziele im Iran bombardiert, hat der Iran in der Meerenge 2 Tanker mit Raketen angegriffen. Auf einem der Schiffe wurden nach Angaben der Arabischen Emirate ein Besatzungsmitglied getötet und 8 weitere verletzt. US-Präsident Trump hat angekündigt, ab heute Abend unserer Zeit wieder iranische Häfen zu blockieren. Die Ölpreise sind darauf wieder nach oben geschossen. 2 Autobahnrastplätze in Rheinland-Pfalz sind bei einem bundesweiten Test des ADAC durchgefallen. Sowohl der Rastplatz Hunsheide an der A61 im Hunsrück als auch der Rastplatz Spitzenrheinhof an der Autobahn bei Speyer bekamen die Noten sehr mangelhaft. Bemängelt wurden vor allem die Toiletten und teilweise die schlechte Beleuchtung.
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1: Eine defekte Kläranlage der BASF Ludwigshafen sorgt aktuell für erhöhte Ammoniumwerte im Rhein. Für uns Menschen besteht dem Chemieunternehmen zufolge keine Gesundheitsgefahr. Für Fische und andere Tiere im Rhein können Auswirkungen durch den erhöhten Stickstoffgehalt aber nicht komplett ausgeschlossen werden, heißt es. Warum die Kläranlage nicht wie gewohnt arbeitet, ist noch unklar. Lea Wegerle, Ludwigshafen.
6: Auf der Weisenauer Brücke der A60 hier bei Mainz kommt es weiter zu Behinderungen. Eine Polizeisprecherin hat mir heute früh gesagt, dass die rechte Spur bis auf Weiteres gesperrt bleibt. Es müssen die Schäden vor allem am Geländer geprüft werden. Ein Holztransporter war hier gestern Mittag umgekippt. Er hatte mehrere Baumstämme verloren. Einige stürzten auch in den Rhein. Maike Fuhrmann, Mainz.
4: Und die gute Nachricht für Rheinland-Pfalz kommt aus dem Westerwald. Der Druidensteig ist zu Deutschlands schönstem Wanderweg 2026 gewählt worden. Der Fernwanderweg von Freusburg nach Hachenburg setzte sich bei der Wahl des Wandermagazins in der Kategorie Mehrtagestouren gegen 9 andere Wege aus ganz Deutschland durch. Nach Angaben der Westerwald-Touristik ist es das erste Mal, dass ein Wanderweg aus der Region diesen Titel holt. Die Touristiker hoffen jetzt auf einen deutlichen Schub für den Wandertourismus im Westerwald. Das waren die RPA1 Nachrichten um 7 Uhr. Mehr Themen aus der Region gibt's wieder um halb und damit auf die Straßen.
0: Genau. Guten Morgen in die Autos. Wir schauen mal auf euren Weg zur Arbeit. Lasst euch nicht blitzen. Die Blitzer stehen heute Morgen in Bad Sobernheim. Staudernheimer Straße auf der B9, Brohl-Koblenzer Straße, kurz vor der Aral-Tankstelle. Einer in Warmsroth im Kreis Bad Kreuznach in der Hochwaldstraße und in Neuwied in der Neuwieder Straße. Das Ganze hier bei Tempo 50. Die aktuellen Staus und Gefahrenmeldungen. Los geht's auf der A1 Köln-Koblenz zwischen der Raststätte Wille West und Kreuz Bliesheim 3 Kilometer stockend. Rüber auf die 61 Ludwigshafen-Koblenz zwischen Stromberg und der Erbacher Talbrücke 2 Kilometer stockend. Plant hier mal, ja, um die 5 Minuten mehr Zeit ein. Dann der Blick auf die B35 Bretten Richtung Germersheim bei Grabenneudorf Nord. B36 gab es einen Unfall. Bitte aufpassen. Und Jürgen aus Simmern, du hast dann auch noch eine Gefahrenmeldung für uns.
7: Vorsicht auf der B50 Richtung Rheinböllen. Kurz hinter der Abfahrt Argental steht ein liegen gebliebener LKW. Nicht so gut abgesichert. Größte Vorsicht.
0: Alles klar, Jürgen. Dann aufpassen auf der B50. Danke dir fürs Bescheid geben. Und wenn ihr auch noch was habt, einen Stau, einen Unfall oder auch einen Blitzer, dann macht's wie Jürgen. Meldet's kostenlos anrufen oder WhatsApp-Sprachnachricht schicken an die 0800 8 und dreimal die 62. Dankeschön und gute Fahrt.
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8: Hallo.
0: Jawohl, da sind wir. Und Taylor Swift ist auch da mit Opel Light.

0: einer der Sommersongs in 2008. Shaggy mit Feel the Rush. Und warum wissen wir das?
1: Weil du da schon am Leben warst.
0: Richtig. Und 2008 gab es ja die Fußball-Europameisterschaft in Österreich und der Schweiz.
1: Ah, ja.
0: Und damals, kannst du dir nicht vorstellen, Solin, du bist ja noch relativ jung, ist Deutschland im Turnier noch relativ weit gekommen.
1: Ah, echt?
0: Wir standen im Finale gegen Spanien, haben dann aber leider knapp verloren. Fernando Torres mit dem Tor gegen Jens Lehmann. Aber Österreich-Schweiz war eine gute Europameisterschaft.
1: Ja.
0: 7:12. Hier ist Abwehr 1, wir sind Azubine, Solin und Ben Salzner. Und Spanien, Fußball ist ja auch schon das Stichwort. Heute können wir nicht früh ins Bett gehen. Nein, um 21 Uhr eigentlich das vorgezogene Finale bei der Fußballweltmeisterschaft. Frankreich gegen Spanien. Wer zieht ein ins Finale? Was glaubst du, Solin? Wir brauchen deine Expertise.
1: Ich sag Spanien, weil Spanier hot sind.
0: Ja.
1: Und weil Spanien voll das schöne Land ist.
0: Und die Hotten setzen sich immer durch.
1: Genau.
0: Also wir sind gespannt. Ich habe das Gefühl, dass Frankreich noch ein paar mehr Chancen hat.
1: Echt?
0: Individuelle Klasse ist Frankreich nochmal einen Ticken besser. Aber prinzipiell, ja, ist es ein 50-50-Spiel. Und dann entscheidet sich, wer im Finale steht. Dann gegen England oder Argentina. Also heute Abend, 21 Uhr, Frankreich gegen Spanien.

0: Erbarmungslos. Alles mitreißen, was sich ihnen in den Weg stellt. Bilder von Menschen, die Helferketten bilden, die zusammenhalten, die ihren Mut nicht verlieren und fremde Menschen von jetzt auf gleich bei sich aufnehmen. Wir haben es 19 Minuten nach 7. Hier ist RPR 1 am 5. Jahrestag der Flut bei uns im Ahrtal. Und ja, für mich sind es eben genau diese zwei Seiten, die haften geblieben sind nach der Flut. Einmal Zerstörung, aber vor allen Dingen auch Zusammenhalt. Und jemand, der das alles hautnah miterlebt hat, ist Michaela aus Bad Neuenahr. Guten Morgen.
1: Einen schönen guten Morgen.
0: Michaela, du hast in den letzten Jahren so viel erlebt, privat, aber auch in deiner Funktion als Vorsitzende des Vereins Fluthilfe A. Nimm uns mal mit. Wo sieht man auch 5 Jahre später noch die Auswirkungen dieser Flut?
1: Ja, natürlich sieht man das noch hier und da. Gerade in den kleineren Orten direkt am Fluss, da sind tatsächlich noch nicht alle Häuser wieder renoviert und aufgebaut. Da sieht es an manchen Stellen noch etwas verlassen aus. Mhm.
0: Dann sag uns gerne mal, was muss denn deiner Meinung nach noch alles passieren?
1: Ja, gerade die Infrastruktur natürlich, die kommunale, da ist noch einiges zu machen. Schulen, Kindergärten, gerade so was den Tourismus angeht. Unser Tal hat ja wirklich stark vom Tourismus gelebt. Auch die Hotellerie, wir sind noch lange nicht auf dem annähernden Level wie vor der Flut, sowohl privat als auch von der öffentlichen Hand.
0: Das heißt aber, wenn wir jetzt irgendwie helfen wollen, könnten wir alle mal sagen, so die Mensch, komm, wir packen unsere Koffer und machen mal Urlaub im Ahrtal. Das wäre ja was zum Beispiel.
1: Ja, das wäre super. Also damit ist uns geholfen, auch Tagesausflügler. Ja, wir freuen uns auf die Touristen. Viele haben ja Bedenken und denken, ach, das ist dann so Katastrophentourismus. Nein, also wir freuen uns wirklich auf jeden, der uns wieder besucht. Wir haben ein tolles Bunkermuseum und wir haben auch sonst ganz tolle Weinwanderwege.
0: Ein Rotwein bei euch. Leck mich am Ärmel, ist der lecker. Ja.
1: Ja, es ist toll und auch die Gastronomie, die wieder offen hat. Man sollte einfach wieder kommen.
0: Also uns hast du jetzt gecatcht, oder?
2: Ja, safe.
0: Kommen.
1: Sehr schön, sehr schön.
0: Ja, vor allen Dingen auch schneller, als euch lieb ist. Wir freuen uns drauf. Jetzt am Freitag feiern wir nämlich unser Kinderfest auf dem Kleinspielfeld des TuS Ahrweiler. Ist ein Fußballplatz, der auch dank eurer Spenden gebaut werden konnte. Und noch mehr Spenden kommen dann hoffentlich jetzt am Freitag dazu. Ich stelle mich nämlich für so ein paar 7 Meter ins Fußballtor und circa 150 Kids von 3 Vereinen dürfen wir dann ein paar einschenken.
2: Boah, safe hältst du keinen einzigen.
0: Das ist das Ziel, glaube ich nämlich auch. Also am Freitag treffen wir uns beim TuS Ahrweiler. Ich freue mich sehr drauf, euch alle zu sehen. 5 Jahre nach der Flut hier bei uns im Ahrtal, die auch Gründe geschaffen hat, übrigens stolz zu sein. Wir sprechen gleich weiter mit Michaela hier bei RPR1 um 10 Uhr.

0: nein.
1: Wenn du eigentlich noch müde bist, wenn die Augen eigentlich noch schwer sind, im Radio aber dieser Sound ertönt, dann weißt du, es wird ein guter Morgen. Dann weißt du, du hörst RPR1 jetzt mit DJ Bobo.

0: Willigen, bestehend aus westlichen Unterstützerländern der Ukraine, plant in den kommenden Monaten gemeinsame Manöver in Nachbarländern der Ukraine. Das hat der französische Präsident Macron am Abend nach einem Treffen in Paris angekündigt, an dem auch Bundeskanzler Merz teilgenommen hatte. Die heftige Hitzewelle in der zweiten Junihälfte hat Wettergeschichte geschrieben. Nach Angaben des Deutschen Wetterdienstes wurden an fast allen der fast 500 Stationen bei den Temperaturen Allzeit- oder Monatsrekorde geknackt, sowohl beim höchsten Maximum als auch beim höchsten Minimum. In Deutschland war während der Hitzewelle die 40-Grad-Marke mehrfach überschritten worden.
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2: Mit Lea Wegerle, guten Morgen. Eine defekte Kläranlage der BASF Ludwigshafen sorgt aktuell für erhöhte Ammoniumwerte im Rhein. Für uns Menschen besteht dem Chemieunternehmen zufolge keine Gesundheitsgefahr. Für Fische und andere Tiere im Rhein können Auswirkungen durch den erhöhten Stickstoffgehalt aber nicht komplett ausgeschlossen werden. Warum die Kläranlage nicht wie gewohnt arbeitet, ist noch unklar. Aus für die Mannheimer Eichbaumbrauerei. Die Rettung des Traditionsunternehmens ist geplatzt. Der Geschäftsbetrieb soll eingestellt werden, den 240 Beschäftigten gekündigt. Geschäftsführer Uwe Eichele zufolge fehlt einfach das Geld, um den Betrieb weiterzuführen.
3: Ja, ich glaube, dass wir eine der schwärzesten Stunden in der Geschichte der Stadt Mannheim erleben. Es ist das älteste produzierende Unternehmen der Stadt. Allerdings hat sich die wirtschaftliche Situation weiter verschlechtert und wer den Biermarkt und den Weinmarkt im Moment betrachtet, der muss zugeben, dass sich die Situation weiter verschärft.
2: Und die gute Nachricht kommt aus Kaiserslautern. Im Zoo wird heute die Otteranlage neu eröffnet. Das Gehege wurde zeitgemäß und tiergerecht umgebaut, dank einer Förderung durch das Kulturreferat der Stadt und der Unterstützung der Zoofreunde. Die Otter sind während der Umbaumaßnahmen in ihrem Feriendomizil neben den Ziegen untergekommen.
4: Immer um halb die RPR1 Regionalnachrichten. 7.33 Uhr, guten Morgen in die Autos. Nicht blitzen lassen, das Geld sparen wir uns. Die Blitzer stehen in Neuwied in der Neuwiederstraße. In Warmsroth im Kreis Bad Kreuznach in der Hochwaldstraße. Und ein weiterer Blitzer steht auf der B9 in Brohl, Koblenzer Straße, kurz vor der Aral-Tankstelle. Die aktuellen Staus und Gefahrenmeldungen, los geht's hier auf der A1 Köln-Koblenz zwischen der Raststätte Wille-West und dem Kreuz Bliesheim. 4 Kilometer stockender Verkehr, da kann's dann ja 10 bis 15 Minuten länger dauern. Außerdem schauen wir auf die A8 Neunkirchen-Karlsruhe bei Pirmasens-Winzeln, hier Gegenstände auf der Fahrbahn. A48 Koblenz-Dreikulkaneifel zwischen Kaisersesch und Laubach, auch hier Gegenstände bitte aufpassen. Die A61 Ludwigshafen-Koblenz zwischen Stromberg und der Erbacher Talbrücke, 4 Kilometer Stau, plant man hier 20 Minuten mehr Zeit ein. Und die B35 Bretten-Germersheim in der Höhe von Graben-Neudorf Nord. B36, auch da hat es gekracht, auch da gab es einen Unfall. Und Jürgen hat was gemeldet, auf der B50 Simmern Richtung Rhein-Bölln bei der Abfahrt Argental ist ein LKW liegen geblieben. Unfallstelle noch nicht abgesichert. Seid auch da bitte vorsichtig. Euch allen eine gute und sichere Fahrt.
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4: Ab geht's, rein geht's in einen erneuten heißen Sommertag. Jetzt mit Ed Sheeran und...

0: Blondie, einmal fertig machen für die Arbeit. Auch heute der Tipp, nicht zu dick anziehen. Auch heute braucht man, weiß Gott, keinen Pullover. T-Shirt reicht, ne?
1: Ja, außer ihr habt eine Klimaanlage auf der Arbeit. Dann würde ich noch mal ein Jäckchen mitnehmen. Ja.
0: Aber es gibt auch Leute, auch wenn es heiß ist, tragen die Anzug. Ja,
1: ja, die müssen vielleicht.
0: Ja.
1: Die können halt nicht mit so einem Schlabberhemd zur Arbeit gehen.
0: War das gerade Kritik an meinem Outfit?
1: Nee, gar nicht.
0: Also ich hab so eine grüne, weite Hose an und ein dunkelblaues, auch so ein bisschen baggy, Kurzarmhemd.
1: Nee, du siehst wirklich jeden Tag sehr gut aus, muss man sagen. Also kein Spaß jetzt. Du siehst wirklich jeden Tag sehr fresh, modern und gestylt aus. Und das sage ich nicht zu vielen Männern.
0: Dankeschön. Was sagst du zur Urlaubsvertretung von Rock auf dem Hocker? Der hat ja mal Anzug an. Ja. Gut aussehend oder nicht? Auf einer Skala von 1 bis 10. Und 10 ist top, top, top sexy.
1: 1.
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3: Ja, meine Damen und Herren, ich kann Ihnen nicht verdenken, wenn Sie sich in einem Park erholen wollen. Parkspiele sind charakterbildend. Ich habe früher als Schüler gern diese Fluchtscheiben geworfen und heute besitze ich ein Privatfluchtzeug. Spielen Sie ruhig eine Partie Fußball. Ich poste Ihnen am nächsten Tag gern, wie stolz ich auf Sie bin. Meine Picknickdecke ist aus grauem Polyamidbelach, robust genug für meinen schweren Schreibtisch. Man will ja keine bleibenden Eindrücke hinterlassen. Ja, suchen Sie sich einen nahegelegenen Park mit Blick auf Ihre Arbeitsstätte. Dann finden Sie Rambozambo die richtige Work-Park-Balance. In diesem Sinne, ich mach mal so.
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0: alle im Ahrtal-Urlaub machen.
1: Und einen leckeren Rotwein trinken.
0: Das stimmt. War die Bitte von Michaela aus Bad Neuenahr. Wir haben es 8:12, hier ist RPR1. Am 14. Juli 2026, genau 5 Jahre nach der verheerenden Flut im Ahrtal. Infrastruktur, Tourismus, da hapert es stellenweise noch. Aber du sagst eben auch, Michaela, wir können trotzdem auf das, was jetzt alles passiert ist in den letzten Jahren, richtig stolz sein, ne?
2: Ja, natürlich, in jedem Fall. Und es ist auch schon viel passiert. Ich war tatsächlich nach langer Zeit wieder in so einem privat eingerichteten Flutmuseum. Da sind ganz viele Bilder von der Flut. Und als ich die gesehen habe, dann habe ich gedacht, meine Güte, was haben wir eigentlich geschafft alle zusammen? Was ist hier schon passiert? Auch wenn man immer noch so an manchen Stellen sieht, da ist noch ganz viel Bedarf. Aber wir haben auch schon unheimlich viel geschafft. Und ja, das macht natürlich stolz.
0: Und was du ja auch immer auch vorhin schon betont hast, das hat vor allen Dingen so gut geklappt, weil unfassbar viele Menschen geholfen haben, von nah und fern. Also du meintest, es gab einen so krassen Zusammenhalt.
2: Ich denke, das ist ganz wichtig in der heutigen Zeit, wo ja auch immer mehr in Frage gestellt wird, auch unsere Demokratie, das Miteinander, also die Solidarität, die war wirklich unbeschreiblich, die wir hier im Tal erfahren haben, und zwar über alle Generationen, auch wenn man über unsere Gen Z immer so schimpft, also die waren wir alle am Start und alle haben mit angepackt, egal von woher, egal ob Muttersprachler oder nicht. Es war wirklich ein ganz tolles Miteinander und das bleibt natürlich auch hier in unseren Herzen.
0: Ja, und nur deswegen konnte in den letzten Jahren eben so viel wieder aufgebaut werden, auch dank euch. 1,7 Millionen Euro haben wir damals an Spenden gesammelt und unter anderem ist daraus auch ein Fußball-Kleinspielfeld entstanden. Und genau da treffen wir uns jetzt am Freitag beim TuS Ahrweiler. Feiern wir ein Kinderfest, ich stelle mich da ins Tor und die Kiddies, also ungefähr 150 Kiddies aus 3 Vereinen, dürfen für einen guten Zweck im 7 Meter gegen mich antreten und jedes Tor ist gleich eine Spende.
1: Ja, hoffentlich nehmen die dich auseinander. Safe jeder Schuss und Treffer.
0: Ich habe noch nie was gehalten, Sodin, von daher gesehen stehen die Karten da sehr, sehr gut. Also davon ist auszugehen. Ich würde mich freuen, wenn wir uns am Freitag sehen. Da bin ich im Ahrtal auf dem Kleinfeld des TuS Ahrweiler. 5 Jahre nach der Flutkatastrophe hier bei uns in Rheinland-Pfalz und in NRW.

0: einen eurer absoluten Lieblingssongs zur Zeit. Kygo ist das mit Save My Love. Ein Hit von heute gibt's um kurz nach acht. Außerdem.
1: Boah, brutal.
0: Ja, oder?
1: Banger.
0: Einmal zurück ins Jahr 99. Will Smith, Miami, ein Song des Lebens. Auch den gleich im besten Musikmix für Rheinland-Pfalz.
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0: Ja, Party in the City where the heat is on, Solin.
1: It is on!
0: Da gibt es heute ein paar.
1: Ja, 35 Grad, ziemlich viel Sonne wieder. Heute Nachmittag dann so ein paar Hitzegewitter, also da wird es mal nass. Da kommen auch ein paar Unwetter vorbei, auch mal Hagel. Genau. Aktuell in Trier 19, in Weitefeld im Westerwald 20 und in Dirmstein in der Pfalz 21 Grad.
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4: Das sind die Themen um 8 Uhr, 5 Jahre danach. Gedenken an Flutkatastrophe im Ahrtal. Und freilaufender Pfau sorgt für Verwunderung im Rhein-Lahn-Kreis.
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4: Ich bin Yannis Tirakis. Schönen guten Morgen. 5 Jahre nach der tödlichen Flutkatastrophe im Ahrtal läuft der Wiederaufbau nach wie vor auf Hochtouren. Auf eins warten die Menschen in der Flutregion aber bis heute eine Entschuldigung. Die könnten sie möglicherweise heute bekommen. Neben Bundeskanzler Friedrich Merz wird heute Abend auch der neue rheinland-pfälzische Ministerpräsident Gordon Schnieder zur offiziellen Gedenkfeier in Bad Neuenahr-Ahrweiler erwartet. Und er sagte uns im Vorfeld:
5: Es geht nicht um einen anderen Chef in der Staatskanzlei, es geht auch nicht darum, wer das sagen hat. Sonst war für mich immer der Eindruck, ich war auch ein paar Monate Mitglied im Untersuchungsausschuss, für mich auch das Ergebnis des Untersuchungsausschusses, dass es ein Staats- und Organisationsversagen gab, vor, während und nach der Flut. Ich bin der Überzeugung, dafür muss man sich entschuldigen. Und die Menschen sind bereit, Entschuldigungen anzunehmen. Und es wird den aus meiner Sicht richtigen Zeitpunkt geben, wo ich das tun werde.
4: Russland hat die ukrainische Hauptstadt Kiew erneut mit Raketen angegriffen. Dadurch sind nach Angaben der Behörden mehrere Feuer ausgebrochen. Über Tote und Verletzte ist bisher noch nichts bekannt. Kurz vor dem Angriff hatten die Ukrainer-Unterstützer der Koalition der Willigen bei ihrem Treffen in Paris eine Initiative ins Leben gerufen, mit der die Flugabwehr der Ukraine gestärkt werden soll. Frankreichs Präsident Macron überraschte außerdem mit der Ankündigung von gemeinsamen Manövern in Nachbarländern der Ukraine. Details nannte er allerdings nicht. An den Beratungen der Koalition der Willigen hatte auch Bundeskanzler Merz teilgenommen. Endspurt bei der Fußball-WM. Im ersten Halbfinale trifft Frankreich heute Abend auf Spanien. Auf wen der Sieger im Finale trifft, das entscheidet sich morgen bei der Partie England gegen Argentinien. Das Spiel um Platz 3 wird am kommenden Samstag ausgetragen, das Finale dann am Sonntagabend.
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6: Ein freilaufender Pfau hält die Polizei im Rhein-Lahn-Kreis in Atem. Mehrere Hinweise auf den Vogel sind unter anderem aus Kemmenau, Bad Ems und Arzbach eingegangen. Nach Angaben eines Wildvogelexperten kommt der Pfau in der freien Natur zurecht. Es bestehe kein Grund, ihn einzufangen. Sollte er jedoch im Straßenverkehr auftauchen, bittet die Polizei um weitere Hinweise. Wem das Tier gehört, ist noch unklar. Dirk Köster, Bad Ems.
7: Zwei Sprudelbetriebe mit Sitz im Hochwald dürfen vorerst weiter Wasser aus dem Nationalpark Hunsrück-Hochwald fördern. Das Verwaltungsgericht Koblenz hat jetzt einem Eilantrag der Betriebe gegen ein im April verhängtes Verbot der weiteren Wasserentnahme stattgegeben. Derzeit überwiege das Interesse der Firmen, die Entnahme vorläufig weiter fortzuführen. Ein Stopp hätte erhebliche wirtschaftliche Konsequenzen, so das Gericht. Martin Sauter, Schwollen.
4: Und die gute Nachricht aus der Pfalz: 10.000 Kugeln Eis. So geht süße Abkühlung, und zwar in Landau. Das Stadtmarketing verteilt in den kommenden Sommerwochen insgesamt 10.000 Eisgutscheine an Landauer Unternehmen, aber auch an Gäste in der Innenstadt. Wer 2 Kugeln Eis bei den teilnehmenden Eisdielen kauft, bekommt mit dem Gutschein dann eine dritte Kugel gratis dazu. Das waren die RPR1 Nachrichten um 8 Uhr. Mehr Themen aus der Region gibt's wieder um halb, und jetzt schauen wir mal, was auf den Straßen so los ist.
0: Ja, mittlerweile tut sich da was. Danke, Yannis. 4 Minuten nach 8. Guten Morgen in die Autos. Lasst euch nicht blitzen. Die Blitzer stehen in der Andernacher Straße in Saffig, auf der B37 Hochspeyer Richtung Kaiserslautern, in der Mannheimer Straße, Ortsausgang bei Tempo 70, und auf der B51 Bitburg Richtung Trier, hinter der Abfahrt Nebel. Auch da bitte Fuß vom Gas. Die aktuellen Staus und Gefahrenmeldungen los geht's hier auf der A1 Trier-Koblenz zwischen dem Dreieck Moseltal und Schweich. Gegenstände auf der Fahrbahn. A8 Neunkirchen-Karlsruhe bei Pirmasens-Winzeln. Auch hier Gegenstände bitte aufpassen. Rüber auf die 61 Ludwigshafen-Koblenz zwischen Waldlaubersheim und der Erbacher Talbrücke. 6 Kilometer Stau. Hier dauert's eine halbe Stunde länger. Dann nochmal die 61 Köln-Koblenz zwischen Tönig und dem Dreieck Erftal. 3 Kilometer stockend. Plant hier mal 10 Minuten mehr Zeit ein. Wir bleiben auf der 61 Koblenz-Köln. Die Gegenrichtung nochmal zwischen der Broltalbrücke und dem Dreieck sind sich 4 Kilometer stockend, dauert 10 Minuten länger, und die B35 Bretten-Germersheim bei Graben-Neudorf-Nord, B36. Auch hier gab es einen Unfall. Seid da bitte vorsichtig. Eine gute und sichere Fahrt euch.
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1: und Azubine Solin. Hallo.
0: Na, bereit für unsere Flachwitz-Queen?
1: Sowas von.
0: Jawohl, Melanie aus Landstuhl haut gleich wieder mindestens einen raus für euch. Um 8:10.

0: Ungefähr genauso. Ja, erst Lambada tanzen und dann laut lachen. 12 Minuten nach, hier ist RP1 mit dem besten Musikmix für Rheinland-Pfalz. Und wer von euch die letzten Tage schon zugehört hat, der weiß, jetzt kommt wieder eines unserer absoluten Highlights am Morgen. Ihr wolltet sie, ihr habt gesagt, ja, sie soll bitte unbedingt weiter unseren Rocker vom Hocker als Comedian vertreten. Und das macht sie. Ist gerade aufgefallen, wir müssen gleich noch ein bisschen was vorbereiten, damit das auch schöner aussieht.
1: Ja, ja.
0: Wir sagen aber erstmal guten Morgen.
1: Morgen.
0: Melanie aus Landstuhl.
2: Einen wunderschönen guten Morgen, Ben und Solin.
0: Solin, du musst einmal kurz helfen, bitte einmal den roten Teppich hier mit ausmachen.
1: Ja, Moment, so. Ja, ich hab ihn.
0: So, dann müssen wir einmal kurz die Scheinwerfer anmachen, die Spots. Eins, zwei, drei. Mikrofon geht auch?
1: Ja.
0: Wunderbar, dann Rheinland-Pfalz, Bühne frei für the one and only Melanie aus Landstuhl. Hast du noch einen?
2: Ja, Ben, ich hätte da noch einen. Sagt eine Freundin zu mir, du Mel, ja? Ich war vor kurzem auf einem Seminar über Kleptomanie. Und, war gut? Oh ja, sehr gut. Ich konnte einiges mitnehmen.
0: Solin hat noch Fragezeichen im Gesicht. Weißt du, was Kleptomanie ist?
1: Nein.
0: Wenn man gern klaut.
1: Ach so, oh, gut.
0: Verstehst du?
1: Ja.
0: Ja, Melanie, da muss man auch mal nachdenken manchmal.
2: Ja, da lernt man noch was dabei. Denn ich hätte noch einen kurzen. Kommt ein Pferd in die Bar, sagt der Barkeeper, hey, warum das lange Gesicht?
0: Melanie,
2: das ist ein Eilerfinger.
0: Ich find's grandios, wie du hier durchziehst. Wirklich.
1: Hammer.
0: Unbeeindruckt. Das ist, du machst einfach dein Ding. Genial. Und wir freuen uns, wenn du morgen früh wieder sagst.
2: Ben, ich hätte da noch einen.
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1: Ja, auch heute sind wir natürlich unterwegs. 8 Uhr und gleich 21 Minuten. Wir sind Azubine Solin.
2: Hallo.
1: Und Ben Salzner. Die ganzen Sommerferien über kommen wir ja zu euch und machen eure Gemeinde zum Star, egal wie groß oder wie klein eure Stadt, euer Dorf ist. Gestern, muss man sagen, im Nachhinein, das war sensationell in Hermeskeil, oder? Ging gut ab und was die Musikwünsche angeht, kamen da echt so ein paar Klassiker bei rum. Den haben wir gespielt zwischen 17 und 18 Uhr. Die Beatles. All You Need Is Love. Und... wie geil. Die Foo Fighters mit Walk. Und auch heute bestimmt ihr wieder die Musik. Wir freuen uns sehr drauf. Und bin mal gespannt, wie es dann so weitergeht. Aber prinzipiell RPR1-Reporter Marcel Hemmer. Ich glaube, wir sind uns einig, wenn wir sagen, Suin, du bist ja auch relativ sicher, ne, da wo es ja heute hingeht. Das war uns da, naja, sagen wir es mal so, keine Sorgen machen müssen. Nee. Oder Marcel?
3: Brauchen wir uns wirklich überhaupt gar keine Sorgen machen. Nierstein, ein wunderschönes Städtchen, direkt am Rhein gelegen. Ja, wenn ich...
1: da müssen wir nochmal machen. Das,
2: warte mal, Marcel. Das war ein bisschen leise.
1: Das, weißt du, was das Problem ist? Wenn man so dicke Finger hat wie ich und zwei Tasten drückt. Jetzt mach mal die Musik aus. Marcel, jetzt darfst du bitte nochmal. Also müssen wir uns Sorgen machen?
3: Nee, also da brauchen wir uns wirklich überhaupt gar keine Sorgen machen. Nierstein, ein wunderschönes Städtchen, direkt am Rhein gelegen. Ja, wenn ich so drüber nachdenke, als erstes fällt mir natürlich der Rote Hang ein in Nierstein oder so in der jüngsten Vergangenheit. Das Rechenzentrum, was hier gerade gebaut wird. Und natürlich die rheinhessische Lebensart, die rheinhessische Lebensfreude. Die Menschen hier, ich freue mich heute auch auf ganz viele tolle, nette Gespräche. Kommt gern vorbei, kommt mit uns ins Gespräch. Und holt euch vielleicht noch den ein oder anderen Strohhut ab. Wir sehen uns heute in Nierstein.
1: Warum wundert es mich nicht, dass du, Marcel, gleich direkt mit dem Roten Hang und mit dem Gedanken an Wein beginnst?
2: Der Mann hatte einfach
1: wirklich
2: Durst.
1: Marcel Hemmer ist wirklich eine krasse Nummer. Also wir freuen uns sehr drauf, auf euch in Nierstein. Wenn ihr Musikwünsche habt, dann am besten jetzt schon her damit. Wir spielen alles zwischen 17 und 18 Uhr. Eure Musikwünsche auf rpr1.de oder auch gerne über die rpr1-App. Solin, du darfst mal einen Anfang machen, wenn du jetzt für Nierstein schon mal einen Song so vorweg aussuchen kannst.
2: Der hier, oder?

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10: Einen schönen Dienstag, hier ist RPR1. Ja, heiß wird's heute allemal. Es kann aber dazu auch noch nass werden, stellenweise zumindest.
11: Absolut richtig. Bis zu 35 Grad heute. Natürlich für den ganzen Tag ganz, ganz, ganz viel Sonne. Und dann kommen so ein paar Gewitter vorbei, ein paar Unwetter, Hagel, vor allem so im Westerwald, in der Eifel, im Pfälzerwald. Ja, aktuell in Wiesach am Rhein 24, in Bad Sobernheim 21 und in Unkel im Kreis Neuwied 22 Grad.
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13: Guten Morgen, ich bin Yannis Tirakis und das sind die Themen um 8:30. Heute jährt sich die Jahrhundertflut in Rheinland-Pfalz und Nordrhein-Westfalen zum 5. Mal. Aus diesem Anlass findet heute im damals besonders betroffenen Ahrtal eine große Gedenkveranstaltung statt. Dabei werden neben dem rheinland-pfälzischen Ministerpräsidenten Schnieder auch Bundespräsident Steinmeier und Bundeskanzler Merz erwartet. Die Koalition der Willigen hat bei ihrem Treffen in Paris weitere Schritte zur Unterstützung der Ukraine beschlossen. Laut Frankreichs Präsident Macron soll die geplante internationale Schutztruppe bald gemeinsame Militärmanöver in den Nachbarstaaten der Ukraine abhalten. In Kiel nimmt die Polizei gerade von allen Bewohnern eines 25-stöckigen Hochhauses DNA-Proben. Aus dem Haus hatte jemand einen Pflasterstein in ein Polizeiauto geworfen und eine Beamtin verletzt.
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14: Mit Lea Wegerle, guten Morgen. Immer wieder brennt es in der Pfalz auf Wertstoffhöfen oder Recyclingbetrieben. Brandursache sind oft Akkus von E-Zigaretten, sagt Jan Däubig von der zentralen Abfallwirtschaft Kaiserslautern.
15: Das sind alles Elektrogeräte, in denen kleine Akkus drin sind. Und das ist zum Beispiel ein großes Problem, weil die oft tatsächlich über den Restabfall entsorgt werden und genau die dann solche Brände auch auslösen können. Seit dem 1. Juli sind auch die Betriebe, die E-Vapes verkaufen, verpflichtet, die auch wieder zurückzunehmen. Also insofern ist es ganz, ganz wichtig, gerade diese Fraktion auch ordnungsgemäß zu entsorgen, weil da sehe ich auch ein großes Gefahrenpotenzial.
14: Speyerer Rastplatz fällt im ADAC-Test durch. Der unbewirtschaftete Rastplatz Spitzenrheinhof an der A61 ist vom ADAC mit der Note sehr mangelhaft bewertet worden. Die Begründung, die angekündigte Behindertentoilette fehlte, mehrere Toiletten waren verschlossen oder verstopft, außerdem war der Parkplatz schlecht beleuchtet. Und die gute Nachricht kommt aus Landau. Das Stadtmarketing verteilt in den kommenden Sommerwochen insgesamt 10.000 Eisgutscheine. Die gehen an Landauer Unternehmen, aber auch an Gäste in der Innenstadt. Wer 2 Kugeln Eis bei den teilnehmenden Eisdielen kauft, bekommt mit dem Gutschein dann eine 3. Kugel dazu.
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0: Köln zwischen Wehr und dem Dreieck Sinzig. Hier ein kaputtes Auto, deswegen 2 Kilometer Stau. Plant ungefähr mal 10 Minuten mehr Zeit ein. Rüber auf die B50, Bernkastel-Kues Richtung Rhein-Bölln zwischen Soren und Niederkostens. Hier Gegenstände auf der Fahrbahn, bitte aufpassen. Und nach wie vor die B50 Simmern Richtung Rhein-Bölln bei der Abfahrt Argental. Ein kaputter LKW. Seid auch da bitte vorsichtig. Ein gutes und sicheres Ankommen euch.
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0: In den 90ern gab es 2 große Boybands, die Backstreet Boys
3: und NSYNC, ich weiß.
0: Und die gibt's gleich. Tearing Up My Heart nach Teddy Swims.

1997. Du schlägst das erste Harry Potter Buch auf und im Radio läuft dieser Song deines Lebens. 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

0: Guten Morgen am Dienstag. Hier ist RPR1. Wir sind Ben Salzner und Azubine Solin.
1: Guten Morgen.
0: Und viel Spaß beim Weinchen.
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1: Das einzig aus die Quacks in die Bällchen. Was geht?
3: Morgen.
1: Ich bin die Azubine Shirin. Hier, mein nicer Button. Ich lerne noch. Was willst du snacken, Cutie?
3: Ich hätte gern einen Kaffee in meinen berühmten Mehrwegbecher, bitte.
1: Mach ich dir.
3: Trockene Weine sind aktuell im Trend. Ja? Trinken Sie Ihren Wein auch gern trocken?
1: Nee, also eigentlich gerne flüssig. What the fuck, bro?
4: Oh Gott, Shirin, schon mal Azubine. Weißt du denn nicht, was trockener Wein bedeutet?
1: Junge, seid ihr der Lulu? Wie kann ein Getränk trocken sein? Ich schwöre, so dumm von euch.
3: Nein, Mann, es gibt verschiedene Weinsorten. Es gibt lieblich, halbtrocken und halt auch trocken. Ja? Die sind halt nicht so süß.
1: Ich habe nur ein Motto. Hauptsache billig.
4: Sie muss noch so viel lernen.
1: Dein Arm für den Becher.
3: Ach, Kunze.
1: Dann hier dein Kaffee. Ich küsse dein Herz und folge uns auch gerne auf TikTok.
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0: Spätestens nachdem er mal vor 4 Jahren bei uns bei RPR1 auf einem Weihnachtskonzert aufgetreten ist, liebe ich diesen Mann. So ein guter Musiker, Dermot Kennedy, weil er hat Kraft in der Stimme, die ist irgendwie rau, aber trotzdem singt er brutal gefühlvoll. Und weißt du, Soline, was Dermot Kennedy und ich gemeinsam haben?
1: Gar nichts.
0: Richtig, einfach nichts.

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3: Wir begrüßen den Sommer mit Ricky Martin, ein Song aus unserem Leben. Und die WM begrüßen wir auch mit dem offiziellen WM-Song von Shakira. Die, die. Der beste Musikmix für Rheinland-Pfalz. Haben wir für euch gleich um kurz nach 9.
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3: Unser Wetterexperte Dominik Jung sagt, heute der brisanteste Tag der Woche, weil es nicht nur extrem heiß wird heute können es auch extreme Hitzegewitter geben mit Böen und ganz viel Hagel und Regen. Bis zu 36 Grad erwarten wir. Wir haben aktuell in Alzey in Rheinhessen 27 gemessen, Kirschweiler im Kreis Birkenfeld meldet 24, Zotzenheim im Kreis Mainz-Bingen 27 und der RPR 1 Wettertrend bringt uns dann morgen wieder einen Mega-Sommertag ganz ohne Regen bei bis zu 35 Grad.
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5: Das sind die Themen um 9 Uhr. Großes Gedenken an Flutkatastrophe im Ahrtal und Probleme bei Kläranlage der BASF in Ludwigshafen.
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5: Ich bin Janis Tierakis. Schönen guten Morgen. Zum 5. Jahrestag der Flutkatastrophe im Ahrtal sind heute diverse Gedenkveranstaltungen in der gesamten Region geplant. Zum Hauptgedenken am Abend wird auch Bundeskanzler Friedrich Merz auf dem Marktplatz in Ahrweiler erwartet. Die Menschen in der Region wünschen sich am 5. Jahrestag vor allem:
6: Die sollten einfach nur am Vorsorgekonzept arbeiten, dass sie die Leute rechtzeitig warnen und auch effizient warnen können.
7: Die Infrastruktur muss laufen und da gibt es halt immer noch sehr viele Baustellen, die Einbahnstraßen.
8: Also direkt, höchstens, dass es schneller geht. Also was so wieder hergestellt wird, ist wirklich auch schön. Und vieles ist ja auch verbessert, ne?
5: Die Polizei durchsucht seit dem Morgen Räume der Justizvollzugsanstalt Rheinbach sowie Wohnungen in Nordrhein-Westfalen und in Rheinland-Pfalz, konkret in den Kreisen Mayen-Koblenz und Neuwied. Hintergrund sind laut der Polizei Bonn Ermittlungen gegen mehrere Justizbedienstete wegen Delikten im Amt. Ermittelt werde auch gegen Inhaftierte und ehemalige Inhaftierte. Die heftige Hitzewelle in Deutschland und weiten Teilen Europas in der zweiten Junihälfte hat Wettergeschichte geschrieben. Nach Angaben des Deutschen Wetterdienstes wurden an fast allen der fast 500 Stationen bei den Temperaturen Allzeit- oder Monatsrekorde geknackt, sowohl beim höchsten Maximum als auch beim höchsten Minimum. In Deutschland war während der Hitzewelle die 40-Grad-Marke mehrfach überschritten worden.
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9: Eine defekte Kläranlage der BASF Ludwigshafen sorgt aktuell für erhöhte Ammoniumwerte im Rhein. Für uns Menschen besteht dem Chemieunternehmen zufolge keine Gesundheitsgefahr. Für Fische und andere Tiere im Rhein können Auswirkungen durch den erhöhten Stickstoffgehalt aber nicht komplett ausgeschlossen werden, heißt es. Warum die Kläranlage nicht wie gewohnt arbeitet, ist noch unklar. Lea Wegerle, Ludwigshafen.
10: Auf der Weisenauer Brücke der A60, hier bei Mainz, kommt es weiter zu Behinderungen. Eine Polizeisprecherin hat mir heute früh gesagt, dass die rechte Spur bis auf Weiteres gesperrt bleibt. Es müssen die Schäden vor allem am Geländer geprüft werden. Ein Holztransporter war hier gestern Mittag umgekippt. Er hatte mehrere Baumstämme verloren. Einige stürzten auch in den Rhein. Maike Fuhrmann, Mainz.
5: Und die gute Nachricht für Rheinland-Pfalz kommt aus dem Westerwald. Der Druidensteig ist zu Deutschlands schönstem Wanderweg 2026. 2020 gewählt worden. Der Fernwanderweg von Freusburg nach Hachenburg setzte sich bei der Wahl des Wandermagazins in der Kategorie Mehrtagestouren gegen 9 andere Wege aus ganz Deutschland durch. Nach Angaben der Westerwald-Touristik ist es das erste Mal, dass ein Wanderweg aus der Region diesen Titel bekommt. Die Touristiker hoffen jetzt auf einen deutlichen Schub für den Wandertourismus im Westerwald. Das waren die RPR1 Nachrichten um 9 Uhr. Mehr Themen aus der Region gibt's wieder um 9:30.
3: Der aktuellste Blitzer steht in Saffig in der Andernacher Straße an der Ortsausfahrt. Staus und Behinderungen. A1 Köln-Koblenz zwischen Raststätte Villewest und Kreuz-Bliesheim 6 Kilometer stockend. Ihr braucht eine Viertelstunde länger. A3 Overath Richtung Frankfurt zwischen Lohmar Nord und Rastplatz Logebachtal 8 Kilometer Stau. Rechnet damit einer Stunde längerer Fahrzeit. A5 Karlsruhe-Heidelberg zwischen Bruchsal und Heidelberg-Schwetzingen 8 Kilometer. Hier dauert es eine halbe Stunde länger. Die A6 Kaiserslautern-Mannheim zwischen Kreuz-Frankenthal und Heder-Heusbrücke. Da laufen Mäharbeiten. Die linke Spur ist gesperrt. Das ist da die Behinderung noch bis ca. 15 Uhr heute Nachmittag. Auf der A61 Köln-Koblenz zwischen Türnich und Dreieck-Erftal 6 Kilometer Stau. A61 Koblenz-Köln, die Gegenrichtung zwischen Wehr und Dreieck-Sinzig. Da steht ein kaputtes Auto. 7 Kilometer Stau. Ihr braucht hier ca. eine halbe Stunde länger. A67 Mönchhof-Dreieck Richtung Mannheim zwischen Büttelborn und Dreieck Darmstadt-Griesheim 2 Kilometer. Und A555 Bonn-Köln zwischen Godorf und Kreuzköln-Süd 3 Kilometer Stau. Euch allen da, wo es geht, eine gute und sichere Fahrt.
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3: Das Epizentrum der guten Laune ist heute in Rheinhessen, in Nierstein am Rhein. Denn da sind wir heute mit deiner Stunde für Rheinland-Pfalz. Ihr entscheidet heute unser Musikprogramm. Also liebe Niersteiner, hier mit euren Musikwünschen 0800 die 8, 3 mal die 62. Gerne per WhatsApp-Sprachnachricht. Ich bin

0: 5 Jahre ist die A-Flut jetzt her. Die große Katastrophe in Rheinland-Pfalz mit nahezu 150 Toten. Maike Nekel vom Weingut Meier-Nekel, was fehlt euch noch jetzt nach diesen 5 Jahren?
1: Fehlen tut's eigentlich an Normalität. Also an der, die wir kannten. Man hat ja gedacht, ja, so in 5 Jahren ist es soweit. Das stimmt natürlich nicht. Also es glaubt eher so in 10 Jahren, dass mal alles wieder so, ich sag mal, auf Null gestellt ist, ohne Einschränkungen für den Alltag. Ich jetzt nur aus meiner eigenen Branche rausgesehen, also aus dem Weinbau, Gastronomie, Tourismus. Da ist es natürlich so, dass aufgrund der vielen Baustellen natürlich der Tourismus noch ein anderer ist, als er vorher war. Also es gibt wieder viele Hotels, die geöffnet haben, die Restaurants haben geöffnet. Aber das ist noch sowas, wo ich einfach hoffe, dass das dann wiederkommt, weil die ganze Region lebt ja auch optisch vom Weinbau und dementsprechend auch der Tourismus, der dann dazugehört. Und das ist sowas, wo ich einfach hoffe, dass sich das wieder manifestiert, dass das so wird wie vorher.
0: Ja, und vielleicht kommt irgendwann mal ein Ministerpräsident, der sich hinstellt und auch aufrichtig entschuldigt, weil das hat es ja nie gegeben. 8:45, hier ist RPR1, ich bin Kunze.

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11: Mit Lea Wegerle, guten Morgen. Immer wieder brennt es in der Pfalz auf Wertstoffhöfen oder Recyclingbetrieben. Brandursache sind oft Akkus von E-Zigaretten, sagt Jan Deubig von der zentralen Abfallwirtschaft Kaiserslautern.
12: Das sind alles Elektrogeräte, in denen kleine Akkus drin sind. Und das ist zum Beispiel ein großes Problem, weil die oft tatsächlich über den Restabfall entsorgt werden und genau die dann solche Brände auch auslösen können. Seit dem 1. Juli sind auch die Betriebe, die E-Vapes verkaufen, verpflichtet, die auch wieder zurückzunehmen. Also insofern ist es ganz, ganz wichtig, gerade diese Fraktion auch ordnungsgemäß zu entsorgen, weil da sehe ich auch ein großes Gefahrenpotenzial.
11: Speyerer Rastplatz fällt im ADAC-Test durch. Der unbewirtschaftete Rastplatz Spitzenrheinhof an der A61 ist vom ADAC mit der Note sehr mangelhaft bewertet worden. Die Begründung, die angekündigte Behindertentoilette fehlte, mehrere Toiletten waren verschlossen oder verstopft, außerdem war der Parkplatz schlecht beleuchtet. Und die gute Nachricht kommt aus Landau. Das Stadtmarketing verteilt in den kommenden Sommerwochen insgesamt 10.000 Eisgutscheine. Die gehen an Landauer Unternehmen, aber auch an Gäste in der Innenstadt. Wer 2 Kugeln Eis bei den teilnehmenden Eisdielen kauft, bekommt mit dem Gutschein dann eine 3. Kugel dazu.
10: 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In Saffig in der Andernacher Straße steht der aktuellste Blitzer in der Ortsdurchfahrt. Auf der A1

0: Mannheim zwischen Büttelborn und Dreieck Darmstadt-Griesheim 2 Kilometer Stau. In Andernach, Schillering, zwischen Friedrich-Ebert-Straße und Nikolausstraße gab es einen Unfall. Für den Durchgangsverkehr ist die Strecke aktuell gesperrt. Euch allen da, wo es geht, eine gute und sichere Fahrt.
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0: Ja, neuer Song von Nico Santos. Und natürlich wollen wir eure Wünsche erfüllen und machen das auch, wenn ihr die Musik bestimmt. So wie gestern in Hermeskeil. Von 17 bis 18 Uhr habt ihr zum Beispiel euch die Beatles gewünscht oder die Foo Fighters. Also da ging's richtig zur Sache, was da so an Wünschen reinkam. Und heute bestimmt Nilstein.
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0: Und da haben wir schon eine Nachricht gekriegt von der Uschi aus Nilstein.
2: Wie toll, dass ihr heute bei uns am Roten Hang unterwegs seid. Ich wünsche mir einen meiner absoluten Lieblingssongs, Little Lion Man von Mumford & Sons. Und wir sehen uns in Nierstein. Liebe Grüße.
0: Ja, gerne der da, ne? Mumford & Sons, Little Lion Man, schreiben wir auf die Liste. Und dann schauen wir mal, welche Songs es dann ab 17 Uhr in die Playlist der Niersteiner schaffen. Gebt gerne Bescheid, schickt uns eine WhatsApp-Sprachnachricht oder über die RPA1-App 0800, die 8, 3 mal die 62.

0: Gleich seid ihr wieder zurück bei Mein Baby gehört zu mir. Ihr erinnert euch an Dirty Dancing, klar. She's Like the Wind, ein Song aus unserem Leben. Den haben wir gleich. Und Leonie mit Callum Scott. Ein Hit von heute, so klingt der beste Musikmix für Rheinland-Pfalz. Gleich nach 10.
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0: Das RPR1 Rheinland-Pfalz-Wetter ist heute zweigeteilt. Zum einen haben wir Megatemperaturen bei bis zu 35 Grad, aber die Unwettergefahr steigt. Also heute kann es richtig viel Regen und Hagel geben, Sturmböen, sagt unser Wetterexperte Dominik Jung. Wir haben in Kaiserslautern in der Westpfalz aktuell 30 Grad gemessen, Bingen in Rheinhessen meldet auch 30, Brei im Kreis Main-Koblenz 29 Grad. Der RPR1 Wettertrend bringt uns morgen dann wieder ganz viel Sonne, es bleibt Regen. Frei, auch wieder bis zu 35 Grad sind drin.
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4: Das sind die Themen um 10 Uhr. Hoher Besuch bei Gedenken an Flutkatastrophe im Ahrtal. Und freilaufender Pfau sorgt für Verwunderung im Rhein-Lahn-Kreis.
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4: Ich bin Janis Tirakis. Schönen guten Morgen. Anlässlich des 5. Jahrestags der Flutkatastrophe in Rheinland-Pfalz kommen heute Bundeskanzler Friedrich Merz und Bundespräsident Frank-Walter Steinmeier ins Ahrtal. Steinmeier wird in einer Stunde die Ausstellung We Are Strong, 5 Jahre ein neuer Blick in Altena eröffnen. Merz will unter anderem am Abend bei der Gedenkfeier auf dem Marktplatz in Ahrweiler sprechen. A-Landrätin Cornelia Weigand hofft auch von ihm auf Unterstützung beim weiteren Wiederaufbau.
5: An der einen oder anderen Stelle hätte ich gehofft, dass wir nach diesen 5 Jahren deutlich weiter sind. Aber wenn man anfängt zu graben und zu planen, kommen nochmal Fragestellungen, die man in der Theorie, in der Komplexität nicht gesehen hat. Wir haben das Thema, dass wir bei allem, was wir umsetzen dürfen in der Gewässerwiederherstellung, irgendwann ein 21er-Ereignis nicht schadlos durch dieses Tal bekommen werden. Also es gibt noch einfach große, große Fragestellungen. Und da müssen wir am Ball bleiben und müssen weiterhin mit Nachdruck und mit Kraft alle zusammen daran arbeiten.
4: Bundeskanzler Merz nimmt zur Stunde in Paris als Ehrengast an der traditionellen Militärparade zum französischen Nationalfeiertag auf der Champs-Élysées teil. Für Frankreichs Präsident Macron ist es die 10. und letzte Parade, die er als Staatschef abnimmt. Denn seine zweite Amtszeit geht zu Ende. In diesem Jahr ist die Parade besonders groß. Macron will damit ein Zeichen für die weitere Unterstützung der Ukraine setzen. Auch die schönste Zeit des Jahres wird wieder enden und dann ist Schulbücher, Schreib- und Zeichenmaterial kaufen angesagt. Laut dem Statistischen Bundesamt sind die Preise bis Juni wieder gestiegen. Innerhalb von einem Jahr um 2,3%. Immerhin, Papierprodukte wie Schulhefte oder Zeichenblöcke sind demnach sogar etwas günstiger als letzten Sommer. Deutlich teurer wurden dagegen Füller, Stifte oder Farbkästen mit einem Plus von 3,5%.
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6: Ein freilaufender Pfau hält die Polizei im Rhein-Lahn-Kreis in Atem. Mehrere Hinweise auf den Vogel sind unter anderem aus Kemmenau, Bad Ems und Arzbach eingegangen. Nach Angaben eines Wildvogelexperten kommt der Pfau in der freien Natur zurecht. Es bestehe kein Grund, ihn einzufangen. Sollte er jedoch im Straßenverkehr auftauchen, bittet die Polizei um weitere Hinweise. Wem das Tier gehört, ist noch unklar. Dirk Köster, Bad Ems.
4: Und die gute Nachricht kommt aus der Nordpfalz. Fast 700.000 Euro gab es jetzt für 2 Ortsgemeinden im Donnersbergkreis. In Höringen soll mit dem Geld die Ortsmitte neu gestaltet werden, um noch besser als Treffpunkt zu dienen. Dazu soll er von der Hauptstraße her barrierefrei erreichbar sein und mehr Sitzmöglichkeiten bekommen. Außerdem werden 2 nicht erhaltenswerte Gebäude abgerissen, um Platz für Feste zu schaffen. In Bubenheim soll der Dorf- und Mehrgenerationenplatz umgestaltet werden, mit Sitzmöglichkeiten, Fitnessangeboten und Grünflächen. Die Förderungen wurden jetzt von Staatssekretärin Vanessa Fischer übergeben. Das waren die RPR1 Nachrichten um 10 Uhr. Mehr Themen aus der Region gibt's wieder um 12:30.
0: Wir schauen auf die Straßen zum aktuellsten Blitzer, der sich in Saffig befindet, in der Andernacher Straße. Das ist an der Ortsausfahrt. Auf der A1 Köln-Koblenz zwischen Raststätte Villewest und Kreuz Bliesheim 7 Kilometer. Ihr braucht 20 Minuten länger. Rechnet mit 40 Minuten längerer Fahrzeit auf der A3 Köln-Frankfurt zwischen Lohmar und Rastplatz Logebachtal. Da sind 6 Kilometer Stau. Auf 7 Kilometer staute sich auf der A5 Karlsruhe-Heidelberg zwischen Gronau und Waldorf-Wiesloch eine halbe Stunde plus. A5 Darmstadt-Karlsruhe zwischen Kreuz Heidelberg und Heidelberg-Schwetzingen 2 Kilometer. Hier sind es 10 Minuten länger. Auf eine halbe Stunde längere Fahrzeit dürft ihr euch auf der A48 einstellen. Dreieck Vulkaneifel Richtung Dermbach zwischen Kreuz Koblenz und Bendorfer Brücke. 3 Kilometer Stau. Nochmal 3 Kilometer auf der A61 Köln-Koblenz zwischen Türnich und Dreieck Erftal. In der Gegenrichtung zwischen Mendig und Dreieck Sinzig. Da sind es satte 12 Kilometer Stau. Rechnet damit einer Stunde längerer Fahrzeit. A67 Mönchhof-Dreieck Richtung Mannheim zwischen Büttelborn und Dreieck Darmstadt-Griesheim 2 Kilometer. Und falls ihr noch was gesehen habt, schickt gerne WhatsApp-Sprachnachricht oder ruft an. Nummer ist die 0800, die 8, dreimal die 62. Gute Fahrt.
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0: Einen wunderschönen Dienstag, also heute alles wetterfest machen, denn es könnte tatsächlich das ein oder andere Unwetterchen geben, sagt unser Wetterexperte Dominik Jung. Also beim Wetterfest machen der Terrasse, hier Leonie mit Callum Scott.

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6: Mit Lea Wegerle, hallo. Die BASF Ludwigshafen sucht weiter nach der Ursache für einen Kläranlagendefekt. Durch das verunreinigte Abwasser ist aktuell der Ammoniumwert des Rheins erhöht. Das ist laut Unternehmen ungefährlich für Menschen. Eine Auswirkung auf Fische und andere Tiere im Rhein könne aber aktuell nicht ausgeschlossen werden. Die Stadt Frankenthal bereitet sich schon auf 450 Jahre Stadtrechte vor. Im nächsten Jahr wird gefeiert und dazu werden die schönsten Stadtgeschichten in Bildern gesucht. Über die Beteiligungsplattform Mitreden Frankenthal wird über die Siegerfotos abgestimmt, aus denen dann ein Jubiläumskalender entstehen soll. Die Sanierung der Blitzerstrecke bei Ludwigshafen-Oppau wird fortgesetzt. Die Stadt kündigt auch Vollsperrungen an. RPA1-Reporterin Annabel Pawlowski.
7: Laut Stadt werden beide Fahrtrichtungen der Landstraße und der B9 entlang der BASF erst auf eine Spur reduziert. Am Wochenende folgt dann eine Vollsperrung, um die weiteren Arbeiten vorzubereiten. Pünktlich zum Schulstart soll alles fertig sein. Nach frostbedingten Fahrbahnschäden war die erlaubte Geschwindigkeit Anfang des Jahres von 100 auf 50 km/h gedrosselt worden. Seitdem hat die Polizei insgesamt über 600 Führerscheine einkassiert.
4: 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Der aktuellste Blitzer steht auf der B37. Das ist Hochspeyer Richtung Kaiserslautern in der Mannheimer Straße am Ortseingang. Auf der A1 Köln-Koblenz zwischen Raststätte Fille-West und Kreuz-Bliesheim 7 Kilometer Stau. A5 Karlsruhe-Heidelberg zwischen Gronau und Waldorf-Wiesloch 3 Kilometer Stau. Eine halbe Stunde länger plant bitte auf der A48 Eindreieck Vulkaneifel Richtung Dernbach zwischen Kreuz-Koblenz und Wendorfer Brücke ein 5 Kilometer Stau. A61 Köln-Koblenz zwischen Gümnich und Dreieck-Erftal 3 Kilometer. Und die Gegenrichtung zwischen Mendig und Dreieck-Sinzig 10 Kilometer Stau. Hier kann es 40 Minuten länger dauern. Eine ungesicherte Unfallstelle auf der A61 Koblenz-Ludwigshafen zwischen Rheinböllen und Raststätte Hunsrück West. Auf der A61 Koblenz-Ludwigshafen zwischen Pfalzfeld und Stromberg 3 Kilometer, rechnet damit 40 Minuten längerer Fahrzeit. Und in Pirmasens, Friedhofstraße Salzburg, also zwischen Volksgartenstraße und Alleestraße in beiden Richtungen, ist die Straße wegen eines Unfalls gesperrt. Euch allen, da wo es geht, eine gute und sichere Fahrt.

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0: bei dem Wetter heute gilt, Schatten suchen, genug trinken und zwischendurch einfach mal so 3 Minuten abschalten. Robbie Williams macht es ja gerade auch. Der ist mit seinem neuen Album Britpop in vielen Festivalshows quer durch Europa unterwegs. Und Forbidden Road zeigt einmal so eine ganz andere Seite von ihm. Ruhiger, nachdenklicher und richtig stark. Robbie Williams mit Forbidden Road gibt euch hoffentlich ein angenehmes Gefühl hier mit RPA 1.
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4: Gleich ein Song aus unserem Leben. R.E.M. verbinde ich immer mit Seibersbach. Dort damals im Zeltlager mit der katholischen Jugend. Da war es auch Sommer, so wie jetzt. Dermot Kennedy mit einem Hit von heute. Präsentieren wir euch dann gleich um kurz nach 11 der beste Musikmix für Rheinland-Pfalz.
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0: So schönes Wetter und das schönste Bundesland der Welt.
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0: Ja, Hermeskeil war gestern the place to be. Heute heißt es Hallo in Rheinhessen, in Nierstein. Marcel Hemmer, wie läuft's denn bei dir?
2: Also wir sind hier sehr, sehr viel grün, sind im Stadtpark jetzt hier in Nierstein. Bei mir ist der Bürgermeister, der Jochen Schmidt. Was ist denn hier so das Besondere an Nierstein jetzt auch? Warum sollten die Leute unbedingt mal vorbeikommen?
3: Meiner Meinung nach ist es die Lebensart, die wir in Nierstein haben. Diese Offenheit, dieses Willkommen heißen, wenn jemand kommt in Straußwirtschaften, Gutschenken, auch in den Wirtschaften, aber auch so im normalen Leben. Man wird gefragt, wenn man suchend rumschaut, suchen Sie was, hilft weiter. Das, glaube ich, das, was Nierstein so von der Art ausmacht, plus die schönen Parks oder der Park, den wir hier nutzen können. Und Sie sehen es heute Morgen auch mit einer Sportgruppe, die sich hier trifft. Aber gerade das macht Nierstein aus, dass man so ein bisschen zusammenhält und eine gute Gemeinschaft bildet. Und das wirkt sich natürlich nach außen auch positiv aus.
2: Jetzt sind wir heute auch den ganzen Tag noch so bis 15 Uhr ungefähr hier. Was sollte man denn vielleicht so als Geheimtipp unbedingt uns mal noch anschauen?
3: Also auf jeden Fall den Marktplatz, aber auf jeden Fall auch den Roten Hang. Schaut euch dieses Bild an, wenn man oben über den Kamm läuft, den Rheinblick unten, das Ort in der Nähe. Das macht Nierstein aus und wir haben super Wanderwege, 5 Stück, die wir da gehen können.
2: Und ich höre auch schon raus, so gegen Abend und Wochenende, Thema Straußwirtschaften lohnt sich auf jeden Fall auch. Ne?
3: Da lernt man Nierstein gesellig kennen. Also in der Straußwirtschaft bist du immer gut aufgehoben, weil da sind die Leute sehr locker und dann kommt man an den Tisch, wenn noch 2 Plätze frei sind, dann setzen sich hierher, ist kein Thema und man kommt sofort ins Gespräch. Das ist schon Nierstein live.
2: Dann schaue ich mich mal noch ein bisschen um hier in Nierstein und ich sage vielen Dank.
3: Herzlichen Dank.
0: Ja, Marcel, das Beste kommt ja noch, liebe Niersteiner. Ihr bestimmt die Musik zwischen 17 und 18 Uhr. Sagt unserem Reporter direkt vorne Bescheid oder ihr könnt hier dir eine WhatsApp-Sprachnachricht schicken, 0800 die 8, 3 mal die 62. Welchen Song wünschen sich die Niersteiner? Von 17 bis 18 Uhr seid ihr hier der DJ.
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19: Mit Lea Wegerle, hallo. Die BASF Ludwigshafen sucht weiter nach der Ursache für einen Kläranlagendefekt. Durch das verunreinigte Abwasser ist aktuell der Ammoniumwert des Rheins erhöht. Das ist laut Unternehmen ungefährlich für Menschen. Eine Auswirkung auf Fische und andere Tiere im Rhein könne aber aktuell nicht ausgeschlossen werden. Die Stadt Frankenthal bereitet sich schon auf 450 Jahre Stadtrechte vor. Im nächsten Jahr wird gefeiert und dazu werden die schönsten Stadtgeschichten in Bildern gesucht. Über die Beteiligungsplattform Mitreden Frankenthal wird über die Siegerfotos abgestimmt, aus denen dann ein Jubiläumskalender entstehen soll. Die Sanierung der Blitzerstrecke bei Ludwigshafen-Oppau wird fortgesetzt. Die Stadt kündigt auch Vollsperrungen an. RPA1-Reporterin Annabel Pawlowski.
12: Laut Stadt werden beide Fahrtrichtungen der Landstraße und der B9 entlang der BASF erst auf eine Spur reduziert. Am Wochenende folgt dann eine Vollsperrung, um die weiteren Arbeiten vorzubereiten. Pünktlich zum Schulstart soll alles fertig sein. Nach frostbedingten Fahrbahnschäden war die erlaubte Geschwindigkeit Anfang des Jahres von 100 auf 50 km/h gedrosselt worden. Seitdem hat die Polizei insgesamt über 600 Führerscheine einkassiert.
17: 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Der aktuellste Blitzer steht auf der B51 Bitburg Trier bei Olk. Auf der A1 Köln-Koblenz zwischen Raststätte Ville West und Kreuz Bliesheim 6 Kilometer Stau, 20 Minuten längere Fahrzeit. A5 Karlsruhe Heidelberg zwischen Krona und Waldorf Wiesloch 4 Kilometer stockend. A48 Dreikrone-Karneifel Richtung Dernbach zwischen Kreuz Koblenz und Bendorfer Brücke 4 Kilometer Stau. Hier dauert es eine halbe Stunde länger. 40 Minuten länger braucht er auf der A61 Ludwigshafen-Koblenz zwischen Stromberg und Erbacher Talbrücke. Da ist ein kaputtes Auto. 7 Kilometer Stau. Und eine Stunde längere Fahrzeit auf der A61 Koblenz-Köln zwischen Mendig und Dreieck-Sinzig. 10 Kilometer Stau. A61 Koblenz-Ludwigshafen. Zwischen Rheinböllen und Waldlaubersheim wird ein Unfall aufgenommen. Bitte denkt an die Rettungsgasse. Am besten fahrt ihr Richtung Ludwigshafen über die B50 Rheinböller Hütte, Stromberger Neuhütte und Stromberg. A61 Koblenz-Ludwigshafen zwischen Rastplatz Hundsheide und Fädchensgrabentalbrücke 4 Kilometer stockend. A65 Karlsruhe-Landau zwischen Insheim und Landau-Zentrum 2 Kilometer Stau. Und wenn ihr noch was gesehen habt, gebt Bescheid. Die Nummer ist die 0800, die 8, dreimal die 62. Auch per WhatsApp, Sprachnachricht. Gute Fahrt.
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0: Einen wunderbaren Dienstag, Sommermorgen, und denkt dran, auf der Terrasse und so weiter alles hier sicher zu machen. Am Nachmittag, am späten Nachmittag, verspricht unser Wetterexperte Dominik Jung, könnte es hier die Hitzegewitter geben und da könnte einiges wegfliegen. Und was ja auch wegfliegt und wegstirbt, sind mittlerweile die ganzen Metzger im Ort. Auch großes Thema bei unserem Handwerker.
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2: Yay, Mahlzeit. Ich bin der Handwerker Peters. Ihr könnt mich ja P nennen. So, was haben wir denn? Ah, ich sehe es schon. Der Kühlraum in der Metzgerei ist überhitzt. Ja, das kriegen wir hin. Anton, was? Du hast Schweinefüße. Ja, das sehe ich. Ich habe mich immer gefragt, wie du für die Mauken Schuhe kriegst. Ach so, Schweinefüße zum Verzehr. Ja, die Kühlung, die läuft gleich wieder. Aber ey, Anton, sei froh, dass du hier noch so viele Mitarbeiter hast. In Ingelheim bei Mainz-Bingen, da findet eine Metzgerei keinen mehr. Auf 16 Stellenausschreibungen, 0 Bewerbungen. Die Chefin meint im Radio, die Leute sagen, sie hätten sich mit Bürgergeld arrangiert. Ja, und die Kunden, die werden ja auch immer anstrengender. Wir haben letztens in der Metzgerei das Büro renoviert. Habe ich so Gespräche an der Ladentheke mitbekommen. Ich weiß, Sie haben schon Feierabend, aber 1 Kilo gehacktes bitte. Ich habe den Wolf schon sauber gemacht. Ich brauche es ja auch vom Rind. Oder ist das hier eine vegane Metzgerei? Habe ich gerufen. Nee, die ist nebenan, heißt Blumenladen. Ach so, Anton, meine Tochter, Corinna, die sucht einen Praktikumsplatz als Verkäuferin. Kann ich die zu dir schicken? Was hat die für Vorteile? Die denkt, 1 Kilo wären 600 Gramm. Das wird deine Verkäuferin des Monats. Yay! So, fertig. Normal sollte das halten.
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0: Schönen Dienstag. Die Top-Themen am Mittag sind hier am 14. Juli. Einen besonderen Tag, vor allem für die Menschen an der A, aber eigentlich für uns alle in Rheinland-Pfalz. Es ist der 5. Jahrestag der Flutkatastrophe im Ahrtal. Heute Abend ist eine große Gedenkfeier geplant, an der auch Bundeskanzler Merz teilnehmen wird. Und natürlich Landrätin Cornelia Weigand. Sie hat den Wiederaufbau im Ahrtal in den letzten Jahren begleitet. Und mit ihr haben wir darüber gesprochen, mit welchem Gefühl sie auf den Tag heute blickt.
1: Also Richtung 14. Juli ist natürlich eine Rückschau, ein Gedenken auch an die Opfer. Aber prinzipiell kann ich gut sehen und sehen auch viele von außen und bestätigen uns, dass das doch schon wirklich viel geschafft ist. Und es gibt, glaube ich, auch für uns gefühlt wieder Normalität. Das Leben davor und danach unterscheidet sich durchaus. Aber es gibt auch wieder ein bisschen Leichtigkeit im Alltag. Ich glaube, so im Ganzen überwiegt schon das Positive, dass schon ganz viel Tolles, Neues geschaffen worden ist und es wieder richtig auch hier lebenswert ist.
0: Aber nur wieder aufbauen alleine hilft ja auch nicht, wenn durch den Klimawandel solche Naturkatastrophen wie vor 5 Jahren immer wahrscheinlicher werden.
1: Wir kämpfen bei unseren einzelnen Projekten sehr stark dafür, sowohl in die Zukunft gerichtet als auch widerstandsfähiger und nachhaltiger aufbauen zu dürfen. Und ganz oft finden wir gute Lösungen. Der Blick in die Klimaanpassung ist immer mit dabei und ich glaube, das ist etwas Gutes. Gerade die ganz großen Bauprojekte, die kommen jetzt langsam erst in die Umsetzung. Insofern liegt auch noch etliches vor uns. Aber wenn die Bagger rollen, ist das auch ein Zeichen, dass was passiert. Also insofern. Und dazu kommt bei uns das Thema immer Hochwasserschutz.
0: Wie sieht es denn damit mit dem Hochwasserschutz jetzt 5 Jahre nach der Flut aus?
1: Eine der wichtigen Botschaften ist, glaube ich, leider, 100%igen Schutz wird es nie geben. Im Bereich des Hochwasserschutzes passiert einiges. Ganz klein angefangen Objektschutz am einzelnen Gebäude. Das kann das private sein, das kann öffentliches Gebäude sein. Technik nach oben. Manche Leute bauen richtig auf Stelzen wieder auf. Ich habe vielleicht druckdichte Fenster im Erdgeschoss. Ich habe Möglichkeiten, Flutschotten einzubauen, wenn was kommt. All sowas. Thema Katastrophenschutz. Was kann ich an Materialien, Ausrüstung, an Plänen, an Übungen, Evakuierung, Warnung und so weiter machen? Da ist, glaube ich, viel passiert.
0: Heute ist der 5. Jahrestag der Flut im Ahrtal und gleich sprechen wir darüber, wie die Menschen im Ahrtal seelsorgerisch begleitet werden. Die Top-Themen am Mittag sind hier bei APR 1 um 12.14 Uhr.

0: Jimmy Cliff bei RPR1. I can see clearly now. Hier sind die Top-Themen am Mittag. Schönen Dienstag zusammen. Es ist ein besonderer Tag heute. Es ist der 5. Jahrestag der Flutkatastrophe im Ahrtal. Wir haben eben schon darüber gesprochen. Und nach 5 Jahren wird natürlich auch immer noch wieder aufgebaut, was die Wassermassen damals zerstört haben. Es geht aber auch noch viel um die Gesundheit der Menschen, die die Flut erlebt haben. Vor allen Dingen um ihre psychische Gesundheit. Manuela Krämer-Breuer ist Seelsorgerin in der Pfarrei St. Andreas A. Eifel. Und wir haben sie gefragt, wie präsent die Flut für die Menschen im Ahrtal nach 5 Jahren immer noch ist.
1: Wir haben alles Schlimmes erlebt und so wie der Wiederaufbau ja 10 Jahre mindestens dauern soll, so braucht ja auch unser Herz, unsere Seele einfach Zeit, mit all dem halt zurechtzukommen, wieder Sicherheit zu erlangen, zu vertrauen. Und darum finde ich vielfältige Angebote ganz, ganz wichtig, dass Menschen aussuchen können, was kann mir Kraft und Stärke geben.
0: Ihre Pfarrei hat nach der Flut viele Begegnungsangebote ins Leben gerufen, zum Beispiel das Familienzelt in Altenahr, wo sich Menschen austauschen können. Und da kommen auch noch nach wie vor viele Leute hin.
1: Es ist eine Atmosphäre der Wertschätzung, des Angenommenseins, weil sie einfach einen Raum schaffen, wo Menschen zusammenkommen können, wo sie sich austauschen können, wo sie sich gegenseitig stärken, wo das Thema Flut auch immer nochmal ein Punkt sein darf, aber wo auch über Lebensthemen gesprochen wird. Wie kann man sich stützen? Wie kann man Ideen gemeinsam entwickeln?
0: Ihr Seelsorgeteam besteht aus gerade mal 3 hauptamtlichen Leuten. Wie kriegen Sie das hin, die ganzen Angebote zu stemmen?
1: Am Anfang haben ja viel die Netzwerkpartner und wir auch als Kirchengemeinde diese Projekte unterstützt und geleitet. Und einige von diesen Projekten sind jetzt ganz in ehrenamtliche Hand übergegangen. Und ich denke, was gibt's Wertvolleres, als wenn die Menschen vor Ort selber das in die Hand nehmen, was ihnen auch wichtig ist.
0: Sagt die Seelsorgerin Manuela Krämer-Breuer, die die Menschen im Ahrtal nach der Flut begleitet, auch noch 5 Jahre danach.

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6: Schönen Dienstag, jetzt ist es 12:30. Ich bin Kunze hier bei rpr1 und wie immer um 12:30 bekommt ihr bei uns alle Infos aus eurer Region.
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7: Mit Lea Wegerle, hallo. Immer wieder brennt es in Rheinland-Pfalz auf Wertstoffhöfen oder Recyclingbetrieben, auf einer Mülldeponie in Worms. Zuletzt gleich 5-mal in wenigen Wochen. Brandursache sind oft Akkus von E-Zigaretten, sagt Jan Deubig von der zentralen Abfallwirtschaft Kaiserslautern.
8: Das sind alles Elektrogeräte, in denen kleine Akkus drin sind. Und das ist zum Beispiel ein großes Problem, weil die oft tatsächlich über den Restabfall entsorgt werden und genau die dann solche Brände auch auslösen können. Seit dem 1. Juli sind auch die Betriebe, die E-Vapes verkaufen, verpflichtet, die auch wieder zurückzunehmen. Also insofern ist es ganz, ganz wichtig, gerade diese Fraktion auch ordnungsgemäß zu entsorgen, weil da sehe ich auch ein großes Gefahrenpotenzial.
7: In der Wissenschaftlichen Bibliothek in Trier startet heute eine neue Ausstellung über den Wilden Westen. Der Fokus liegt dabei unter anderem auf einer Show von vor 120 Jahren, die damals in Trier Station gemacht hat. Die Wild West Show von Buffalo Bill, einem der damals berühmtesten Amerikanern, hat damals sogar den Trierer Karneval inspiriert. Die Ausstellung läuft bis Ende September. Und eine gute Nachricht kommt aus dem rheinhessischen Armsheim. Dort werden die Pläne für ein besonderes Photovoltaikprojekt vorangetrieben. Auf einer Fläche von etwa 70 Hektar, also etwa 98 Fußballfeldern, soll eine besondere Anlage gebaut werden, mit der parallel auch eine landwirtschaftliche Nutzung möglich bleibt, etwa für Zuckerrüben und Getreide. Laut der VG Wörstadt zeigen Erfahrungen aus vergleichbaren Projekten, dass Pflanzen so auch vor dem Austrocknen geschützt werden können.
9: Immer um 12:30 die rpr1 Regionalnachrichten und immer danach der Blick auf die Straßen. Der aktuellste Blitzer steht gerade auf der B49, Bombogen Richtung Wittlich, vor der Abfahrt Dorf bei Tempo 70. Zu den Staus- und Gefahrenmeldungen: A1 Köln Richtung Euskirchen zwischen der Raststätte Wille West und Weilerswist West liegen Gegenstände. A5 Karlsruhe Richtung Heidelberg. Zwischen Gronau und Waldorf-Wiesloch 5 Kilometer Stau, dauert eine Viertelstunde länger. Vorsicht auf der A48, Dreieck Vulkaneifel Richtung Dernbach. Zwischen Kreuz Koblenz und der Bendorfer Brücke Gefahr durch ein defektes Fahrzeug, staut sich schon auf 4 Kilometer. A61 Ludwigshafen Richtung Koblenz. Bitte aufpassen zwischen Gau-Bickelheim und Bad Kreuznach. Hier ist eine ungesicherte Unfallstelle. A61 Ludwigshafen Richtung Koblenz zwischen Stromberg und der Erbacher Talbrücke 3 Kilometer Stau plus 10 Minuten länger. A61 Koblenz Richtung Köln zwischen der Talbrücke Maria Lach und der Pfingstbach-Talbrücke 8 Kilometer stockender Verkehr. Vorsicht auf der A61 Koblenz Richtung Ludwigshafen zwischen Rheinböllen und Waldlaubersheim läuft eine Unfallaufnahme. Bitte hier eine Rettungsgasse freihalten. A61 Koblenz Richtung Ludwigshafen zwischen Pfalzfeld und Stromberg 9 Kilometer Stau plus eine Stunde Zeitverlust. A61 Koblenz Richtung Ludwigshafen zwischen dem Rastplatz Hunsheide und der Pferdchensgraben-Talbrücke 4 Kilometer stockender Verkehr nach einem Unfall. Und in Kirn ist im Moment die Daunerstraße wegen eines Feuerwehreinsatzes gesperrt. Bitte hier das Gebiet weiträumig umfahren, wenn es möglich ist. Staus, Blitzer oder Unfälle könnt ihr uns kostenlos durchgeben unter der 0800 8 3 mal die 62. Einfach anrufen oder eine WhatsApp-Sprachnachricht ins Studio schicken. Allen unterwegs eine gute und sichere Fahrt.

0: Es sind Ferien in Rheinland-Pfalz. Viele von uns sind im Urlaub oder fahren gerade los, vielleicht mit dem Auto. Und dann heißt es irgendwann Pause an der Raststätte. Wäre auch gar nicht so verkehrt, wenn nicht so viele Raststätten so schlecht wären. Der ADAC hat sie jetzt wieder getestet und viele sind durchgefallen. Bei uns in Rheinland-Pfalz zum Beispiel zwei entlang der A61. Melanie Mikula vom ADAC. Verglichen mit ihrem letzten Test vor 4 Jahren, wie haben sich die Rastplätze in Deutschland insgesamt so entwickelt?
1: Der Test hat gezeigt, dass sich die Situation seit unserer letzten Untersuchung 2022 leider nicht verbessert hat. Knapp 2/3 der Rastplätze haben sogar schlechter abgeschnitten und nur 8% konnten ihr Ergebnis verbessern. Fast jeder zweite Rastplatz fällt inzwischen mit mangelhaft oder sehr mangelhaft durch. Hauptgrund dafür sind die Sanitäranlagen.
0: Ja, was ist das Problem mit denen?
1: Häufig fehlten Seifenspender oder Toilettenpapier, Handtrockner waren defekt oder die Toiletten stark verschmutzt. Besonders problematisch war, dass auf 6 Rastplätzen die WC-Häuschen während unseres Tests gesperrt waren, ohne dass dies vorher an der Autobahn angekündigt wurde oder Alternativen dafür bereitgestellt wurden. Aber auch bei der Sicherheit und bei der Aufenthaltsqualität gibt's noch Luft nach oben. Auf vielen Anlagen fehlen zum Beispiel Erholungsflächen, eine ausreichende Beleuchtung oder Notrufmöglichkeiten.
0: Sagt Melanie Mikula vom ADAC, der die Rastplätze an unseren Autobahnen wieder getestet hat mit einem, ja, sagen wir mal, sehr ernüchternden Ergebnis. RPR1 ist hier mit den Top-Themen am Mittag und mit Orstes.
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0: 2006. Heidi hat das erste Mal...
1: Ich habe heute leider kein Foto für dich.
0: Und im Radio wird's cheesy. Schön cheesy. Mit diesem Song deines Lebens. Snow Patrol, Chasing Cars. 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

Krista Sorrenti, Good Old Days. 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
4: Gleich für euch ein Song aus unserem Leben. Ooh, baby, baby, it's a wild Mr. Big world. Und Kygo mit Khalid und Griffin. Das ist ein Hit von heute, der beste Musikmix für Rheinland-Pfalz. Gleich für euch. Das RPR 1 Rheinland-Pfalz-Wetter bringt uns auch heute wieder einen wunderbaren Sommertag bei bis zu 35 Grad. Unser Wetterexperte Dominik Jung sagt, dass am Nachmittag so die ersten Hitzegewitter drohen, also richtig Unwetter mit Hagel, Sturm, volles Programm. Wir haben aktuell in Eisenberg im Donnersbergkreis 32 Grad gemessen. Renneroth im Westerwald meldet 28 und Kirn an der Nahe 32 Grad. Der RPR 1 Wettertrend. Morgen dann sonnig wieder ohne Regen bei bis zu 31 Grad.
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5: Das sind die Themen um 13 Uhr. Ausstellung erinnert an die Flutkatastrophe im Ahrtal. Und Motorradfahrer stirbt bei Unfall im Kreis Mayen-Koblenz.
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5: Ich bin Vio Kostanet. Schönen guten Tag. 5 Jahre nach der Flutkatastrophe im Ahrtal wird heute der Opfer und Betroffenen gedacht. In Altenahr ist die Ausstellung We Are Strong eröffnet worden. Sie zeigt Porträts von Menschen, die die Flut überlebt haben. Der rheinland-pfälzische Ministerpräsident Gordon Schnieder sagte über die Ausstellung:
6: Sie richtet den Blick nicht zuerst auf die Zerstörung, sondern auf die Menschen, auf ihre Gesichter, auf ihre Stimmen, auf ihre Geschichten. Sie erzählt von Verlust und Trauer, von Mut und Zusammenhalt, von Menschen, die geblieben sind, von Menschen, die gekommen sind, um zu helfen und von Menschen, die sich Schritt für Schritt ein neues Leben aufgebaut haben.
5: Nach Angaben der Bundesagentur für Arbeit hat die Zuwanderung von Asylsuchenden in den vergangenen Jahren wesentlich zur Stabilisierung des deutschen Arbeitsmarkts beigetragen. 43% des Beschäftigungswachstums entfielen auf ausländische Beschäftigte, viele davon aus wichtigen Asylherkunftsländern. Ohne Zuwanderung wäre die Zahl der Erwerbstätigen deutlich stärker gesunken, heißt es. Die norwegische Kronprinzessin Mette-Marit konnte nach einer Lungentransplantation das Krankenhaus verlassen. Ihr Gesundheitszustand sei den Umständen entsprechend gut, teilt das Königshaus heute mit. Ihr Mann, Kronprinz Haakon, zeigte sich erleichtert. Es sei ein sehr gutes Gefühl, so weit gekommen zu sein, erklärte er. Mette-Marit war vor rund 4 Wochen operiert worden.
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7: Tödlicher Unfall in Mülheim-Kärlich im Kreis Mayen-Koblenz. Laut Polizei hatte am Abend der Fahrer eines Linienbusses bei einem Spurwechsel während eines Abbiegevorgangs ein Motorrad übersehen. Durch den Zusammenstoß erlitt dessen 62-jähriger Fahrer tödliche Verletzungen. Im Linienbus befanden sich zum Zeitpunkt des Unfalls keine Fahrgäste. Der Busfahrer erlitt einen Schock. Martin Sauter, Mülheim-Kärlich.
5: Und die gute Nachricht kommt von der Mosel. Die Hochschule Trier setzt auf sichere künstliche Intelligenz. Der Fachbereich Informatik hat einen neuen Hochleistungsrechner in Betrieb genommen. Damit können komplexe KI-Modelle direkt in Trier entwickelt und getestet werden, ohne dass sensible Daten die Hochschule verlassen. Die Technik soll Forschung, Studierende und regionale Unternehmen unterstützen. Das waren die RPR 1 Nachrichten um 13 Uhr. Mehr Themen aus der Region gibt es wieder um 12:30.
4: Wir schauen auf die Straßen zum aktuellsten Blitzer und der befindet sich auf der B49 Bombogen Richtung Wittlich. Das ist vor der Abfahrt Dorf. Auf der A1 Köln-Koblenz zwischen Raststätte Fille-West und Kreuz-Bliesheim stockt es auf 5 Kilometer. 6 Kilometer sind es auf der A5 Karlsruhe Richtung Heidelberg zwischen Gronau und Waldorf-Wiesloch. Hier kann es bis zu 20 Minuten länger dauern. A48 Dreieck Vulkaneifel Richtung Dernbach zwischen Kreuz-Koblenz und Bendorfer Brücke 3 Kilometer. Halbe Stunde längere Fahrzeit. A61 Köln-Koblenz zwischen Gümnich und Dreieck Erftal 2 Kilometer. A61 Koblenz-Ludwigshafen zwischen Pfalzfeld und Stromberg
8: nach dem Unfall 10 Kilometer Stau. Hier kann es eine Stunde länger dauern. Zwischen Rastplatz Hunsheit und Vietzens-Grabenthal-Brücke haben wir auch nochmal 5 Kilometer stockenden Verkehr. A67 Mönchhof-Dreieck Richtung Mannheim zwischen Büttelborn und Dreieck Darmstadt-Griesheim 2 Kilometer Stau. Und in Kirn ist die Daunerstraße wegen eines Feuerwehreinsatzes gesperrt. Bitte den Bereich weiträumig umfahren. Das war's. Wenn ihr noch was gesehen habt, gerne melden unter der 0800 die 8 dreimal die 62. Gute Fahrt.
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8: 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Und wir blicken jetzt gleich nochmal mit unserem Wetterexperten aufs Wetter. Vorher haben wir Huntrix. Oh.

0: Ihr wollt natürlich wissen, ob ihr heute noch länger im Schwimmbad bleiben könnt, wie das jetzt wird am Nachmittag, am Abend. Denn unser Wetterexperte Dominik Jung hat ja gesagt, es soll Gewitter geben. Dominik, jetzt aber nicht überall, oder?
1: Ja, das kann ich schon mal versprechen. Wir bekommen die typischen Hitzegewitter und die treten eben nur sehr lokal auf. Das heißt, der eine Ort bekommt vielleicht die volle Ladung mit Starkregen, Sturmböen, Hagel. Zwei Orte weiter ist gar nichts, da bleibt es trocken. Das kann heute alles passieren. Die Luftmassen werden immer schwüler bei uns in Rheinland-Pfalz und besonders so Richtung Eifel, Hunsrück, Westerwald, Pfälzerwald, da beginnt es zu brodeln. Quellwolken bilden sich und dann gibt es die ersten heftigen Schauer und Gewitter und die können auch mal weiterziehen, so Richtung Rheinhessen, in die Südpfalz rein, und da kann es einzelne kräftige Gewitter geben, aber in der Fläche wird es nicht jeden treffen, das kann ich auch schon mal versprechen.
0: Also mit Vorsicht zu genießen, aber schon auch heftige Unwetter.
1: Ja, auf jeden Fall. Also die Gewitter, die bringen zum Teil Starkregen, 10 bis 20 Liter in nur ein paar Minuten. Das ist natürlich sehr angespannt. Da kann es schnell mal volle Keller geben. Dann auch Hagel, 2 bis 3 Zentimeter Durchmesser und auch stürmische Böen. Also Sturmböen sind da möglich und auch da kann es gefährlich werden. Da können Äste abbrechen, Bäume umstürzen. Also das muss man heute Nachmittag und am Abend gut im Blick behalten.
0: Also wir behalten das natürlich für euch auch im Blick, aber bis dahin feiern wir den Sommer mit eurer Lieblingsmusik, mit Sommersongs, gleich Tipau, und das ist der Sonnentanz.

Auch wenn die Sonne nicht direkt knallt, ne, natürlich ist die UV-Strahlung hoch, deshalb immer schön. Schön einsprühen mit Michael Patrick Kelly und RPR1 den Sommer genießen. 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
13: 2:30 ist es jetzt und immer um 3:30 bekommt ihr bei uns alle Infos aus eurer Region.
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14: Mit Martin Sauter, guten Tag. Das ganze Land schaut heute nochmal ins Ahrtal. 5 Jahre nach der Flutkatastrophe wird der Opfer gedacht und nach vorne geschaut. Pascal Rowald, der neue Bürgermeister von Bad Neuenahr-Ahrweiler, zeigt sich zufrieden mit dem aktuellen Stand des Wiederaufbaus in der Stadt.
15: Wir sind in vielen Baustellen auch im Zeitplan. Und wir sind da zuversichtlich jetzt auch im Verlauf der zweiten Jahreshälfte 26 und im kommenden Jahr im Tiefbau, im Straßenbau, aber eben auch in der Gewässerwiederherstellung echte Meilensteine zu beginnen und dann in den kommenden Jahren auch abzuschließen.
14: Das St. Marien- und St. Anna-Stiftskrankenhaus in Ludwigshafen erweitert seine Geburtshilfe um eine Hebammensprechstunde und einen Hebammenkreissaal. Schwangere erhalten künftig mehr persönliche Beratung und können die Geburt noch individueller und selbstbestimmter planen. Bei unkomplizierten Schwangerschaften begleitet der Hebammenkreissaal die Geburt auf natürlichem Weg, mit der Sicherheit, dass Ärztinnen und Ärzte bei Bedarf jederzeit zur Verfügung stehen. Schon seit 2 Monaten fehlt von der 15-jährigen Salome N. aus Irsch im Kreis Trier-Saarburg jede Spur. Laut Polizei hat sie bis vor kurzem noch per Handy Kontakt gehalten, seitdem aber nicht mehr. Die Ermittler gehen davon aus, dass das Mädchen aus freien Stücken unterwegs ist und im Raum Konz-Saarburg sein könnte. Hinweise nimmt die Kripo Trier entgegen.
13: 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Der aktuellste Blitzer steht auf der B49, Bombogen-Wittlich. Das ist vor der Abfahrt Dorf. Staus und Behinderungen. Auf der A1 Köln-Koblenz zwischen Raststätte Fille-West und Kreuz-Bliesheim wieder 6 Kilometer stockend. A5 Karlsruhe-Heidelberg zwischen Grona und Waldorf-Wiesloch 6 Kilometer Stau. Hier dauert es 20 Minuten länger. Rechne mit einer knappen halben Stunde längerer Fahrzeit auf der A48, Dreieck Vulkaneifel Richtung Dernbach zwischen Kreuz-Koblenz und Bendorfer Brücke. 3 Kilometer Stau. A61 Köln-Koblenz zwischen Gümnich und Dreieck Erftal 3 Kilometer stockend. A61 Koblenz-Köln zwischen Talbrücke Maria Lach und Pfingstbach-Talbrücke 8 Kilometer stockend. Am besten da weiträumig das Gebiet umfahren. Und wir haben den Unfall da noch auf der A61 Koblenz-Ludwigshafen zwischen Pfalzfeld und Stromberg, dadurch 12 Kilometer Stau. A67 Mönchhof-Dreieck Richtung Mannheim zwischen Büttelborn und Dreieck Darmstadt-Griesheim 2 Kilometer Stau. Und falls ihr noch was gesehen habt, Staublitzer, Unfall, jederzeit gerne könnt ihr euch melden per WhatsApp oder ihr ruft an 0800 die 8 dreimal die 62. Gute Fahrt.
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0: Sensationeller Song von One Republic, Need Your Love, der beste Musikmix hier für Rheinland-Pfalz um Viertel vor...
1: Trinkpause.
0: Was trinken eigentlich Tanzlehrer? Daniel Schneider ist heute bei mir aus Landau. Was trinkt ihr so?
2: Das kommt auf die Uhrzeit an, würde ich sagen. Ne? Mittags bisschen sportlicher, da trinken wir gerne Wasser und abends wird es dann gesellig.
0: Ja, wir machen ja diese Trinkpause, weil die WM macht es ja auch so. Deshalb, ne, wir halten uns daran und ziehen das natürlich durch.
3: Sie befinden sich in der Trinkpause.
0: Gibt es denn nach wie vor so als Tanzlehrer junge Leute, die auch kommen, die wirklich noch so ein, zwei Tipp machen, so Cha-Cha und Jive und so lernen?
2: Also ist schon ein bisschen weniger natürlich, aber es sind noch genug da. Wir haben alle noch Lust.
0: Wie ist denn das so für dich als Tanzlehrer? Ich meine, das weiß man ja. Du kannst ja auf jede Veranstaltung gehen, du weißt, du kannst es und beeindruckst jede Frau, oder? Du kriegst doch jede damit rum, wenn du nur ein bisschen mit der tanzt, oder?
2: Ich bin gerne der, der dann mehr an der Seite steht, wenn ich dann unterwegs bin, privat. Und man tanzt gar nicht so viel.
0: Hey, ja, aber
2: selten.
0: Es gibt doch unfassbar viele Frauen, die immer sagen, wenn mein Mann doch nur tanzen könnt und dann kommst du und führst die Dame, ja, da bist du doch der Held.
1: Trinkpause.
2: Genau, und die Männer können mich ja nicht mehr leiden oder so. Ja, so ähnlich.
0: Gut, ich meine, man muss Prioritäten setzen. Was ist denn so dein Lieblingstanz? Langsamer Walzer, Wiener Walzer?
2: Ah, ich habe schon gern langsamer, ja. Aber im Moment, im Sommer jetzt, sind ja die ganzen Bachata und Salsa, diese Latino-Tänze auf jeden Fall auch mein bevorzugtes.
0: Natürlich, Bachata.
2: Natürlich.
0: Ja, ich erinnere mich. Ach, ja. So, Trinkpause ist schon wieder rum und ich sage vielen Dank. Im Fußball zählt immer der erste Kontakt, beim Tanzen der erste Schritt. In diesem Sinne, mach's gut.
2: Sehr stark, ja. Vielen Dank.

0: RPA 1 bei der Arbeit mit Kunze und gleich ein Song aus unserem Leben. Alicia Keys. Und Leonie mit Callum Scott. Mit diesem Hit von heute machen wir ihn komplett. Den besten Musikmix für Rheinland-Pfalz. Gleich nach 14 Uhr.
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0: Das RPA 1 Rheinland-Pfalz-Wetter ist heute sommerlich heiß, bis zu 35 Grad, wobei wir gegen Abend so einzelne Hitzegewitter haben werden. Also richtig unwetterartig. Leider kann unser Wetterexperte Dominik Jung nicht genau sagen, wo in Rheinland-Pfalz, weil das wirklich sehr lokal ist. Deshalb also rüstet euch, stellt euch drauf ein. Wir haben aktuell in Hasloch im Kreis Bad Dürkheim 33 Grad gemessen. Bad Marienberg im Westerwald meldet 27 und Idar-Oberstein 29 Grad. Der RPA 1 Wetter Trend. Morgen wieder ganz regenfrei mit ganz viel Sonne und bis zu 31 Grad.
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7: Das sind die Themen um 14 Uhr. Bundespräsident Steinmeier gedenkt der Opfer der Flutkatastrophe im Ahrtal. Und Jugendliche aus dem Kreis Trier-Saarburg vermisst.
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7: Ich bin Vio Kostanitz. Schönen guten Tag. 5 Jahre nach der Flutkatastrophe im Ahrtal wird heute der Opfer gedacht. Auch Bundespräsident Frank-Walter Steinmeier ist gekommen. Er sprach mit Betroffenen und schaute sich in Altena die neu eröffnete Ausstellung We Are Strong an. Anschließend sagte er:
8: Ich freue mich sehr, dass hier eine Ausstellung zustande gekommen ist, die an die Tage vor 5 Jahren erinnert, aber nicht so sehr an die Katastrophe selbst erinnert, sondern vor allen Dingen an die Menschen, die in vielfältiger Weise betroffen waren. Die Gesichter zeigen, ja, das war ein Ort, eine Region der Zerstörung, aber es war auch eine des Wiederaufbaus.
7: Nach der Messerattacke an einem Gymnasium im oberbayerischen Schongau gibt es Hinweise auf ein extremistisches Motiv. Die Ermittlung gegen den 16-jährigen Ex-Schüler hat deshalb die Bayerische Zentralstelle zur Bekämpfung von Extremismus und Terrorismus übernommen, so die Generalstaatsanwaltschaft München. Der Jugendliche sitzt wegen zweifachen versuchten Mordes in U-Haft. Er soll letzte Woche Mittwoch 2 13-jährige Mädchen mit einem Messer auf dem Schulgelände schwer verletzt haben. Bis zum Ende des Jahrhunderts könnte die EU rund 50 Millionen Einwohner weniger haben als im vergangenen Jahr. Das zeigt der dritte Demografiebericht. Im Jahr 2100 werden hier demnach voraussichtlich noch rund 398 Millionen Menschen wohnen. Gleichzeitig könnte die Lebenserwartung in Europa bis dahin auf 90 Jahre bei Frauen und 86 Jahre bei Männern steigen.
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9: Schon seit 2 Monaten fehlt von ihr jede Spur. Die Polizei sucht jetzt öffentlich nach einer vermissten Teenagerin aus Irsch im Kreis Trier-Saarburg. Die 15-jährige Salome N. hat bis vor 2 Wochen noch per Handy Kontakt gehalten und auch zurückgeschrieben, seitdem aber nicht mehr. Die Ermittler gehen davon aus, dass das Mädchen aus freien Stücken weggelaufen ist und im Raum Konz-Saarburg unterwegs sein könnte. Hinweise nimmt die Kripo Trier entgegen. Sebastian Hoffmann, Saarburg.
7: Und die gute Nachricht kommt aus der Nordpfalz. Fast 700.000 Euro gab es jetzt für 2 Ortsgemeinden im Donnersbergkreis. In Höringen soll mit dem Geld die Ortsmitte neu gestaltet werden, um noch besser als Treffpunkt dienen zu können. Unter anderem soll sie von der Hauptstraße her barrierefrei erreichbar sein. Und in Bubenheim soll der Dorf- und Mehrgenerationenplatz umgestaltet werden, mit Sitzmöglichkeiten, Fitnessangeboten und Grünflächen. Das waren die RPR1-Nachrichten um 14 Uhr. Mehr Themen aus der Region gibt es wieder um 12:30.
0: Der aktuellste Blitzer steht auf der B48 zwischen Sembach und Enkenbach-Alsborn. Wir haben Stau auf der A1 Koblenz-Köln zwischen Weilerswist und Dreieck-Erftal von 2 Kilometern. Köln-Koblenz zwischen Raststätte Fille-West und Kreuz-Bliesheim 6 Kilometer. Ihr braucht schon eine Viertelstunde länger. Genauso auf der A5 Karlsruhe-Heidelberg zwischen Grona und Waldorf-Wiesloch 6 Kilometer Stau. Die rechte Spur ist da gesperrt. Auf der A48 Dreieck Vulkaneifel Richtung Dermbach zwischen Kreuz-Koblenz und Bendorfer Brücke 3 Kilometer Stau, plant hier eine halbe Stunde längere Fahrzeit ein. A61 Koblenz-Ludwigshafen. Nach dem Unfall ist zwischen Pfalzfeld und Stromberg ein 12 Kilometer Stau. Hier kann es eine ganze Stunde länger dauern. Und in Kirn ist die Dauner Straße wegen eines Feuerwehreinsatzes gesperrt. Bitte weiträumig umfahren. Falls euch noch was aufgefallen ist, erreicht ihr mich unter der 0800 die 8 3x die 62. Geht auch per WhatsApp Sprachnachricht. Gute Fahrt.
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0: Es ist Dienstag und der Nabel der Welt, da wo das Herz von Rheinland-Pfalz schlägt, ist der Ort Nierstein in Rheinhessen. Da bestimmt ihr heute unser Musikprogramm und unser Reporter ist auch vor Ort. Vorher freuen wir uns auf Queen und das ist Leonie mit Callum Scott.

0: Rheinland-Pfalz hört sich's an. Also liebe Uschi hat es ja schon mal ausgenutzt. Sie hat heute Morgen schon geschrieben, ey, kommt mal bei mir vorbei. Ich bin Winzerin und nehme euch gerne mal mit in die Weinberge. Und das hat unser Reporter Marcel Hemmer natürlich direkt getan.
1: Also, wir haben uns mal so ein Stückchen nach außen bewegt. Ich würde einmal ganz kurz auch schon weitergeben, Uschi Müller. Wo sind wir? Was sehen wir? Für alle Hörer, die jetzt leider nicht hier sein können, was sehen wir hier?
2: Wir stehen im Roten Hang in Nierstein und wir überblicken das Rheintal. Wir schauen auf Nierstein, auf dem blauen Himmel. Wir haben den Odenwald in der einen Ecke, den Taunus in der anderen Ecke und haben eine fantastische Weitsicht auf Rhein, Reben und Nierstein.
1: Und was macht für dich denn Nierstein so besonders, auch den Ort? Ich habe so viel Positives heute schon gehört. Warum ist es denn so toll hier?
2: Ach, in Nierstein ist einfach eine gute Grundstimmung. Ne? Die Leute haben Spaß am Leben. Durch den Wein haben wir tolle Veranstaltungen hier. Man grüßt sich, man setzt sich zusammen, man spricht miteinander. Das macht einfach Spaß.
1: Jetzt hast du ja auch sehr spontan entschieden, mich mal mit hier hochzunehmen. Vielen Dank auf jeden Fall. Was steht bei euch jetzt hier im Moment so alles an? Man sieht überall die Traktoren rumfahren. Was macht ihr im Moment auch bei 35 Grad? Jetzt draußen?
2: Ja, bei 35 Grad draußen verlagert sich die Weinbergsarbeit natürlich in den frühen Morgen. Wir starten also irgendwie morgens zwischen 4 und 5 mit dem Traktor. Und im Moment ist viel Pflanzenschutz angesagt und Laubschnitt. Also wir sind zum Glück mit den Handarbeiten relativ durch aktuell und sind mit den Traktoren unterwegs. Und ja, tun alles dafür, dass wir in, gut 6 Wochen anfangen können, einen grandiosen Jahrgang 2026 zu ernten.
1: Dann vielen lieben Dank. Dann genießen wir hier mal noch die Aussicht und ich gebe an der Stelle mal zurück ins Studio.
0: Dann danke aus Nierstein. Wir freuen uns auf den besten Musikmix für Rheinland-Pfalz, der von 17 bis 18 Uhr dann aus Nierstein kommt.
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1: Ja, und da sind wir in Rheinhessen im wunderschönen Nierstein. Ihr habt heute das Programm im Griff, weil ihr bestimmt unsere Musik. Alles, was zwischen 17 und 18 Uhr läuft, kommt aus Nierstein und ganz Rheinland-Pfalz.

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14: Halb drei ist es jetzt. 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
16: Mit Martin Sauter, guten Tag. Das ganze Land schaut heute nochmal ins Ahrtal. 5 Jahre nach der Flutkatastrophe wird der Opfer gedacht und nach vorne geschaut. Pascal Rowald, der neue Bürgermeister von Bad Neuenahr-Ahrweiler, zeigt sich zufrieden mit dem aktuellen Stand des Wiederaufbaus in der Stadt.
17: Wir sind in vielen Baustellen auch im Zeitplan und wir sind da zuversichtlich jetzt auch im Verlauf der zweiten Jahreshälfte 26 und im kommenden Jahr im Tiefbau, im Straßenbau, aber eben auch in der Gewässerwiederherstellung echte Meilensteine zu beginnen und dann in den kommenden Jahren auch abzuschließen.
16: Das St. Marien und St. Anna Stiftskrankenhaus in Ludwigshafen erweitert seine Geburtshilfe um eine Hebammensprechstunde und einen Hebammenkreissaal. Schwangere erhalten künftig mehr persönliche Beratung und können die Geburt noch individueller und selbstbestimmter planen. Bei unkomplizierten Schwangerschaften begleitet der Hebammenkreissaal die Geburt auf natürlichem Weg, mit der Sicherheit, dass Ärztinnen und Ärzte bei Bedarf jederzeit zur Verfügung stehen. Schon seit 2 Monaten fehlt von der 15-jährigen Salome N. aus Irsch im Kreis Trier-Saarburg jede Spur. Laut Polizei hat sie bis vor kurzem noch per Handy Kontakt gehalten, seitdem aber nicht mehr. Die Ermittler gehen davon aus, dass das Mädchen aus freien Stücken unterwegs ist und im Raum Konz-Saarburg sein könnte. Hinweise nimmt die Kripo Trier entgegen.
14: Immer um halb die RPA1 Regionalnachrichten. Der aktuellste Blitzer steht in Brachbach an der Sieg in der Ortsmitte. Danke an Viola fürs Melden. 7 Kilometer Stau auf der A1 Köln-Koblenz zwischen Raststätte-Fille-West und Kreuz-Bliesheim. A5 Karlsruhe-Heidelberg zwischen Gronau und Waldorf-Wiesloch wird ein Unfall auf der rechten Spur aufgenommen. Die ist gesperrt. 6 Kilometer Stau dauert hier eine Viertelstunde länger. Bis zu 40 Minuten braucht er auf der A48 Dreieck Vulkaneifel Richtung Dernbach zwischen Kreuz-Koblenz und Bendorfer Brücke. Hier gibt es einen 4 Kilometer Stau. Und es brennt auf der A61 Ludwigshafen-Koblenz zwischen Kreuz Ludwigshafen und Kreuz Frankenthal. Ein Böschungsbrand. Aktuell da 4 Kilometer Stau. A61 Köln-Koblenz zwischen Gümnich und Dreieck Erftal 3 Kilometer Stau. Und in der Gegenrichtung zwischen Dreieck Bad Neuenahr Ahrweiler und Raststätte Peppenhofen Ost 2 Kilometer. Nach dem Unfall auf der A61 Koblenz-Ludwigshafen zwischen Pfalzfeld und Stromberg immer noch 5 Kilometer Stau. Hier dauert es eine halbe Stunde länger. Und die A67 Mönchhof-Dreieck Richtung Mannheim zwischen Büttelborn und Dreieck Darmstadt-Griesheim 3 Kilometer Stau. Das war's jetzt mal. Ich wünsche euch da, wo es geht, eine gute und sichere Fahrt.
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0: wunderbarer Sommertag mit Michael Schulte, der beste Musikmix für Rheinland-Pfalz, gleich gepaart mit Lady Gaga, Hold My Hand. Vorher gehen wir in unsere Lieblingsbäckerei. Haben wir ja jeden Morgen. Guten Morgen, Rheinland-Pfalz. Und weil es da so schön ist, schauen wir mittags auch nochmal vorbei. Noch ein Kaffeestückchen holen, so ein kleines.
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2: Das einzige aus der Quaxe, die Bällchen, was geht.
0: Morgen.
2: Ich bin die Azubine Shirin. Hier, mein nicer Button. Ich lerne noch. Was willst du snacken, Cutie?
0: Ich hätte gern einen Kaffee in meinen berühmten Mehrwegbecher, bitte.
2: Mach ich dir.
0: Trockene Weine sind aktuell im Trend. Hä? Trinken Sie Ihren Wein auch gern trocken?
2: Nee, also eigentlich gerne flüssig. What the fuck, bro?
3: Oh Gott, Shirin, schon mal Azubine. Weißt du denn nicht, was trockener Wein bedeutet?
2: Junge, seid ihr der Lulu? Wie kann ein Getränk trocken sein? Ich schwöre, so dumm von euch.
0: Nein, Mann, es gibt verschiedene Weinsorten. Es gibt lieblich, halbtrocken und halt auch trocken. Ja? Die sind halt nicht so süß.
2: Ich habe nur ein Motto, Hauptsache billig.
3: Sie muss noch so viel lernen.
2: Dein Arm für den Becher.
0: Ach, Kunze.
2: Dann hier dein Kaffee. Ich küsse dein Herz. Ich folge jetzt auch gerne auf TikTok.
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3: Den Nachmittag versüßen wir euch gleich mit diesem Nummer 1 Hit aus unserem Leben. Cher und Glock Glock. Ein Hit von heute. So klingt der beste Musikmix für Rheinland-Pfalz. Gleich nach 15 Uhr.
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3: Das RPA 1 Rheinland-Pfalz-Wetter ist heute sommerlich heiß, bis zu 35 Grad, wobei wir gegen Abend so einzelne Hitzegewitter haben werden. Also richtig unwetterartig. Leider kann unser Wetterexperte Dominik Jung nicht genau sagen, wo in Rheinland-Pfalz, weil das wirklich sehr lokal ist. Deshalb also rüstet euch, stellt euch drauf ein. Wir haben aktuell in Hasloch im Kreis Bad Dürkheim 33 Grad gemessen. Bad Marienberg im Westerwald meldet 27 und Idar-Oberstein 29 Grad. Der RPA 1 Wetter Trend. Morgen wieder ganz regenfrei mit ganz viel Sonne und bis zu 31 Grad.
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6: Das sind die Themen um 15 Uhr. Bundespräsident Steinmeier gedenkt der Opfer der Flutkatastrophe im Ahrtal. Und rätselhafte Stichverletzung beschäftigt Polizei in Schifferstadt.
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6: Ich bin Vio Kostanet. Schönen guten Tag. Bundespräsident Frank-Walter Steinmeier hat am 5. Jahrestag der verheerenden Flut im Ahrtal den Zusammenhalt und die Solidarität nach der Katastrophe gewürdigt. Bei einem Besuch in Altenahr kam Steinmeier mit Menschen vor Ort ins Gespräch und er war bei der Eröffnung der Fotoausstellung We Are Strong 5 Jahre ein neuer Blick dabei. Er sagte anschließend:
7: Wenn wir heute zurückschauen, hat dieser Ort eine furchtbare Katastrophe erlebt, aber er ist auch ein Ort, der für Solidarität steht, für Würde, ich glaube inzwischen auch für Stolz. Alles das werden wir nicht vergessen an diesem 5. Jahrestag.
6: Im Einzelhandel ist die Stimmung weiter Richtung Keller gerutscht. Das zeigt eine Umfrage des Handelsverbands Deutschland. 63% sagen, ihre Geschäftslage habe sich im ersten Halbjahr verschlechtert. Vor einem Jahr waren es 51%. Rund 40% der Händler bewerten ihre Geschäftslage aktuell als schlecht, ebenso die Zukunftsaussichten. Nach Angaben der Bundesagentur für Arbeit hat die Zuwanderung von Asylsuchenden in den vergangenen Jahren wesentlich zur Stabilisierung des deutschen Arbeitsmarkts beigetragen. 43% des Beschäftigungswachstums entfielen auf ausländische Beschäftigte, viele davon aus wichtigen Asylherkunftsländern. Ohne Zuwanderung wäre die Zahl der Erwerbstätigen deutlich stärker gesunken, heißt es.
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8: Ein rätselhafter Fall beschäftigt aktuell die Polizei in Schifferstadt. Ein 31-Jähriger ist mit einer schweren Stichverletzung am Arm gefunden worden. Doch weder am Fundort noch an seiner Kleidung gibt es Blutspuren. Der Mann selbst kann sich wegen Alkohol- und Cannabis-Einfluss an nichts erinnern und auch 4 verdächtige Männer sind nicht auffindbar. Die Polizei sucht jetzt Zeugen. Lea Wegerle, Schifferstadt.
6: Und die gute Nachricht kommt aus Rheinhessen. In Armsheim werden die Pläne für ein besonderes Photovoltaikprojekt vorangetrieben. Auf einer Fläche von etwa 70 Hektar soll eine besondere Anlage gebaut werden, mit der parallel auch eine landwirtschaftliche Nutzung möglich bleibt, etwa für Zuckerrüben und Getreide. Das meldet die VG Wörstadt. Erfahrungen aus vergleichbaren Projekten zeigen demnach, dass die Module helfen können, die Pflanzen vor extremer Hitze zu schützen. Das waren die RPR 1 Nachrichten um 15 Uhr. Mehr Themen aus der Region gibt es wieder um 12:30 Uhr.
9: Wir schauen gemeinsam auf die Straßen und da haben wir einen Blitzer stehen in Koblenz-Kesselheim, Kurfürst-Schönborn-Straße Richtung St. Sebastian. Und in Braubach an der Sieg steht ein Blitzer in der Ortsmitte. Danke an Viola nochmal fürs Bescheid sagen. Jetzt die aktuellen Staus und Gefahrenmeldungen auf die A1 Köln Richtung Koblenz zwischen Gleuel und Kreuz Bliesheim. 7 Kilometer Stau, 20 Minuten dauert's länger. Die A3 Köln Richtung Frankfurt bei der Einfahrt Loma. In beiden Richtungen Vorsicht, hier sind Personen an oder auf der Fahrbahn. A5 Karlsruhe Richtung Heidelberg zwischen Kronau und Waldorf-Wiesloff läuft eine Unfallaufnahme auf der rechten Spur. 7 Kilometer Stau, 20 Minuten dauert's länger. Die A6 Kaiserslautern Richtung Mannheim zwischen Kreuz Frankenthal und Theodor-Heuss-Brücke. In beiden Richtungen Mäharbeiten, die linke Spur ist hier jeweils gesperrt. A48 Dreieck-Vulkaneifel Richtung Dermbach zwischen Kreuz Koblenz und Wendorfer Brücke. 5 Kilometer Stau, 25 Minuten dauert's hier länger. Rüber auf die A61 Speyer Richtung Koblenz zwischen Kreuz Mutterstadt und Kreuz Frankenthal. Brandgefahr, hier laufen hier ist ein Böschungsbrand, deswegen 4 Kilometer Stau, 20 Minuten dauert's länger. Nochmal A61, jetzt Köln Richtung Koblenz zwischen Gümlich und Dreieck Erftal, 3 Kilometer Stau, 10 Minuten mehr. A61 Koblenz Richtung Köln zwischen Dreieck Bad Neuenahr-Ahrweiler und Raschete Peppenhofen Ost, 3 Kilometer Stau, 10 Minuten mehr. A61 nochmal Koblenz Richtung Ludwigshafen zwischen Rheinböllen und Raschete Hunsrück West. Hier hat es einen Unfall gegeben. Die Unfallaufnahme laufen. Bitte denkt an die Gasse für Rettungs- und Einsatzfahrzeuge. Ab Pfalzfeld sind es 3 Kilometer Stau. Und es war's soweit. Es sei denn, ihr habt noch irgendwas anderes gesehen, dann sagt gerne Bescheid. Die kostenlose Nummer zum Anrufen oder WhatsApp schicken ist die 0800 8 und 3 mal die 62. Euch über eine gute und vor allem sichere Fahrt.
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9: Am Dienstag, 14. Juli. Schönen Nachmittag euch. Ich bin Selina Schmidt. Gleich geht's in die 90er zu Cher mit Belief. Vorher noch Shabusi und A Bar Song.

0: Michael Patrick Kelly, The One, hier bei RPA 1. Und wir reden den ganzen Tag schon drüber. Es ist der 5. Jahrestag der schrecklichen Flut bei uns im Ahrtal. Und was ich nach der Flut so besonders fand, die Menschen vor Ort haben zusammengehalten, sich geholfen. Menschen, die kein Zuhause mehr hatten, haben sie bei sich aufgenommen. Sie sind auf die Straßen gegangen und haben mit wirklich vereinten Kräften irgendwie versucht, das Chaos zu beseitigen und zu bereinigen. Und eine davon ist Michaela in ihrer Funktion als Vorsitzende des Vereins Fluthilfe A. Sie hat heute in Guten Morgen Rheinland-Pfalz mit Ben Salzner und Azubine Solin das Ganze nochmal Revue passieren lassen und vor allem gesagt, was sich noch ändern muss.
1: Ja, gerade die Infrastruktur natürlich, die kommunale, da ist noch einiges zu machen, Schulen, Kindergärten, gerade so was den Tourismus angeht. Unser Tal hat ja wirklich stark vom Tourismus gelebt. Auch die Hotellerie, wir sind noch lange nicht auf dem annähernden Level wie vor der Flut, sowohl privat als auch von der öffentlichen Hand.
2: Das heißt aber, wenn wir jetzt irgendwie helfen wollen, können wir alle mal sagen, so die Mensch, komm, wir packen unsere Koffer und machen mal Urlaub im Ahrtal. Das wäre ja was zum Beispiel.
1: Ja, das wäre super. Also damit ist uns geholfen, auch Tagesausflügler. Wir freuen uns auf die Touristen. Viele haben ja Bedenken und denken, ach, das ist dann so Katastrophentourismus. Nein, also wir freuen uns wirklich auf jeden, der uns wieder besucht. Wir haben ein tolles Bunkermuseum und wir haben auch sonst ganz tolle Weinwanderwege.
2: Oh, ein Rotwein bei euch. Leck mich also am Ärmel, super. Ist der lecker. Ja.
1: Ja, es ist toll und auch die Gastronomie, die wieder offen hat. Man sollte einfach wieder kommen.
0: Ja, ihr habt's gehört. Alle mal ins Ahrtal gehen. Wir Rheinland-Pfälzer und Rheinland-Pfälzerin müssen doch weiter zusammenhalten. Wunderschönen Dienstagnachmittag. Jetzt mit Jane und Makiba.

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10: Schönen Dienstagnachmittag um 15.30 Uhr.
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12: Mit Martin Sauter, guten Tag. 5 Jahre nach der Flutkatastrophe im Ahrtal ist in Altena die Ausstellung We Are Strong eröffnet worden. Sie zeigt Porträts von Menschen, die die Flut überlebt haben. Der rheinland-pfälzische Ministerpräsident Gordon Schnieder sagte über die Ausstellung:
13: Sie richtet den Blick nicht zuerst auf die Zerstörung, sondern auf die Menschen. Auf ihre Gesichter, auf ihre Stimmen, auf ihre Geschichten. Sie erzählt von Verlust und Trauer, von Mut und Zusammenhalt, von Menschen, die geblieben sind, von Menschen, die gekommen sind, um zu helfen und von Menschen, die sich Schritt für Schritt ein neues Leben aufgebaut haben.
12: Tödlicher Unfall in Mülheim-Kärlich im Kreis Main-Koblenz. Laut Polizei hatte am Abend der Fahrer eines Linienbusses bei einem Spurwechsel während eines Abbiegevorgangs ein Motorrad übersehen. Durch den Zusammenstoß erlitt dessen 62-jähriger Fahrer tödliche Verletzungen. Im Linienbus befanden sich zum Zeitpunkt des Unfalls keine Fahrgäste. Der Busfahrer erlitt einen Schock. Die Hochschule Trier setzt auf sichere künstliche Intelligenz. Der Fachbereich Informatik hat einen neuen Hochleistungsrechner in Betrieb genommen. Damit können komplexe KI-Modelle direkt in Trier entwickelt und getestet werden, ohne dass sensible Daten die Hochschule verlassen. Die Technik soll Forschung, Studierende und regionale Unternehmen unterstützen.
10: Immer um halb die RPA 1 Regionalnachrichten, jetzt der Blick auf die Straßen. Und es wird geblitzt auf der B37 Hochspeyer Richtung Kaiserslautern am Ruheforst, da ist 70 erlaubt. Und auf der B48 zwischen Sembach und Enkenbach-Alsenborn steht ein Blitzer bei Tempo 50. Jetzt die aktuellen Staus- und Gefahrenmeldungen. Und auf die A1 Köln Richtung Koblenz zwischen Gleuel und Kreuz Bliesheim 9 Kilometer stockend. 20 Minuten dauert es länger. Die A3 Köln Richtung Frankfurt bei der Einfahrt Lohmar. Vorsicht in beiden Richtungen. Hier befinden sich Personen an oder auf der Autobahn. A5 Karlsruhe Richtung Heidelberg zwischen Kronau und Kreuz Waldorf läuft eine Unfallaufnahme auf der rechten Spur. Ab Bruchsal sind 8 Kilometer Stau, 20 Minuten dauert es länger. A48, Dreieck-Vulkaneifel Richtung Dernbach, zwischen Kreuz Koblenz und Bendorfer Brücke. 4 Kilometer Stau, Viertelstunde länger hier. Ziemlich dicke ist es auf der A61 Speyer Richtung Koblenz, zwischen Kreuz Mutterstadt und Kreuz Frankenthal. 6 Kilometer Stau, ihr braucht hier etwa 40 Minuten länger. Dann haben wir die A61 Ludwigshafen Richtung Koblenz, zwischen Stromberg und Erbacher Talbrücke. Läuft eine Unfallaufnahme auf der linken Spur. 10 Minuten braucht ihr da mehr. A61 Köln Richtung Koblenz, zwischen Türnich und Dreieck-Erftal. 4 Kilometer Stau, 10 Minuten plus auch hier. A65 Karlsruhe Richtung Ludwigshafen, zwischen Insheim und Landau Nord. 2 Kilometer Stau, auch da dauert es gerade 10 Minuten länger. Auf die A573 Ahrweiler Richtung Bad Neuenahr, zwischen Dreieck-Bad Neuenahr-Ahrweiler und Bad Neuenahr. Eine ungesicherte Unfallstelle, bitte aufpassen. Und die B455 noch, Königstein Richtung Mainz-Kastell, zwischen Wiesbaden-Fort-Bieler und A671 Mainz-Kastell ist ein Unfall passiert. Die rechte Spur ist deswegen gesperrt. Und das war's. Sei denn, ihr habt noch was, dann sagt gern Bescheid. Ansonsten euch überall eine gute und vor allem sichere Fahrt.
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0: so schön, Leonie, by your side. Hallo bei Abwehr 1 und so langsam geht's ans Eingemachte bei der Fußball-Weltmeisterschaft. Heute das erste Halbfinale. Vize-Weltmeister Frankreich gegen Europameister Spanien und morgen dann England gegen den amtierenden Weltmeister Argentinien. RPA 1 Sportreporter Thomas Thonfeld, was sagst du? Gibt's einen Favoriten unter diesen vier Weltklasse-Mannschaften?
1: Also als Favoriten würde ich hier jetzt keinen bezeichnen. Die Franzosen bestechen ja vor allem durch ihre Offensive und durch Superstürmer Kylian Mbappé, der ja mit bisher 8 Toren gemeinsam mit Messi die WM-Torschützenliste anführt. Bei Spanien sind es vor allem die stabile Defensive und Organisator Rodri im Mittelfeld, die Mannschaft auszeichnen. Also beide Teams haben unterschiedliche Stärken und beide haben das Zeug, ins Endspiel zu kommen. Vor 2 Jahren im EM-Halbfinale in München siegten übrigens die Spanier mit 2:1.
0: Was könnte denn dieses Mal den Ausschlag geben? Wer hat da heute die Zügel in der Hand?
1: Also Frankreichs Topstar Mbappé, der hat natürlich auf jeden Fall das Zeug dazu, dieses Spiel zu entscheiden. Allerdings hat er mit der spanischen Abwehr das bisher stärkste Bollwerk bei dieser WM gegen sich. Und es gibt ja die alte, aber bewährte Fußballweisheit: Spiele gewinnt man vorne, aber Titel gewinnt man hinten. Also mit einer stabilen Defensive als Grundlage. Spanien hat sich seit dem missglückten 0:0 Auftakt gegen Außenseiter Kap Verde immer weiter gesteigert und sie haben natürlich das Format, auch die französische Top-Offensive zu stoppen. Aber ob es wirklich klappt, ich bin gespannt.
0: Ja, wir auch. Danke dir, Thomas. Wird ein richtig schöner Fußballabend heute. 21 Uhr ist Anpfiff und ihr könnt das Ganze bei den Kollegen vom ZDF gucken.

0: Das ist neu bei RPR 1. Nikos Santos, Optimist.
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Nico Santos, neuer Song Optimist. Und jetzt kurzer Blick auf die Straßen bei RPR1, auf die B36, Karlsruhe Richtung Mannheim zwischen Dettenheim, Linkenheim, Hochstetten und B35, Graben, Neudorf, Mitte B35. In beiden Richtungen aufpassen, hier werfen Personen Steine oder andere Gegenstände auf die Bundesstraße. Bitte ganz besonders vorsichtig sein auf der B36, Karlsruhe Richtung Mannheim zwischen Dettenheim, Linkenheim, Hochstetten und B35, Graben, Neudorf, Mitte. Vorsicht, hier werfen Personen Gegenstände auf die Fahrbahn.

0: Espresso und Katy Perry, When I'm Gone bei RPA 1 und gleich gibt's Taylor Swift. Ihrem Hit Opalite nach 4, genau wie auch aus den 80ern. Song unseres Lebens, Kim Carnes, Better Day Besides. 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
0: Ja, heute kann es auch mal ordentlich scheppern. Hitzegewitter ziehen durch mit Starkregen, Hagel und stürmischen Böen. Bleibt aber alles sehr lokal begrenzt. Aktuell gemessen bei euch in Kaiserslautern 32 Grad, Bad Ems an der Lahn 31, Meisenheim am Glan 31 und in Hermeskeil im Hochwald 29 Grad. Ja, und wie geht's weiter, RPR1 Wetterexperte Dominik Jung?
4: Morgen sind auch hier und da am Nachmittag ein paar kurze Schauer und Gewitter nicht ganz ausgeschlossen, aber nicht so häufig wie heute. Sonst scheint oft die Sonne und die Temperaturen erreichen bis zu 30, 31 Grad an Rhein, Nahe und Mosel.
0: Klingt doch ganz gut. Danke, Dominik.
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6: Das sind die Themen um 16 Uhr. Bundespräsident Steinmeier würdigt Solidarität im Ahrtal. Und Probleme durch B9-Sperrung in Rheinhessen.
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6: Ich bin Vio Kostanet. Schönen guten Tag. 5 Jahre nach der Flutkatastrophe im Ahrtal wird heute der Opfer gedacht. Gleichzeitig wird der Blick aber auch nach vorne gerichtet. Auch Bundespräsident Frank-Walter Steinmeier war heute vor Ort. In Altenahr nahm er an der Eröffnung der Fotoausstellung We Are Strong teil. Steinmeier würdigte auch die Solidarität nach der Flut.
7: 5 Jahre später ist der Schmerz und das Leid nicht vergessen. Aber wenn wir hier sind, dann erinnern wir nicht nur an den Ort einer Katastrophe, sondern auch an einen Ort, der ein beeindruckendes Maß an Solidarität erfahren hat. Menschen aus nah und fern sind gekommen, um zu helfen, Schutt wegzuräumen, Häuser vom Schlamm zu reinigen und, soweit das noch ging, Häuser wieder bewohnbar zu machen.
6: Bei einem Gebäudebrand in der Brüsseler Innenstadt sind mehrere Tote gefunden worden. Die Leichen wurden nach Angaben der Staatsanwaltschaft in einem Aufzug entdeckt. Die genaue Zahl der Opfer ist nicht bekannt, da die Behörde nicht ausschließen kann, dass es noch weitere Tote gibt und 6 Personen als vermisst gelten. Das Feuer war am Morgen ausgebrochen, die Ursache ist unklar. Wegen Hitze und Trockenheit verhängt München ab sofort Verbote. Unter anderem dürfen Rasen nicht mehr bewässert, private Pools nicht mehr befüllt und Autos außerhalb von Waschanlagen nicht mehr gewaschen werden. Grund ist der stark gestiegene Wasserverbrauch. Bisherige Appelle, sparsam mit Wasser umzugehen, reichten nicht aus, heißt es von der Stadt. Die Regeln gelten vorerst bis August. Bei Verstößen drohen Bußgelder von bis zu 50.000 Euro.
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8: Die Vollsperrung der B9 zwischen Nierstein und Oppenheim strapaziert die Nerven vieler Pendler und auch Anwohner. Nach einem Vororttermin der Verantwortlichen steht fest, dass es noch mehr Schilder braucht, damit die Umleitungen klarer und früher zu erkennen sind. Der LBM bittet alle Verkehrsteilnehmer, sich wirklich an diese Absperrungen zu halten bzw. sie nicht auf eigene Faust wegzuräumen, denn das ist gefährlich. Maike Fuhrmann, Nierstein.
6: Und die gute Nachricht kommt von der Mosel. Die Hochschule Trier setzt auf sichere künstliche Intelligenz. Der Fachbereich Informatik hat einen neuen Hochleistungsrechner in Betrieb genommen. Damit können komplexe KI-Modelle direkt in Trier entwickelt und getestet werden, ohne dass sensible Daten die Hochschule verlassen. Die Technik soll Forschung, Studierende und regionale Unternehmen unterstützen. Das waren die RPR1 Nachrichten um 16 Uhr. Mehr Themen aus der Region gibt es wieder um 19:30.
0: Wir gucken gemeinsam auf die Straßen und der aktuellste Blitzer steht in Koblenz auf der Kartause am Spitzberg. Jetzt die aktuellen Staus und Gefahr. Bahnmeldungen einiges los. Wir fangen an mit einer wichtigen Meldung von der B36, Karlsruhe Richtung Mannheim, zwischen Dettenheim, Linkenheim, Hochstetten und B35 Graben Nordorf Mitte. Hier werfen Personen Steine auf die Bundesstraße. Bitte ganz besonders vorsichtig sein. Dann die A1, Köln Richtung Koblenz, zwischen Gleuel und Kreuz Bliesheim. 8 Kilometer Stau, 25 Minuten dauert es länger. Die A5 Karlsruhe Richtung Heidelberg, zwischen Kronau und Kreuz Waldorf, läuft eine Unfallaufnahme auf der rechten Spur. Es sind 8 Kilometer Stau, 25 Minuten plus. A6 Mannheim Richtung Heilbronn, zwischen Kreuz Mannheim und Schwetzingen-Hockenheim. 6 Kilometer Stau heißt eine Viertelstunde Zeitverzug. 40 Minuten länger dauert es auf der A61 Speyer Richtung Koblenz, zwischen dem Kreuz Mutterstadt und Kreuz Frankenthal. Da sind es 6 Kilometer Stau. Nochmal A61, jetzt Ludwigshafen Richtung Koblenz, zwischen Stromberg und Erbacher Talbrücke. Hier eine Unfallaufnahme auf der linken Spur. 4 Kilometer Stau, Viertelstunde länger. Nochmal A61, Koblenz Richtung Ludwigshafen, also Gegenrichtung zwischen Bad Kreuznach und Gaubickelheim, steht ein brennendes Fahrzeug. 3 Kilometer Stau, deshalb 25 Minuten mehr. A63, Mainz Richtung Kaiserslautern, zwischen Freimersheim und Rastplatz Heuberger Hof. Hier ist ein Fahrzeug auf eurer rechten Spur liegen geblieben. Auf die A67, Mönchhof-Dreieck Richtung Mannheim, zwischen Büttelborn und Dreieck Darmstadt-Griesheim. 3 Kilometer Stau, 20 Minuten länger. Auch 20 Minuten mehr braucht ihr auf der A555 Bonn Richtung Köln, zwischen Wesseling und Kreuz Köln Süd. Da sind es 4 Kilometer Stau. Und eine Meldung noch von der B455, Königstein Richtung Mainz-Kastell, zwischen Wiesbaden, Fort Bieler und A671 Mainz-Kastell. Hier ein Unfall, deswegen ist die rechte Spur gesperrt. Und das war's. Sei denn, ihr habt noch was gesehen, dann sagt gern Bescheid. Die kostenlose Nummer zum Anrufen oder WhatsApp schicken ist die 0800 8 und 3x die 62. Euch überall eine gute und vor allem sichere Fahrt.
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0: Am Dienstagnachmittag. Macht's euch schön, gemütlich. Denkt dran, es ist heiß, falls ihr das vergessen haben solltet. Ich glaube eher nicht, aber ja. Trinkt genug und so. Ihr wisst Bescheid.

Wir schauen ganz genau auf einen Song, der heute vor 45 Jahren die Charts bei uns in Deutschland erklommen hat. Vorher brauchen wir aber irgendwie noch so die richtige Stimmung. Also wir müssen die 80er irgendwie fühlen. Ja? Ja, doch. Schon viel besser. Wir schreiben das Jahr 1981 und auf der Funkausstellung in Berlin wird die Kompaktdisc erstmals öffentlich vorgestellt. Die CD. Ja, davor gab es Kassetten oder auch noch vorher Schallplatten, aber CD? Ganz neu. Der Musiksender MTV geht auf Sendung. Das erste Video, das da jemals zu sehen war, war von den Buggles. Video Killed the Radio Star. Mhm. War legendär auf MTV. Und die Metalband Metallica wird am 28. Oktober 81 in Kalifornien gegründet. Bis heute ein Brett. Und ganz oben in den Charts 1981, also vor 45 Jahren, ist Kim Carnes mit Better Davis Eyes.

0: Euer aller Liebling Michael Schulte, back to the start.
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0: Und heute guckt ganz Rheinland-Pfalz nach Rheinhessen, genauer gesagt nach Nierstein. Da ist unser RPR 1 Reporter Marcel Hemmer und der hat heute schon mit dem Bürgermeister vor Ort gesprochen, war bei Winzerin und RPR 1 Hörerin Uschi auf dem Weingut und jetzt wird's nass.
2: Wir machen heute mal was ganz Besonderes und zwar, ich bin jetzt für mich zum ersten Mal Premiere auf der Rheinfähre unterwegs. Bei mir sind Wolfgang und Annika, wenn ich richtig aufgepasst habe. Was macht ihr? Wo geht's für euch heute hin?
3: Wir schauen uns heute ein bisschen die Rheinauen an, fahren hier mit der Fähre Nierstein auf die andere Seite, wollen uns den Zeppelin-Landeplatz von früher mal anschauen und dann auf dem Rheindamm entlang mal links und rechts schauen. Bei dem Wind herrlich. Besser wie in der Stadt.
2: Schon mal irgendwie auf einer Fähre gestanden? Wie ist das so?
4: Ja, ab und zu schon hier auf dem Rhein. Jetzt nicht genau die, aber ist eigentlich ganz cool, dass man dann so schnell rüberkommt.
2: Sehr schön. Und was ist es für eine Aussicht? Was ist es so für ein Gefühl, jetzt hier so mitten über den Rhein zu schippern?
3: Das ist fast wie auf dem Meer. Näher kann man es nicht haben.
2: Und der Wind ist ja auch eine ganz gute Abkühlung jetzt bei dem Wetter, oder?
4: Ja, wir wollen jetzt noch das gute Wetter nutzen, bevor es später gewittern soll. Dann wollen wir jetzt noch die Radtour machen und dann geht's nach Hause.
2: Und das Schönste natürlich dann auch die Aussicht, wenn man dann rüberfährt, wieder nach Rheinland-Pfalz, oder?
3: Genau, perfekt. Weinberge, Nierstein selbst, die Gemäuer hier, die hier, also von der anderen Rheinseite fast wie an einer anderen Welt.
0: Ja, Nierstein auf die Eins. Und Leute, ihr könnt ja immer noch eure Musikwünsche abgeben, denn gleich von 17 bis 18 Uhr seid ihr, liebe Niersteinerinnen und Niersteiner, die RPR 1 DJs und könnt entscheiden, welche Musik bei uns läuft. Und ich habe mal kurz schon in die Songliste geguckt, was ich da so gewünscht wurde. Da sind so einige Banger dabei, denen ihr ganz sicher nicht rechnet. Also seid gespannt. Da wartet was auf euch.
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9: Schönen Dienstagnachmittag, 16.30 Uhr ist es und jetzt das Aktuellste aus unserer rpa1 Nachrichtenredaktion.
10: Ich bin Vio Kostanic, schönen guten Tag. 5 Jahre nach der verheerenden Flutkatastrophe im Ahrtal wird heute in der gesamten Region der Opfer gedacht. Auch an die damalige Zerstörung wird mit vielen verschiedenen Veranstaltungen erinnert. Bundespräsident Frank-Walter Steinmeier hat den Zusammenhalt und die Solidarität nach der Katastrophe gewürdigt. Wer Dialekt spricht, trainiert sein Gehirn ähnlich gut wie zweisprachige Menschen, das zeigt eine Studie der Uni Marburg. Der Gebrauch von Dialekt und Standardsprache stärkt demnach wichtige sprachliche Fähigkeiten und kann auch beim Lernen weiterer Sprachen helfen. Nach dem Urteil des Supreme Courts hat die US-Regierung unter Präsident Donald Trump Milliarden an Zöllen wieder zurückgezahlt. Insgesamt wurden von Oktober 2025 bis Ende Juni diesen Jahres rund 81 Milliarden US-Dollar erstattet, wie aus Daten des Finanzministeriums hervorgeht. Im Vergleichszeitraum des vorigen Jahres lag die Summe noch bei knapp 5,3 Milliarden Dollar.
9: Und jetzt alles Wichtige aus eurer Region.
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11: Mit Martin Sauter, guten Tag. 5 Jahre nach der Flutkatastrophe im Ahrtal ist in Altenahr die Ausstellung We Are Strong eröffnet worden. Sie zeigt Porträts von Menschen, die die Flut überlebt haben. Der rheinland-pfälzische Ministerpräsident Gordon Schnieder sagte über die Ausstellung:
12: Sie richtet den Blick nicht zuerst auf die Zerstörung, sondern auf die Menschen, auf ihre Gesichter, auf ihre Stimmen, auf ihre Geschichten. Sie erzählt von Verlust und Trauer, von Mut und Zusammenhalt, von Menschen, die geblieben sind, von Menschen, die gekommen sind, um zu helfen und von Menschen, die sich Schritt für Schritt ein neues Leben aufgebaut haben.
11: Tödlicher Unfall in Mülheim-Kärlich im Kreis Main-Koblenz. Laut Polizei hatte am Abend der Fahrer eines Linienbusses bei einem Spurwechsel während eines Abbiegevorgangs ein Motorrad übersehen. Durch den Zusammenstoß erlitt dessen 62-jähriger Fahrer tödliche Verletzungen. Im Linienbus befanden sich zum Zeitpunkt des Unfalls keine Fahrgäste. Der Busfahrer erlitt einen Schock. Die Hochschule Trier setzt auf sichere künstliche Intelligenz. Der Fachbereich Informatik hat einen neuen Hochleistungsrechner in Betrieb genommen. Damit können komplexe KI-Modelle direkt in Trier entwickelt und getestet werden, ohne dass sensible Daten die Hochschule verlassen. Die Technik soll Forschung, Studierende und regionale Unternehmen unterstützen.
9: 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Jetzt der Blick auf die Straßen. Und es wird geblitzt in Brachbach an der Sieg, in der Ortsmitte und in Koblenz auf der Kartause am Spitzberg. Jetzt die aktuellen Staus und Gefahrenmeldungen. Da auf die A1 Köln Richtung Koblenz zwischen Gleuel und Kreuz Bliesheim. 7 Kilometer Stau, 20 Minuten dauert es hier länger. A5 Karlsruhe Richtung Heidelberg zwischen Kronau und Kreuz Waldorf läuft eine Unfallaufnahme auf der rechten Spur. Ab Bruchsal 9 Kilometer Stau, deshalb 25 Minuten plus. Auch 25 Minuten länger dauert es auf der A6 Heilbronn Richtung Kaiserslautern zwischen Viernheimer Dreieck und Kreuz Frankenthal. Auch hier sind es 9 Kilometer Stau. Die A61 Speyer Richtung Koblenz zwischen Kreuz Mutterstadt und Worms Mörstadt. Vorsicht, hier ist ein Auto auf der rechten Spur liegen geblieben. 6 Kilometer Stau, deshalb eine Viertelstunde dauert es länger. Die A61 Ludwigshafen Richtung Koblenz zwischen Stromberg und Rheinböllen. Eine Unfallaufnahme auf der linken Spur. Dann haben wir die A61 Ludwigshafen Richtung Koblenz weiter zwischen Waldlaubersheim und Erbacher Talbrücke. 5 Kilometer Stau, Viertelstunde länger. Die A61 Koblenz Richtung Ludwigshafen, also Gegenrichtung zwischen Bad Kreuznach und Gaubickelheim. 5 Kilometer Stau, 20 Minuten braucht ihr da mehr. Dann die A63 Mainz Richtung Kaiserslautern zwischen Freimarsheim und Rasplatz-Heuberger Hof. Vorsicht, hier ist ein Fahrzeug auf eurer rechten Spur liegen geblieben. Und die B455 noch, Königstein Richtung Mainz-Kastell zwischen Wiesbaden-Fort-Bieler und der A671 Mainz-Kastell. Hier ein Unfall, deswegen ist auch die rechte Spur blockiert. Und das war's soweit. Sei denn, ihr habt noch irgendwas anderes gesehen, dann könnt ihr gerne Bescheid sagen. Anrufen oder WhatsApp schicken, gerne auch eine Sprachnachricht. Die kostenlose Nummer für alles ist die 0800 8 und 3 mal die 62. Euch überall eine gute und vor allem sichere Fahrt.
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2015. Wir rennen alle heimlich ins Kino zu 50 Shades of Grey. Und dieser Song deines Lebens klettert das erste Mal an die Chartspitze. Elf Jahre später. Dank TikTok schafft er das wieder. Lush Life von Sarah Larsson. RPR 1.

0: der belgische DJ Lost Frequencies. Where are you now? Hier bei RPA 1, ich habe es vorhin schon mal kurz erwähnt, die Playlist, die ihr, liebe Niersteinerinnen und Niersteiner, für uns ab 17 Uhr zusammengestellt habt, ist echt der Wahnsinn. Also nur mal ganz kurz, wie crazy ist das bitte? Also ich erwarte, dass alle ganz laut mitsingen, gleich bei der Spider-Murphy-Gang. Noch viel mehr Wildes auf der RPA1-Playliste in deine Stunde für Rheinland-Pfalz aus Nierstein am Rhein. Gleich ab 5.
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0: So klingen die Sommerferien bei RPR 1 Buena Vista Social Club. Und unsere komödiantische Ferienvertretung nimmt uns heute mit in den Park.
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2: Ja, meine Damen und Herren, ich kann Ihnen nicht verdenken, wenn Sie sich in einem Park erholen wollen. Parkspiele sind charakterbildend. Ich habe früher als Schüler gern diese Fluchscheiben geworfen und heute besitze ich ein Privatfluchtzeug. Spielen Sie ruhig eine Partie Fußball. Ich poste Ihnen am nächsten Tag gern, wie stolz ich auf Sie bin. Meine Picknickdecke ist aus grauem Polyamidbelag, robust genug für meinen schweren Schreibtisch. Man will ja keine bleibenden Eindrücke hinterlassen. Ja, suchen Sie sich einen nahegelegenen Park mit Blick auf Ihre Arbeitsstätte. Dann finden Sie Rambozambo die richtige Work-Park-Balance. In diesem Sinne, ich mach mal so.
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3: Ja, und die Niersteiner, die haben Bock auf die WM, zumindest auf den offiziellen WM-Song von Shakira. Die, die, gleich ein Wunschsong aus Nierstein, Deine Stunde für Rheinland-Pfalz. Und rockig ist auch euer Ding, habe ich

0: weiß, man soll eigentlich hier nicht mitsingen. Aber ganz ehrlich, da kann man doch nicht anders. Skandal im Sperrbezirk. Auch gleich hier nach 5 bei RPA 1.
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0: Ja, wettertechnisch kann es hier und da mal ordentlich scheppern. Jetzt am Abend und auch später. Hitzegewitter ist das Stichwort. Teilweise mit Starkregen, Hagel und stürmischen Böen. Bleibt lokal begrenzt, ist aber auch schwierig abzuschätzen, wo genau was runterkommt. Also ja, habt da einfach ein Auge drauf. Dann die aktuell gemessenen Temperaturen. In Jockrim in der Südpfalz 33 Grad, Remagen am Rhein 31, Morbach im Hunsrück 28 und in Hachenburg im Westerwald auch 28 Grad. Und wie geht's weiter? Morgen ab her ein Wetterexperte Dominik Jung.
3: Morgen insgesamt wieder viel Sonnenschein und hochsommerliche Temperaturen bis zu 30, teilweise 31 Grad an Rhein, Nahe und Mosel. Später ganz vereinzelt kurze Schauer und Gewitter, besonders rund um Eifel, Hunsrück und Pfälzerwald.
0: Alles klar, haben wir für morgen auf dem Schirm. Danke dir, Dominik.
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4: Das sind die Themen um 17 Uhr. Bundespräsident Steinmeier würdigt Solidarität nach Ahrtalflut. Und Gewerkschaft in Rheinland-Pfalz fordert besseren Sonnenschutz.
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4: Ich bin Vio Kostanit. Schönen guten Tag. 5 Jahre nach der Flutkatastrophe im Ahrtal wird heute in der gesamten Region der Opfer gedacht. Auch an die damalige Zerstörung wird erinnert. Es gibt auch hohen Besuch. RPR1-Reporterin Sabine Koppers.
5: Heute Mittag haben der rheinland-pfälzische Ministerpräsident Schnieder und Bundespräsident Steinmeier schon zusammen in Altenahr die Ausstellung We Are Strong eröffnet. Sie zeigt Porträts von Menschen, die die Flut überlebt haben. Heute Abend wird neben Schnieder dann auch noch Bundeskanzler Merz bei der offiziellen Gedenkfeier in Bad Neuenahr-Ahrweiler erwartet. Viele erhoffen sich dabei eine Entschuldigung von offizieller Seite für all das, was vor, während und nach der Flutkatastrophe vor 5 Jahren schiefgelaufen ist.
4: Der Iran-Krieg und Kürzungspläne der Bundesregierung haben den Ausbau der Solarenergie in Deutschland im ersten Halbjahr befeuert. Nach vorläufigen Zahlen gingen von Anfang Januar bis Ende Juni neue Solaranlagen mit einer Leistung von insgesamt knapp 7,4 Gigawatt Peak ans Netz. Das waren 9% mehr als in der ersten Hälfte des vergangenen Jahres, wie der Bundesverband Solarwirtschaft mitgeteilt hat. Die Weltgesundheitsorganisation ist wegen des Ebola-Ausbruchs im Kongo weiter besorgt. Die tatsächliche Zahl der Infizierten könnte 2- bis 4-mal höher sein als bisher bekannt, weil viele Fälle und Todesfälle in Familien unentdeckt bleiben, heißt es. Mehr als 1.900 Fälle sind nach Labortests bisher bestätigt worden, gut 700 Menschen nach einer Infektion gestorben. Die WHO fordert deshalb mehr Unterstützung, damit Betroffene schneller behandelt werden können.
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6: Die IG Bau Rheinhessen-Vorderpfalz fordert mehr Sonnenschutz für Menschen, die im Freien arbeiten. Gerade bei der aktuellen Sommerhitze seien Sonnencreme mit hohem Lichtschutzfaktor, ausreichend Wasser und regelmäßige Pausen im Schatten besonders wichtig. Außerdem seien Arbeitgeber in der Pflicht, Getränke bereitzustellen und Arbeitszeiten möglichst in die kühleren Morgen- und Abendstunden zu verlegen. Lea Wegerle, Ludwigshafen.
4: Und die gute Nachricht kommt aus Rheinhessen. In Armsheim werden die Pläne für ein besonderes Photovoltaikprojekt vorangetrieben. Auf einer Fläche von etwa 70 Hektar soll eine besondere Anlage gebaut werden, mit der parallel auch eine landwirtschaftliche Nutzung möglich bleibt, etwa für Zuckerrüben und Getreide. Das meldet die VG Wörstadt. Erfahrungen aus vergleichbaren Projekten zeigen demnach, dass die Module helfen können, die Pflanzen vor extremer Hitze zu schützen. Das waren die RPR1 Nachrichten um 17 Uhr. Mehr Themen aus der Region gibt es wieder um 12:30.
0: Und wir schauen gemeinsam auf die Straßen. Da haben wir einen Blitzer in Ludwigshafen in der Raschichstraße. Bei Tempo 50 wird geblitzt und auf der B37 Hochspeyer Richtung Kaiserslautern. Beim Ruheforst steht ein Blitzer. Hier ist 70 erlaubt. Jetzt die aktuellen Staus und Gefahrenmeldungen. Und auf die A1 Köln Richtung Koblenz. Zwischen Frechen und Kreuz Blieser im 8 Kilometer Stau. 20 Minuten dauert's länger. 25 Minuten länger braucht er auf der A5 Karlsruhe Richtung Richtung Heidelberg zwischen Bruchsal und Waldorf-Wiesloch. Hier sind nämlich 9 Kilometer Stau. Dann die A6 Heilbronn Richtung Kaiserslautern zwischen Viernheimer Dreieck und Kreuz Frankenthal. 8 Kilometer stockend, Viertelstunde länger. Besonders dick aktuell auf der A61 Ludwigshafen Richtung Koblenz zwischen Kreuz Ludwigshafen und Worms-Mörstadt. Da steht ein defektes Fahrzeug. Deswegen 10 Kilometer Stau, 50 Minuten plus hier. Habt viel Geduld. Die A61 Köln Richtung Koblenz zwischen Gümlich und Dreieck Erftal. 3 Kilometer Stau, 10 Minuten mehr. A65 Karlsruhe Richtung Ludwigshafen zwischen Insheim und Landau Nord. 3 Kilometer Stau, Viertelstunde plus. Und 20 Minuten länger dauert es noch auf der A555 Bonn Richtung Köln zwischen Wesseling und Kreuz Köln Süd. Hier sind es nämlich 4 Kilometer Stau. Und es war soweit. Es sei denn, ihr habt noch was anderes entdeckt, dann sagt gern Bescheid. Die kostenlose Nummer zum Anrufen oder WhatsApp schicken ist die 0800 8 und 3 mal die 62. Euch überall eine gute und vor allem sichere Fahrt.
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0: Ja, wir sind bei euch und mit euch im Kreis Mainz-Bingen. Wunderschön gelegen am Rhein. Wirklich malerisch schön. Haben wir auch heute wieder sehen können, als wir bei euch waren. Und wir haben uns nicht nur von der Landschaft beeindrucken lassen. Wir haben auch eure Musikwünsche eingesammelt. Denn ab jetzt seid ihr aus Nierstein die Bestimmer über die Musik hier bei RPR1. Und wir legen direkt los.
7: Hallo, ich bin Johanna aus Nierstein. Ich wünsche mir den Song Texas Hold'em von Beyoncé und ich finde an Nierstein die Weinberge und den roten Hang so schön.

0: Talk, ein absoluter Lieblings-80er. Such a shame. Liebt auch Thomas aus Nierstein, der hat sich den Song gewünscht. Und er merkt, ich merke schon, ihr Niersteinerinnen und Niersteiner, ihr seid richtig rockig unterwegs. Also diese Stunde scheppert's an ganz vielen Stellen. Also, ne?
1: Hallo, ich bin Alice aus Nierstein und ich wünsche mir den Song Beautiful Day von U2, weil heute mein Sohn Geburtstag hat. Wir sehen uns in Nierstein. Bis dann.
0: Ja, sehen uns auf jeden Fall mal. Happy Birthday auch an deinen Sohn, Alice. Und natürlich hier dein Wunschsong von U2, Beautiful Day.

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1: Ariana Grande, No Tears Left to Cry. Gewünscht von der 7-jährigen Ellie, die ist nämlich eine riesen Ariana Grande-Fan. Ja, wir spielen nur eure Songs in dieser Stunde.
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1: Ja, wir haben nämlich, was die Musik angeht, das Zepter aus der Hand gegeben. Immer ab 17 Uhr bestimmt ein Ort die Musik bei uns bei RPR 1. Heute ist es Nierstein am Rhein und es ist so wundervoll, wie sehr ihr von eurer Heimat schwärmt.
3: Ja, hallo, ich bin die Janine. Ich wünsche mir das Lied Die Die von Shakira. Ich komme aus Nierstein und ich lebe hier super gerne, weil hier die Weinberge so schön sind und die Atmosphäre

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12: Schönen Dienstagnachmittag um 17.30 Uhr und jetzt das Aktuellste aus unserer RPR1-Nachrichtenredaktion.
13: Ich bin Vio Kostanic. Schönen guten Tag. Israels Ministerpräsident Benjamin Netanyahu droht dem Iran im Falle eines Angriffs mit großer Härte. Israel sei auf jedes Szenario vorbereitet, so Netanyahu. Die Führung in Teheran solle nicht damit rechnen, dass es nach einem Angriff ruhig bleibe. Die Zeiten, in denen uns jemand Schaden zufügt und wir nicht doppelt zurückschlagen, sind vorbei. Der Iran müsse mit einer viel stärkeren Reaktion rechnen. Nach Angaben der Bundesagentur für Arbeit hat die Zuwanderung von Asylsuchenden in den vergangenen Jahren wesentlich zur Stabilisierung des deutschen Arbeitsmarkts beigetragen. 43% des Beschäftigungswachstums entfielen auf ausländische Beschäftigte, viele davon aus wichtigen Asylherkunftsländern. Bei einem Gebäudebrand in der Brüsseler Innenstadt sind mehrere Tote gefunden worden. Die Leichen wurden nach Angaben der Staatsanwaltschaft in einem Aufzug entdeckt. Die genaue Zahl der Opfer ist nicht bekannt, da die Behörde nicht ausschließen kann, dass es noch weitere Tote gibt und 6 Personen als vermisst gelten. Das Feuer war am Morgen ausgebrochen, die Ursache ist unklar.
12: Und jetzt alles Wichtige aus eurer Region.
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14: Mit Martin Sauter, hallo. Bundespräsident Frank-Walter Steinmeier hat am 5. Jahrestag der verheerenden Flut im Ahrtal den Zusammenhalt und die Solidarität nach der Katastrophe gewürdigt. Bei einem Besuch in Altenahr kam Steinmeier mit Menschen vor Ort ins Gespräch und er war bei der Eröffnung der Fotoausstellung We Are Strong, 5 Jahre, ein neuer Blick dabei. Er sagte anschließend:
15: Wenn wir heute zurückschauen, hat dieser Ort eine furchtbare Katastrophe erlebt, aber er ist auch ein Ort, der für Solidarität steht, für Würde, ich glaube inzwischen auch für Stolz. Alles das werden wir nicht vergessen an diesem 5. Jahrestag.
14: Schon seit 2 Monaten fehlt von der 15-jährigen Salomi N. aus Irsch im Kreis Trier-Saarburg jede Spur. Laut Polizei hat sie bis vor 2 Wochen noch per Handy Kontakt gehalten, seitdem aber nicht mehr. Die Ermittler gehen davon aus, dass das Mädchen aus freien Stücken unterwegs ist und im Raum Konz-Saarburg sein könnte. Hinweise nimmt die Kripo Trier entgegen. Gute Nachricht aus dem Donnersbergkreis. Fast 700.000 Euro Förderung gab es jetzt für gleich 2 Ortsgemeinden. In Höringen soll mit dem Geld die Ortsmitte neu gestaltet werden, um noch besser als Treffpunkt zu dienen. Und in Bubenheim soll der Dorf- und Mehrgenerationenplatz umgestaltet werden, mit Sitzmöglichkeiten, Fitnessangeboten und Grünflächen.
12: 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Jetzt der Blick auf die Straßen und der aktuellste Blitzer steht bei euch in Bad Kreuznach in der Planiger Straße. Und außerdem in Brachbach ein Blitzer. An der Sieg ist das, in der Ortsmitte steht der. Jetzt die aktuellen Staus- und Gefahrenmeldungen und hier auf die A1 Köln Richtung Koblenz zwischen Frechen und Kreuz Bliesheim. 8 Kilometer stockend, 1/4 Stunde braucht ihr hier länger. A5 Heidelberg Richtung Karlsruhe zwischen Heidelberg-Schwetzingen und Kreuz Waldorf. Hier steht ein defektes Fahrzeug, deswegen 6 Kilometer stockend, 10 Minuten braucht ihr mehr. Gegenrichtung A5 Karlsruhe Richtung Heidelberg zwischen Bruchsal und Heidelberg-Schwetzingen 9 Kilometer Stau, hier 25 Minuten länger. A6 Mannheim Richtung Heilbronn zwischen Kreuz Mannheim und Schwetzingen-Hockenheim 6 Kilometer stockend, 1/4 Stunde Zeitverzug. Auf die A48, hier bitte Vorsicht, Dreieck Vulkaneifel Richtung Koblenz zwischen Mayen und Polch, eine ungesicherte Unfallstelle auf allen Fahrstreifen. Bitte hier wirklich ganz besonders vorsichtig und langsam fahren und dann solltet ihr zum Stehen kommen, bitte eine Rettungsgasse bilden. Die A61 Ludwigshafen Richtung Koblenz zwischen Kreuz Frankenthal und Worms-Mörstadt, hier steht ein defektes Fahrzeug, deswegen 10 Kilometer Stau, 1 Stunde Zeitverzug. A61 Köln Richtung Koblenz zwischen Gümlich und Dreieck Erftal 3 Kilometer Stau, 10 Minuten mehr. Und wir haben noch die A63 Mainz Richtung Kaiserslautern zwischen Freimersheim und Rastplatz Heuberger Hof. Hier ist ein Fahrzeug auf eurer rechten Spur liegen geblieben. Und das war's soweit. Es sei denn, ihr habt noch irgendwas anderes entdeckt, könnt ihr gerne Bescheid sagen. Die kostenlose Nummer zum Anrufen oder WhatsApp schicken ist die 0800 8 und 3 mal die 62. Euch überall eine gute und vor allem sichere Fahrt.
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12: Ja, wir lieben Rheinland-Pfalz. Wir sind Rheinland-Pfalz, so wie ihr. Heute waren wir bei euch in Nierstein am Rhein und auch unser RPA1-Reporter Marcel Hemmer hat sich so richtig wohl gefühlt bei euch. Und im Gespräch hat er auch richtig coole Musikwünsche aus euch rausgelockt.
9: Ja, hi, hier sind Hanna, Tilda und Friedrich. Wir wünschen uns das Lied All Summer Long von Kid Rock. Und was wir an Nierstein am besten finden, ist, dass immer, wenn wir aus dem Urlaub nach Hause kommen und in Nierstein reinfahren, es sich immer gut anfühlt und wir uns freuen, nach Hause zu kommen.
12: Oh ja, oh, das ist so ein wunderschönes Gefühl, das ihr da beschreibt. Lieben wir und kennen wir doch alle, oder? Einfach so nach einer langen Zeit wieder heimkommen. Wunderschöne Heimat. Schön, dass ihr drei da seid und uns euren Musikwunsch schenkt. Kid Rock, All Summer Long. Hier bei RPA 1 gewinnt schon Hanna, Tilda und Friedrich aus Nierstein.

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1: Dua Lipa, Break My Heart. Das ist echt eine super Musikauswahl, die ihr aus Nierstein da getroffen habt. Muss man wirklich mal sagen. Und obendrauf seid ihr auch noch so sympathisch.
2: Ich bin die Anna Racho aus der Lindenapotheke Nierstein. Und Nierstein ist toll, weil Nierstein am Rhein ist. Wir haben den Roten Hang mit fantastischen Wanderwegen, Fahrradwegen. Man kann Tag und Nacht hier rumziehen. Und ja, auch hier in Nierstein wohnen super viele nette Menschen und ich liebe es eben nicht anonym zu sein, sondern dass man viele Leute kennt und einen kurzen Plausch auch halten kann.
1: Ja, ihr Niersteiner, das ist ja echt super. Und Anna hat sich auch einen ganz besonderen Musikwunsch ausgesucht, der auf keinem Stadt- oder Dorffest fehlen darf. Macht euch ready zum laut mitsingen und als Reminder, die Telefonnummer, die ihr da jetzt braucht, ist die 32 16 8.

Ja, wir haben alles so laut mitgesungen. Die Spider-Murphy-Gang, Skandal im Sperrbezirk. Anna aus Nierstein am Rhein hat sich den Song gewünscht. Vielen, vielen lieben Dank. Es macht richtig viel Spaß mit euch. Und die kleine Cleo, 7 Jahre alt aus Nierstein, hat sich auch einen Song gewünscht. Sie ist ein riesengroßer Disney-Fan und liebt auch Taylor Swift. Und deswegen hat sie gesagt, sie hat mir nicht am Mikro getraut, sie möchte unbedingt den neuen Taylor Swift-Song hören, I Knew It, I Knew You, weil der gehört ja zum neuen Toy Story-Film. Kleine Cleo, sehr gerne. Dein Musikwunsch aus Nierstein, hier bei RPR 1. Taylor Swift.

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1: Ach, und es ist so schön. Wir waren den ganzen Tag mit euch in Nierstein unterwegs. Ihr habt uns eure Heimat gezeigt. Haben uns richtig wohl gefühlt. Also Rheinland-Pfalz, ich muss sagen, egal wo wir bisher waren, ihr seid alle wundervoll. Also es macht richtig Spaß mit euch, euch mal zu besuchen, euch kennenzulernen und einfach auch zu gucken, wie schön es bei uns ist. Marvin aus Nierstein, der hat nicht nur einen Musikwunsch für uns alle, sondern er hat auch noch einen Ausflugstipp parat, wenn ihr in den Sommerferien noch eine Tour machen wollt.
2: Ich wünsche mir Save My Love von Kygo und am schönsten hier in Nierstein finde ich den Stadtpark mit dem coolen alten Hinkelstein.
1: Ja, müsst ihr euch unbedingt mal angucken. Marvin, natürlich auch jetzt mit deinem Musikwunsch. Save My Love, Kygo, Khalid und Griffin hier bei RPR 1.

0: Das sind eure Musikwünsche aus Nierstein. Marvin hat sich Kygo, Khalid und Griffin ausgesucht mit Save My Love. Wunderschönen Dienstag euch und ich freue mich, dass Uschi aus Nierstein jetzt bei mir am Telefon ist. Hallo Uschi.
1: Einen wunderschönen guten Tag.
0: Und was macht denn Nierstein für dich so besonders?
1: Nierstein hat natürlich die perfekte Kombination aus irgendwie unfassbar netten Menschen, aus Wein, Genuss, Wandern, draußen sein, Kaffee trinken. Also da wird eigentlich für alles was geboten, lecker essen. Und von daher ist es für uns besonders lebenswert und für alle anderen natürlich besonders besuchenswert.
0: Also einfach mal in Nierstein am Rhein vorbeifahren, gerne mal auf dem Eis oder einen schönen Wein oder weiß ich nicht. Oder vielleicht auch einfach mal, ihr habt ja auch ganz viele Orte, wo man einkehren kann. Also das lohnt sich definitiv.
1: Genau, so ist es.
0: Eine Amtshandlung hätten wir noch, auch wenn es sehr technisch klingt, aber wir müssen ja noch irgendwie entscheiden, wo wir morgen hinfahren. Nachdem es so schön war bei euch in Nierstein, entscheidet sich jetzt noch über den Zufallsgenerator, wo es uns morgen hin verschlägt. Und liebe Uschi, möchtest du gerne meine Losfee sein?
1: Ja, auf jeden Fall.
0: Schön, dann starte ich jetzt unseren Zufallsgenerator und wenn du soweit bist, dann schreist du einfach Stopp, okay?
1: Alles klar. Und Stopp.
2: Bad Bergzabern an der südlichen Weinstraße.
0: So, geht also in die Südpfalz, vom Rhein an die Südpfalz.
1: Ja, sehr schön.
0: Da kann man es auch gut aushalten.
1: Das denke ich doch.
0: Uschi, vielen lieben Dank dir, dass du unsere Glücksfee warst. Dir noch einen wunderschönen Abend in Nierstein. Lass dir die Sonne ein bisschen auf den Pelz scheinen, aber nicht zu doll. Sonnencreme ist wichtig, aber ich glaube, man genießt einfach nur mit einem leckeren Wein in dem Fall.
1: Genau, so machen wir das. Ja, dann vielen Dank euch und viel Spaß morgen in Bad Bergzabern.
0: Dankeschön und liebe Bad Bergzabnerinnen und Bad Bergzabner, wenn man das so sagt. Ihr könnt euch jetzt schon Musikwünsche wünschen, denn auch morgen ab 17 Uhr läuft ausschließlich eure Musik. Ihr werdet zum RPA1 Musikchef. Also gerne mal auf rpa1.de vorbeischauen und eure Musikwünsche abgeben.

Baby, California Girls hier bei RPR 1 und gleich Glock Glock. Der Dorja. Wunderschönen Dienstagabend euch. Und außerdem nach 8

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0: Ja, es kann heute Abend mal scheppern in Form von Hitzegewittern mit Starkregen, Hagel und auch stürmische Böen. Das alles kann passieren, muss aber nicht. Und wenn, dann ist es auch eher lokal. Aktuell gemessen bei euch in Daun in der Vulkaneifel 27 Grad. Hier regnet es nämlich gerade schon ein bisschen. Dann haben wir in Boppard am Rhein 29 Grad und in Ludwigshafen 32 Grad. In der Nacht sind keine Gewitter mehr in Sicht. Es bleibt größtenteils trocken bei 14 bis 20 Grad. Und morgen in erster Linie weiterhin sommerlich bei bis 31 Grad. Nur selten kann es auch da hier und da mal gewittern.
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3: Das sind die Themen um 18 Uhr. Bundeskanzler Merz bei Gedenkfeier im Ahrtal und rätselhafte Stichverletzung beschäftigt Polizei in Schifferstadt.
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3: Ich bin Vio Kostanic. Schönen guten Abend. Zum 5. Jahrestag der Flutkatastrophe im Ahrtal ist heute auch die deutsche Staatsspitze in der Region unterwegs. Bundespräsident Frank-Walter Steinmeier hat am Nachmittag die Ausstellung We Are Strong in Altenahr eröffnet. Bundeskanzler Friedrich Merz ist jetzt in Bad Neuenahr-Ahrweiler. RPA 1 Reporterin Sabine Koppers.
4: Merz will sich hier auf einer städtischen Baustelle über den Stand des Wiederaufbaus informieren und dabei will er sich auch mit jungen Ehrenamtlichen aus dem Ahrtal und Gewerbetreibenden unterhalten. Anschließend wird er dann auch noch bei der öffentlichen Gedenkfeier auf dem Marktplatz in Ahrweiler sprechen. Hier hoffen viele Menschen aus dem Ahrtal auf eine Entschuldigung für das, was passiert ist. Ob Merz dazu etwas sagen wird, bleibt aber abzuwarten.
3: Bis zum Ende des Jahrhunderts könnte die EU rund 50 Millionen Einwohner weniger haben als im vergangenen Jahr. Das zeigt der dritte Demografiebericht. Im Jahr 2100 werden hier demnach voraussichtlich noch rund 398 Millionen Menschen wohnen. Gleichzeitig könnte die Lebenserwartung in Europa bis dahin auf 90 Jahre bei Frauen und 86 Jahre bei Männern steigen. Nur einen Tag nach der Ankündigung einer Gebühr für die sichere Durchfahrt von Schiffen durch die Straße von Hormuz rückt US-Präsident Donald Trump wieder von seiner Idee ab. Nach äußerst produktiven Gesprächen mit nicht namentlich genannten Vertretern von Staaten im Nahen Osten wolle er stattdessen Investitionen von Golfstaaten in den USA vorantreiben, schrieb er auf Truth Social.
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5: Ein rätselhafter Fall beschäftigt aktuell die Polizei in Schifferstadt. Ein 31-Jähriger ist mit einer schweren Stichverletzung am Arm gefunden worden. Doch weder am Fundort noch an seiner Kleidung gibt es Blutspuren. Der Mann selbst kann sich wegen Alkohol- und Cannabis-Einfluss an nichts erinnern und auch 4 verdächtige Männer sind nicht auffindbar. Die Polizei sucht jetzt Zeugen. Lea Wegerle, Schifferstadt.
3: Und die gute Nachricht kommt von der Mosel. Die Hochschule Trier setzt auf sichere künstliche Intelligenz. Der Fachbereich Informatik hat einen neuen Hochleistungsrechner in Betrieb genommen. Damit können komplexe KI-Modelle direkt in Trier entwickelt und getestet werden, ohne dass sensible Daten die Hochschule verlassen. Die Technik soll Forschung, Studierende und regionale Unternehmen unterstützen. Das waren die RPR1 Nachrichten um 18 Uhr. Mehr Themen aus der Region gibt es wieder um 19:30.
0: Lasst euch nicht blitzen auf eurem Weg in den Feierabend. Steht zum Beispiel einer in Ludwigshafen in der Raschistraße und außerdem Koblenz auf der Kartause am Spitzberg. Jetzt die aktuellen Staus und Gefahrenmeldungen und hier auf die A1 Köln Richtung Koblenz. Zwischen Rastede-Wille West und Kreuz Bliesheim 5 Kilometer stocken, 10 Minuten dauert es länger. A3 Frankfurt Richtung Köln zwischen Wiesbadener Kreuz und Bad Camberg 7 Kilometer Stau, 20 Minuten plus. Die A5 Karlsruhe Richtung Heidelberg zwischen Kronau und Kreuz Waldorf läuft eine Unfallaufnahme auf der rechten Spur. Es sind 7 Kilometer Stau, Viertelstunde dauert es länger. A6 Mannheim Richtung Heilbronn zwischen Kreuz Mannheim und Schwetzingen-Hockenheim steht ein defektes Fahrzeug, 6 Kilometer stocken deswegen. In 10 Minuten seid ihr da vorbeigeschlichen. Dann die A61 Ludwigshafen Richtung Koblenz zwischen Kreuz Frankenthal und Rastplatz Langwiese. 9 Kilometer Stau. Ihr braucht ja aktuell eine halbe Stunde länger. Und die A67 noch. Mönchhof-Dreieck Richtung Mannheim zwischen Büttelborn und Dreieck Darmstadt-Griesheim. 3 Kilometer Stau. Hier braucht ihr 20 Minuten mehr. Und das war's soweit. Es sei denn, ihr habt noch irgendwas anderes gesehen, was für die anderen auch wichtig ist. Zum Beispiel Stau, Blitzer oder auch ein Unfall. Dann sagt gern Bescheid. Einfach anrufen oder eine WhatsApp-Sprache. Sprachnachricht schicken. Die Nummer dazu ist die 0800 8 und 3 mal die 62. Euch überall eine gute und vor allem sichere Fahrt.
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0: Wunderschönen Dienstag und ich begrüße an dieser Stelle meinen Kollegen Noah Theiss bei mir im Studio. Hallo Noah.
6: Schönen Abend zusammen. Hallo. Ja, es ist ein besonderer Tag in Rheinland-Pfalz heute. Es ist nämlich der 5. Jahrestag der Flutkatastrophe im Ahrtal. Und wir schalten gleich nach Bad Neuenahr-Ahrweiler, wo heute Abend der Opfer gedacht wird, unter anderem mit Bundespräsident Steinmeier.

1984. Jeder, absolut jeder, hat einen Bravo-Starschnitt von Michael Jackson im Kinderzimmer hängen. Und das liegt auch an diesem Song deines Lebens. Thriller bei RPR 1.

0: Michael Jackson Thriller bei RPA 1. Hier ist der Tag in Rheinland-Pfalz mit Selina Schmidt und Noah Theiss.
1: Schönen Abend euch. Es ist jetzt genau 5 Jahre her, dass gewaltige Wassermassen durch das Ahrtal gerast sind und insgesamt über 180 Menschen das Leben gekostet haben. Auch im Süden von NRW und in Belgien gab es ja Überflutungen und auch Todesopfer.
0: Ja, heute am 5. Jahrestag wurde nochmal der Opfer gedacht. Außerdem wurde in Altenahr eine Ausstellung eröffnet, die an die Flutkatastrophe erinnern soll. RPA 1 Reporterin Sabine Koppers, auch Bundespräsident Steinmeier war dabei.
2: Ja, sein Flieger hatte etwas Verspätung wegen eines Unwetters in Berlin. Er konnte da später erst starten als geplant. Aber er ist dann doch noch nach Altenahr gekommen und hat dabei natürlich auch ein paar Worte an die Betroffenen der Flut gerichtet.
3: Wenn wir heute zurückschauen, hat dieser Ort eine furchtbare Katastrophe erlebt. Aber er ist auch ein Ort, der für Solidarität steht, für Würde. Ich glaube inzwischen auch für Stolz. Alles das werden wir nicht vergessen an diesem 5. Jahrestag.
2: Die Ausstellung We Are Strong hat sich Steinmeier dann natürlich auch noch angeschaut, zusammen mit dem rheinland-pfälzischen Ministerpräsidenten Gordon Schnieder.
4: Sie richtet den Blick nicht zuerst auf die Zerstörung, sondern auf die Menschen. Sie erzählt von Menschen, die geblieben sind, von Menschen, die gekommen sind, um zu helfen und von Menschen, die sich Schritt für Schritt ein neues Leben aufgebaut haben.
2: Einer von denen, die bei der Ausstellung ihr Gesicht zeigen, ist Lasse Held aus Heimersheim.
5: Dadurch ist nochmal alles hochgekommen, die positiven und die negativen Erinnerungen. Und es war schon, man hat mit Emotionen gesprochen auf jeden Fall. Es war zwar vieles zerstört, aber trotzdem war weiterhin der Zusammenhalt stärker als jemals zuvor. Und das war einfach etwas, was sehr geprägt hat. Ich denke schon manchmal dran zurück, aber so langsam bessert sich es auf jeden Fall.
2: Trotzdem kommen natürlich gerade heute nochmal auch die schlimmen Gefühle bei vielen hoch, ist ja klar. Und deshalb werden auch sehr, sehr viele Menschen heute Abend zum Beispiel zur offiziellen Gedenkfeier hier in Bad Neuenahr-Ahrweiler erwartet. Mit dabei sein wird außer Ministerpräsident Schnieder auch noch Bundeskanzler Merz. Beide wollen bei der Gedenkveranstaltung sprechen und die Menschen hier im Ahrtal, die erhoffen sich dabei auch endlich eine Entschuldigung von offizieller Seite für alles, was damals vorwährend und direkt nach der Flutkatastrophe im Ahrtal schiefgelaufen ist.
1: RPA1-Reporterin Sabine Koppers war das aus Bad Neuenahr-Ahrweiler, wo heute der Opfer der Flutkatastrophe vor 5 Jahren gedacht wird.

0: Roman Lob, Standing Still, hier bei RPA 1. Ihr hört der Tag in Rheinland-Pfalz am 14. Juli.
1: Ja, und der 14. Juli ist ein besonderer Tag in Rheinland-Pfalz. Es ist nämlich der Jahrestag der Flutkatastrophe im Ahrtal. Wir sprechen schon den ganzen Tag darüber. Denn auch nach 5 Jahren muss natürlich noch einiges wieder aufgebaut werden im Ahrtal. Wo es schon Fortschritte gibt, das sind zum Beispiel die Kirchen. Unter anderem die Pfarrkirche St. Laurentius in Ahrweiler ist mittlerweile saniert worden. Und darauf haben viele Menschen lange gewartet. RPA1-Reporter Martin Sauter.
2: Seit der Flut war St. Laurentius eine Baustelle, ein Provisorium. Und das hielt selbst regelmäßige Gottesdienstbesucher davon ab, in die Kirche zu gehen. Auch Steffi Nacke.
3: Es war mir während der Zeit der Renovierung nicht möglich, weil ich nicht noch ein Provisorium ertragen konnte. Es waren nach der Flut zu viele Provisorien. Im Provisorium gelebt, im Provisorium gearbeitet. Ich brauchte als Kirche einen sicheren Ort, und den konnte mir diese Baustelle nicht bieten.
2: Ähnliche Erfahrungen hat Markus Bauer gemacht, obwohl es gab doch während der Sanierung Gottesdienste in der hiesigen Zehntscheune.
4: Wir haben früher in der Jugend dort unsere Veranstaltungen gemacht, wie Rockkonzerte, Diskos. Und da kann ich mich nicht in den Raum reinsetzen und da jetzt bei Gott sein und meine Andacht finden.
2: Seit Abschluss der Sanierung gehen beide wieder regelmäßig zum Gottesdienst.
3: Es war ein Zuhause kommen und auch dieses Gefühl, dass auch Gott wieder ein neues Zuhause hat. Dass es also wirklich mit ganz vielen Sinnen ein Fest war. Sehr, sehr großartig.
4: Als ich in die Kirche reinkam und die Sonne schien dann so durch die Fenster, gerade im Altarraum, hatte ich so ein bisschen Tränen in den Augen.
2: Und Steffi und Markus sind bei weitem keine Einzelfälle, Pfarrer Jörg Meirer.
5: Ich sehe es ja jeden Sonntag, dass es mehr Menschen sind, als wir es nach der Flut hatten, in den Provisorien, in der Baustelle. Da waren es ungefähr 80, 90 und jetzt sind 220 Menschen, die kommen. Das ist schon sehr berührend. Das lässt auch uns als Priester nicht kalt.
0: Und auch in anderen sanierten Kirchen im Ahrtal nehmen inzwischen wieder mehr Menschen an den Gottesdiensten teil. Noch mehr Infos zum Wiederaufbau im Ahrtal findet ihr auf rpr1.de/himmlisch. Oh.

Krista Sorandi, Good Old Days. 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
10: Schönen Dienstagabend, es ist 6:30. 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
12: Mit Denise Proschek, guten Abend. Ludwigshafen macht sich bereit für ganz großes Kino. Auf der Parkinsel wird in 5 Wochen wieder der rote Teppich ausgerollt. Beim Festival des deutschen Films laufen dann nationale und internationale Streifen unter freiem Himmel. Wie weit die Vorbereitungen schon sind, das hat uns Intendant Michael Kötz gesagt.
13: Im Grunde entstehen erstmal gerade die großen Zelte. Die werden jetzt in den nächsten 2-3 Wochen hingesetzt. Und dann kommt der Innenausbau. Und das Ganze dauert eben, wie gesagt, von jetzt an bis das Festival so gerade fertig. Und ja, und dann geht's langsam los. Und dann werden die ganzen Gäste eingeladen. Damit haben wir jetzt angefangen. Und dann werden es diese vielen, vielen Schauspieler, Regisseure und Mitwirkenden.
12: Los geht das Festival am 19. August. Die Hochschule Trier setzt auf sichere künstliche Intelligenz. Der Fachbereich Informatik hat einen neuen Hochleistungsrechner in Betrieb genommen. Damit können komplexe KI-Modelle direkt in Trier entwickelt und getestet werden, ohne dass sensible Daten die Hochschule verlassen. Die Technik soll Forschung, Studierende und regionale Unternehmen unterstützen. Und gute Nachrichten aus Rheinhessen. In Armsheim werden die Pläne für ein besonderes Photovoltaikprojekt vorangetrieben. Auf einer Fläche von etwa 70 Hektar soll eine Anlage gebaut werden, mit der parallel auch eine landwirtschaftliche Nutzung möglich bleibt, etwa für Zuckerrüben und Getreide. Das meldet die Verbandsgemeinde Wörstadt. Erfahrungen aus vergleichbaren Projekten zeigen demnach, dass die Module dabei helfen können, die Pflanzen vor extremer Hitze zu schützen.
14: 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Jetzt der Blick auf die Straßen und es wird geblitzt. Bei euch in Trier am Kahnenufer Richtung Konz. 50 ist hier erlaubt. Und auf der B51 steht ein Blitzer Trier Richtung Bitburg vor Bitburg. Jetzt die aktuellen Staus und Gefahrenmeldungen. Und da auf die A1 Köln Richtung Koblenz zwischen Raschete-Wille West und Kreuz-Bliesheim 4 Kilometer stockend, heißt 10 Minuten plus. A3 Frankfurt Richtung Köln zwischen Wiesbadener Kreuz und Bad Camberg 6 Kilometer Stau, Viertelstunde. Stunde länger. Und die A5, Karlsruhe Richtung Heidelberg zwischen Grunau und Waldorf-Wiesloch, eine Unfallaufnahme auf der rechten Spur, 6 Kilometer Stau sind es, eine Viertelstunde dauert es länger. Und ein Hinweis schon für morgen früh von der A3, falls das euren Arbeitsweg betreffen sollte, Köln Richtung Frankfurt zwischen Siebengebirge und Talbrücke Wiehtal. Hier läuft morgen Grünpflege, das heißt, die linken Spuren sind gesperrt. Ihr habt hier zwei Spuren befahrbar und das von 7 bis 14 Uhr. Könnt ihr euch schon mal merken für morgen früh den Arbeitsweg. Und das war es soweit. Es sei denn, ihr habt noch irgendwas anderes gesehen, dann sagt doch gern Bescheid. Die kostenlose Nummer zum Anrufen oder WhatsApp schicken ist die 0800 8 und 3 mal die 62. Euch überall eine gute und vor allem sichere Fahrt.
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0: Can't Fight the Moonlight, Lee Ann Rimes. Schönen Abend euch. Hier ist der Tag in Rheinland-Pfalz bei RPR 1 mitten in den Sommerferien.
1: Ja, und viele von uns sind jetzt natürlich im Urlaub oder fahren bald los, vielleicht mit dem Auto. Und dann heißt es irgendwann Pause an der Raststätte.
0: Ja, wäre auch gar nicht so verkehrt, wenn nicht so viele Rastplätze so schlecht wären. Der ADAC hat sie wieder getestet und viele sind durchgefallen. Bei uns in Rheinland-Pfalz zum Beispiel entlang der A61.
1: Melanie Mikula vom ADAC. Verglichen mit ihren letzten Tests vor 4 Jahren, wie haben sich die Rastplätze in Deutschland seitdem entwickelt?
2: Der Test hat gezeigt, dass sich die Situation seit unserer letzten Untersuchung 2022 leider nicht verbessert hat. Knapp 2/3 der Rastplätze haben sogar schlechter abgeschnitten und nur 8% konnten ihr Ergebnis verbessern. Fast jeder zweite Rastplatz fällt inzwischen mit mangelhaft oder sehr mangelhaft durch. Hauptgrund dafür sind die Sanitäranlagen.
1: Was ist das Problem mit denen?
2: Häufig fehlten Seifenspender oder Toilettenpapier, Handtrockner waren defekt oder die Toiletten stark verschmutzt. Besonders problematisch war, dass auf 6 Rastplätzen die WC-Häuschen während unseres Tests gesperrt waren, ohne dass dies vorher an der Autobahn angekündigt wurde oder Alternativen dafür bereitgestellt wurden. Aber auch bei der Sicherheit und bei der Aufenthaltsqualität gibt's noch Luft nach oben. Auf vielen Anlagen fehlen zum Beispiel Erholungsflächen, eine ausreichende Beleuchtung oder Notrufmöglichkeiten.
0: Sagt Melanie Mikula vom ADAC, der die Rastplätze an unseren Autobahnen getestet hat, mit sehr ernüchternden

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0: Michael Schulte mit seinem ganz neuen Song Lovesick. Hier ist RPA 1, der Tag in Rheinland-Pfalz. Wie immer um diese Zeit mit dem Blick aufs Wetter.
1: Ja, und das war heute schon nicht mehr so sommerlich. Mehr Wolken hier und da Regen. Zum Teil waren auch Unwetter möglich. Und demnächst wird's auch kühler, RPA 1 Wetterexperte Dominik Jung.
2: Ja, also morgen noch mal knapp über 30 Grad, auch also Donnerstag sehr heiß, bis 34, 35 Grad. Dann wechselhaft zum Freitag mehr Schauer und Gewitter. Zum Wochenende aber wieder angenehmer, also dann so um die 25 Grad, aber eben auch trockenes Wetter. Das heißt, ja, die Trockenheit wird bis zum Wochenende nicht beendet werden, nur nicht mehr wirklich entspannt. Es ist meist nur der berühmte Tropfen auf den heißen Stein, der fällt. Also da müssen wir uns weiter gedulden. Es dauert noch eine Weile. Also ich kann momentan zumindest auf den Wetterkarten keinen flächendeckenden Landregen erkennen.
1: Aber ich muss sagen, ich finde es ganz gut, dass es mal kühler wird. So immer über 30 Grad muss echt nicht sein, finde ich.
0: Ja, es sei denn, man hat halt eine Klimaanlage oder einen guten Ventilator.
1: Oder man ist am Strand. Das wäre auch schön.
0: Ja, da ist am allerbesten.

0: geiles Ding. Bon Jovi, Dead or Alive, Wanted bei RPA 1. Und gleich wird gezaubert. Lady Gaga schwingt den Zauberstab mit Abracadabra. Nach 7 und außerdem Billy Joel auf der Playlist. So klingt es hier bei RPA 1. 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
0: Ja, Wetter. Kann heute Abend auch mal ein Hitzegewitter geben. Teilweise sogar mit Starkregen, Hagel und stürmischen Böen. Das kann sein, muss aber nicht und wenn, dann auch eher lokal begrenzt. Entschuldigung, habe ich mir gerade verschluckt. Immer. Entschuldigung, wenn man sich an seiner eigenen Spucke verschluckt. Passiert. Die aktuell gemessenen Temperaturen in Deidesheim in der Pfalz aktuell noch 30 Grad. Irl in der Eifel 29, in Bad Kreuznach an der Nahe auch 29 und ein bisschen Regen. Und in Bad Marienberg im Westerwald 26 Grad gemessen. In der Nacht keine Gewitter mehr in Sicht, bleibt also meistens trocken bei 14 bis 20 Grad. Und morgen da in erster Linie weiterhin sommerlich bis 31 Grad. Und nur selten kann es auch mal wieder ein Gehitzegewitter geben.
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4: Ich bin Vio Kostsanit. Schönen guten Abend. 5 Jahre nach der verheerenden Flutkatastrophe im Ahrtal wird heute in der gesamten Region der Opfer gedacht. Bundespräsident Frank-Walter Steinmeier war am Nachmittag in Altenahr bei der Öffnung der Ausstellung We Are Strong. Zur Stunde ist Bundeskanzler Friedrich Merz in Bad Neuenahr-Ahrweiler. Von dort berichtet RPR1-Reporterin Sabine Koppers.
5: Ja, Bundeskanzler Merz hat sich gerade hier auf der großen Baustelle am Kurpark in Bad Neuenahr-Ahrweiler über den Fortschritt des Wiederaufbaus im Ahrtal informiert, hat sich dabei unter anderem auch mit Mitgliedern der Blaulichtfamilie unterhalten und wird in diesen Minuten auch an der großen Gedenkfeier auf dem Marktplatz in Bad Neuenahr-Ahrweiler teilnehmen. Dazu werden auch weitere 1.000 Menschen etwa erwartet. Außer Merz ist auch Ministerpräsident Schnieder mit dabei und viele hoffen, dass es hier tatsächlich eine offizielle Entschuldigung geben könnte für das, was damals vor, während und nach der Flut schiefgelaufen ist.
4: Deutschland wird sich nach Angaben aus Regierungskreisen nicht an den ersten Militärmanövern der zur Unterstützung der Ukraine gebildeten Koalition der Willigen in Polen beteiligen. Es handelt sich um eine Stabsrahmenübung im kleinen Umfang, die ohne deutsche Beteiligung stattfindet, heißt es. Die Koalition von rund 35 Ukraine-Verbündeten hatte sich bei einem Treffen in Paris auf die ersten Übungen der multinationalen Ukraine-Truppe geeinigt. Sie wird zur Unterstützung der Ukraine im Fall eines Waffenstillstands mit Russland aufgebaut. Die Menschenrechtsorganisation Fair Square hat beim Internationalen Olympischen Komitee Beschwerde gegen FIFA-Chef Gianni Infantino eingelegt. Sie wirft ihm vor, wiederholt gegen die IOC-Regeln zur politischen Neutralität verstoßen zu haben, darunter eine angebliche Unterstützung für US-Präsident Donald Trump. Insgesamt gäbe es 5 eindeutige Verstöße, heißt es. Infantino weist die Vorwürfe zurück. Und wir schauen noch kurz zur Fußball-WM. Heute Abend steht das erste Halbfinale an. Ab 21 Uhr spielen Spanien und Frankreich.
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6: Die IG Bau Rheinhessen-Vorderpfalz fordert mehr Sonnenschutz für Menschen, die im Freien arbeiten. Gerade bei der aktuellen Sommerhitze seien Sonnencreme mit hohem Lichtschutzfaktor, ausreichend Wasser und regelmäßige Pausen im Schatten besonders wichtig. Außerdem seien Arbeitgeber in der Pflicht, Getränke bereitzustellen und Arbeitszeiten möglichst in die kühleren Morgen- und Abendstunden zu verlegen. Lea Wegerle, Ludwigshafen.
4: Und die gute Nachricht kommt aus aus der Nordpfalz. Fast 700.000 Euro gab es jetzt für zwei Ortsgemeinden im Donnersbergkreis. In Höringen soll mit dem Geld die Ortsmitte neu gestaltet werden, um noch besser als Treffpunkt dienen zu können. Unter anderem soll sie von der Hauptstraße her barrierefrei erreichbar sein. Und in Bubenheim soll der Dorf- und Mehrgenerationenplatz umgestaltet werden, mit Sitzmöglichkeiten, Fitnessangeboten und Grünflächen. Das waren die RPR1-Nachrichten um 19 Uhr.
0: Und wir gucken gemeinsam auf die Straßen. Der aktuellste Blitzer steht in Ludwigshafen in der Oggersheimer Straße. Und außerdem wird in Bad Kreuznach in der Planiger Straße geblitzt. Jetzt die aktuellen Staus und Gefahrenmeldungen. Und auf die A1 Köln Richtung Köln-Koblenz Richtung Trier. Zwischen Salmtal und Föhren läuft aktuell eine Unfallaufnahme. Bitte Vorsicht. Wir haben die A3 Frankfurt Richtung Köln zwischen Rastede-Medenbach-Ost und Bad Camberg. Hier steht ein defektes Fahrzeug, deswegen 5 Kilometer Stau, eine Viertelstunde braucht ihr länger. A5 Karlsruhe Richtung Heidelberg zwischen Kronau und Waldorf-Wiesloch 4 Kilometer stockend, heißt 10 Minuten Zeitverzug. Dann die A60 Lüttich Richtung Wittlich zwischen Landstedt und Wittlich-West liegen Fahrzeugteile oder Gegenstände auf der Fahrbahn. Bitte Vorsicht. Und dann haben wir noch die A61 Koblenz Richtung Ausfahrt Koblenz-Dieblich zwischen Koblenz-Metternich und Talbrücke Moseltal. Bei der Einfahrt Koblenz-Dieblich 1 Kilometer Stau, eine Viertelstunde dauert es hier etwa länger. Und das war es soweit. Es sei denn, ihr habt noch irgendwas anderes entdeckt, irgendwas, was für die anderen auch wichtig ist, dann sagt gern Bescheid. Die kostenlose Nummer zum Anrufen oder WhatsApp schicken ist die 0800 8 und 3 mal die 62. Euch überall eine gute und vor allem sichere Fahrt.
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0: Am Dienstagabend um kurz nach 7. Macht's euch schön, Füße hochlegen, was Leckeres essen, einfach ein bisschen entspannen. Dafür ist der Abend da. Und wir begleiten euch. Ich bin Selina Schmidt bei RPR1. Jetzt mit Leonie und Callum Scott.

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1: Mabel, don't call me up. Hier bei RPR1. Schönen Dienstagabend. David Banks ist bei mir. Hi.
2: Hi, schönen Dienstag.
1: Aus unserer Musikredaktion rübergekommen ins Studio. Ich freue mich, dass du da bist, denn wir sprechen über das neue Album von Fury in the Slaughterhouse. This is not the time to wonder. And this is not the time to cry. Und das war so ihr erster großer Hit.
2: Ja, das kann man so sagen. Damit sind sie mir damals auch schon als kleiner Stöpsel über den Weg gelaufen. Da dachte ich schon so, okay, das ist ein anderer Sound. War damals natürlich noch nicht meine Musik, ich war auch viel zu klein dafür. Aber heute, viele, viele Jahre später, kann ich sagen, hat sich gut gehalten. Ist gut gealtert, wie man so
1: ja,
2: sagt. Ne?
1: 1988, Time to Wonder. War schon auch ein großer Hit und auch der erste der Band. Später kamen dann eben noch so Hits wie Radio Orchid oder auch Won't Forget These Days. Da haben sie dann noch ein breiteres Publikum erreicht. Aber wenn wir jetzt über das neue Album sprechen, das heißt Changes, ist das eine Platte, über die sich ältere oder erste Fans von Fury in the Slaughterhouse auch freuen?
2: Ich würde sagen, ja. Ich glaube, die Fanbase von Fury ist ja sowieso eine, die über die Jahrzehnte mitgegangen ist, mitgewachsen ist, auch mit erwachsen geworden ist. Das zeichnet Bands wie Fury aus, die jetzt vielleicht nie im ganz großen Pop- oder Rock-Olymp waren, wie andere, auch deutsche Bands, wie jetzt beispielsweise die Scorpions oder sowas. Aber sie haben eine Fanbase, die auch über die Jahrzehnte hinweg wirklich immer noch da ist und die vor allem sich auch darauf freut, dass die Band sich auch musikalisch treu geblieben ist. Wir haben immer noch den kernigen Rock, mal melancholischer, mal mit ein bisschen mehr Energie, aber im Kern, in der Essenz ist das Fury und das hörst du und das macht sie auch so speziell.
1: Könnt ihr euch selber von überzeugen, das neue Album von Fury in the Slaughterhouse heißt Changes. 12 Songs sind drauf und heute spielen wir Fix This Crack.

Und da muss ich einmal reingehen. Vorsicht, liebe Verkehrsteilnehmer. Wir haben einen Falschfahrer auf der A8 Neunkirchen Richtung Karlsruhe zwischen Limbach und Kontwich. Vorsicht in beiden Richtungen. Euch kommt ein Falschfahrer entgegen. Bitte nicht überholen. Ganz besonders Vorsicht, die fahren in beiden Richtungsfahrbahnen. Ein Falschfahrer auf der A8 Neunkirchen Richtung Karlsruhe zwischen Limbach und Kontwich. In beiden Richtungen ist ein Falschfahrer auf der Autobahn unterwegs. Bitte ganz besonders vorsichtig fahren.

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1: Schönen Dienstagabend, 19.30 Uhr, 19:30, wir schauen gemeinsam auf die Straßen und es wird geblitzt in Ludwigshafen-Oggersheimer Straße. Da ist 30 erlaubt und außerdem steht ein Blitzer bei euch auf der B40 Mainz-Pariser Tor Richtung Alzey. Jetzt die aktuellen Staus und Gefahrenmeldungen und da nochmal wichtig, ein Falschfahrer auf der A8 Neunkirchen Richtung Karlsruhe zwischen Limbach und Kontwig. Bitte aufpassen in beiden Richtungen, hier ist ein Falschfahrer unterwegs, nicht überholen, ganz besonders vorsichtig fahren. A8 Neunkirchen Richtung Karlsruhe zwischen Limbach und Kontwig. Ein Falschfahrer. Dann haben wir die A1 Köln-Koblenz Richtung Trier. Zwischen Salmtal und Föhren wird aktuell ein Unfall aufgenommen. Und ein Hinweis schon für morgen früh, wenn ihr da unterwegs seid. A3 Köln Richtung Frankfurt zwischen Siebengebirge und Talbrücke Wiehtal wird Grünpflege betrieben. Das heißt, die linke Spur ist hier gesperrt. Zwei Fahrstreifen sind noch befahrbar. Das Ganze morgen von 7 bis 14 Uhr, könnt ihr euch schon mal merken für euren Weg auf die Arbeit. Und das war's soweit. Es sei denn, ihr habt noch irgendwas anderes gesehen, dann sagt Bescheid. Die kostenlose Nummer zum Anrufen oder WhatsApp schicken ist die 0800 8 und 3 mal die 62. Euch über eine gute und vor allem sichere Fahrt.

0: Klingt nach Cabrio-Fahren, Abendsonne am See und gemütlich mit Freunden im Garten sitzen. Was für ein entspannter Sommersong. Clapton und Crystal Fighters mit Turn Up the Love.
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0: Ja, und was war das bitte für ein wunderschöner Tag heute mit euch in Nierstein am Rhein? Und was habt ihr euch Musikwünsche von 17 Uhr bis 18 Uhr ausgesucht? Das war ja der Hammer. So beautiful day. Noch passender hättet ihr es euch echt nicht aussuchen können. U2, Beautiful Day. Auch dieser Song hier war auf eurer Nierstein-Playlist. Shakira, Shakira. Dai Dai. Und der Stadt- und Dorffest-Mitsing-Song schlechthin war auch dabei. Richtig Spaß gemacht mit euch. Und wo geht's morgen hin?
1: Bad Bergzabern an der südlichen Weinstraße.
0: Ja, also ab zu euch in die Südpfalz. Macht euch bereit in Bad Bergzabern. Wir freuen uns auf euch. 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

0: Schönen Dienstagabend euch. Wir schauen aufs Wetter und Hitzegewitter ist ein Thema heute Abend. Starkregen, Hagel und auch stürmische Böen können runterkommen, müssen sie aber nicht. Und wenn sie da sind, dann nur lokal. Die aktuell gemessenen Temperaturen bei euch in Zweibrücken in der Südwestpfalz 28 Grad, in Ingelheim am Rhein 27, Westerburg im Westerwald 25 und in Prüm in der Eifel regnet es ein bisschen, da sind es auch 25 Grad. In der Nacht keine Gewitter mehr in Sicht, es bleibt also größtenteils trocken bei 14 bis 20 Grad. Morgen in erster Linie weiterhin sommerlich, bis 31 Grad, nur selten nochmal ein Hitzegewitter. Und der RPA1 Wettertrend heiß und mit einem kleinen Gewitterrisiko geht es auch bis zum Wochenende weiter.
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2: Ich bin Thomas Brock. US-Präsident Trump rudert wieder zurück. Er gibt seine Idee einer Gebühr für die Straße von Hormuz wieder auf. Nach Gesprächen mit Vertretern aus dem Nahen Osten setzt er nun stattdessen auf mehr Investitionen der Golfstaaten.
3: Trumps Idee einer Gebühr für die Straße von Hormuz kam nicht gut an. Vom Iran verhöhnt, international abgelehnt, hat er dieses Vorhaben nun wieder verworfen. Stattdessen will er die Golfstaaten in die Pflicht nehmen, mehr Geld in Handel und Investitionen mit den USA zu stecken. Ob die Golfstaaten da zustimmen, ist noch nicht klar. Trump aber betont nun, dass er eine Gebühr für die Meerenge generell nicht gut findet. Der Seeweg müsse offen und frei befahrbar sein. Die Kämpfe darüber halten an. Aus den USA, Tina Eck.
2: Bundespräsident Steinmeier hat den Einsatz tausender Menschen beim Wiederaufbau nach der Ahrtalflut gelobt. Am heutigen 5. Jahrestag besuchte das Staatsoberhaupt die Region und nahm unter anderem an einer Ausstellungseröffnung teil. Auch Kanzler Merz ist vor Ort.
4: Merz will sich hier auf einer städtischen Baustelle über den Stand des Wiederaufbaus informieren und dabei will er sich auch mit jungen Ehrenamtlichen aus dem Ahrtal und Gewerbetreibenden unterhalten. Anschließend wird er dann auch noch bei der öffentlichen Gedenkfeier auf dem Marktplatz in Ahrweiler sprechen. Hier hoffen viele Menschen aus dem Ahrtal auf eine Entschuldigung für das, was passiert ist. Ob Merz dazu etwas sagen wird, bleibt aber abzuwarten. Aus Bad Neuenahr, Ahrweiler, Sabine Koppers.
2: Es ist ein Horrorfund, den Brüsseler Feuerwehrleute heute Mittag bei einem Brand gemacht haben. Im Aufzug eines Gebäudes mitten in der Innenstadt der belgischen Hauptstadt, das gerade umgebaut wird, lagen mehrere leblose Menschen. Stundenlang konnten die Einsatzkräfte nicht zu ihnen vordringen. Am frühen Abend dann die Gewissheit, 6 Menschen sind gestorben. Wie genau es dazu kam, ist laut Staatsanwaltschaft unklar. Es habe ein Feuer gegeben und 2 Aufzüge seien mehrere Stockwerke nach unten gestürzt. Titelverteidiger Tadej Pogacar hat die 10. Etappe bei der Tour de France gewonnen und damit den nächsten Schritt zu seinem 5. Gesamtsieg gemacht. Der Slowene holte am Nationalfeiertag der Franzosen in Le Lioran den Tagessieg im Alleingang und baute seine Führung in der Gesamtwertung auf über 3 Minuten aus. Der beste Deutsche, Florian Lipowitz, wurde 4. und verbesserte sich damit in der Gesamtwertung auf Rang 6.
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5: Damit wunderschönen Dienstagabend, hier ist RPR 1, Bobbys Popshow bis um 22 Uhr. Wir starten gleich mal mit aktueller Musik und zwar der neue Song von Ray Garvey. Ich wünsche euch einen schönen guten Abend.
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2: Nico Santos, Optimist.
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Optimist, das war der neue Song von Nico Santos hier bei RPR1, Bobbys Popshow. Und wir kommen zu unserem Tageshit für heute. Wir gehen mal genau 36 Jahre zurück ins Jahr 1990 in die deutschen Charts von Media Control. Und damals gab es eine Boygroup, die sehr, sehr erfolgreich war, nicht nur in den USA, sondern auch hier in Europa und bei uns in Deutschland, nämlich die New Kids on the Block. Und die hatten einen großen Hit, das war dieser hier, nämlich Step by Step.

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RPR 1, Bobbys Pop Show am Dienstag, noch bis 22 Uhr. Wir kommen zu unserem NDW-Klassiker, Musik der neuen deutschen Welle aus den 80ern. Wir gehen ins Jahr 1986, also genau 40 Jahre zurück. Es war nicht so ein echter NDW-Song wie zum Beispiel Bruttosozialprodukt oder Ich will Spaß oder Sternenhimmel, sondern es war ein ganz spezieller Song, der da 86 auf Platz 1 war in den deutschen Charts, nämlich der Johann Hölzel, besser bekannt natürlich als Falco, und der hatte ja Genie rausgebracht, Teil 1, von dem es später noch Teil 2, Coming Home, gab, und sogar nach dem Tod von Falco gab es dann noch einen Teil 3 von diesem Song Genie. Und der Song sorgte ja damals für jede Menge Kontroversen, vor allem im Radiobusiness. Es gibt viele Stationen, vor allem im Süden von Deutschland, die diesen Song boykottierten. Und das war natürlich der Grund für viele, die sagen, okay, dann kaufe ich mir das Ding halt, dann kann ich mir jetzt halt in aller Ruhe anhören. Und deshalb gibt's jetzt unseren NDW-Klassiker Falco mit Genie.

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0: Newsflash!
1: In den letzten Monaten ist die Zahl der vermissten Personen dramatisch angestiegen. Die jüngste Veröffentlichung der lokalen Polizeibehörde berichtet von einem weiteren tragischen Fall. Es handelt sich um ein 19-jähriges Mädchen, das zuletzt vor 14 Tagen gesehen wurde. Die Polizei schließt die Möglichkeit nicht aus, dass es sich hier um ein Verbrechen handelt.

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3: Ich bin Thomas Brockt. Am 5. Jahrestag der Flutkatastrophe im Ahrtal hat der neue rheinland-pfälzische Ministerpräsident Schnieder die Betroffenen um Entschuldigung gebeten. Der Staat habe damals sein Versprechen nicht eingehalten, seine Bürgerinnen und Bürger zu schützen, sagte der CDU-Politiker am Abend auf dem Marktplatz in Bad Neuenahr-Ahrweiler. Zuvor war in einer Schweigeminute an die Katastrophe erinnert worden, bei der mindestens 135 Menschen ums Leben kamen und Hunderte verletzt wurden. Die schwarz-rote Bundesregierung steckt weiter im Umfragetief. Laut aktuellem Trendbarometer von RTL und NTV sind 82% der Befragten mit ihrer Arbeit unzufrieden. Besonders schlecht schneidet Bundeskanzler Merz ab. Mit ihm sind sogar 85% unzufrieden.
4: Und der Frust ist offenbar auch in den eigenen Reihen groß. Selbst unter den Anhängern von CDU und CSU ist mehr als die Hälfte mit der Regierungsarbeit unzufrieden. Bei der SPD sind es sogar fast 3/4. Dabei versucht die Koalition gerade mit einer ganzen Reihe von Reformen gegenzusteuern. Etwa bei Gesundheit, Heizen und Rente. Auch Steuerentlastungen für kleine und mittlere Einkommen sind geplant. Zoe Tassovali, Nachrichtenredaktion.
3: US-Präsident Trump rudert wieder zurück. Er gibt seine Idee einer Gebühr für die Straße von Hormuz wieder auf. Nach Gesprächen mit Vertretern aus dem Nahen Osten setzt er nun stattdessen auf mehr Investitionen der Golfstaaten.
5: Trumps Idee einer Gebühr für die Straße von Hormuz kam nicht gut an. Vom Iran verhöhnt, international abgelehnt, hat er dieses Vorhaben nun wieder verworfen. Stattdessen will er die Golfstaaten in die Pflicht nehmen, mehr Geld in Handel und Investitionen mit den USA zu stecken. Ob die Golfstaaten da zustimmen, ist noch nicht klar. Trump aber betont nun, dass er eine Gebühr für die Meerenge generell nicht gut findet. Der Seeweg müsse offen und frei befahrbar sein. Aus den USA, Tina Eck.
3: Diebstahl, Brandstiftung, Vandalismus. Die Deutsche Bahn ist einem Bericht der Bild-Zeitung zufolge in diesem Jahr bereits in 2200 Fällen zum Ziel für Saboteure geworden. Das seien 7% mehr Vorfälle als im Vorjahreszeitraum. Der jüngste Anschlag ereignete sich in der vergangenen Nacht. Im niedersächsischen Neu-Wulmsdorf brannte demnach ein Verteilerkasten, der für die Leit- und Sicherheitstechnik der Bahn wichtig sei. Rund 200 Zugfahrten seien ausgefallen.
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6: Und damit haben wir es kurz nach 21 Uhr. Wir sind in Teil 2 von RPR 1 Bobbys Popshow mit Bob Moravka noch bis um 22 Uhr. Und wir starten mit Musik von Robin Schulz und Fast Boy.
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Dienstagabend, RPA1, Bobbys Pop Show, noch bis um 22 Uhr. Wir kommen zu den Charts und gehen heute ins Jahr 1981, also genau 45 Jahre zurück, in die deutschen Top 75 von Media Control. Wir schauen auf die Top 10. Auf der 10 war Shakin' Stevens mit You Drive Me Crazy. Auf der 9 die Gruppe Chinggis Khan mit Lorelei. Dann Adam and the Ants aus England mit Stand and Deliver war auf 8. Die 7 kam von Roland Kaiser mit Lieb mich ein letztes Mal. Ja, vor 45 Jahren war er schon erfolgreich und ist heute immer noch. Auf der 6 war die Wilde Kim mit Kids in America. Die Gruppe Ottawa mit Hands Up auf 5. 4 kam von Bernie Paul mit Oh No No. Dann nochmal Kim Wilde mit Checkered Love auf 3. Die 2 aus Holland von der Gruppe Stars on 45 mit Stars on 45. Und die Nummer 1 kam von Kim Carnes. Das Original kam aus dem Jahr 1974 von einer gewissen Jackie DeShannon. Hat damals keinen interessiert, aber mit Kim Carnes kam der große Erfolg für den Song Betty Davis Eyes. Nummer 1 vor 45 Jahren in Deutschland.

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Das war der neue aktuelle Song von Dermot Kennedy hier bei RPR1, Bobbys Popshow. Willkommen zu unserem Star der Woche. Der wurde am vergangenen Freitag 72 Jahre alt. Und zwar Neil Tennant. Das war ein Teil der Pet Shop Boys, der andere Teil war Nick Lowe. Und Neil Tennant, wie gesagt, feierte seinen 72. Geburtstag. Und zwar in Berlin war das. Er war dann zu diesem Wochenende in Berlin auf Konzertreise. Und die Pet Shop Boys hatten ja in den 80er Jahren diverse große Hits gehabt in den Charts, fast immer Nummer 1. Dann ging es in den 90er Jahren weiter, hatten sie auch noch Nummer 1 Hits, wie zum Beispiel Go West. Dann ging es aber so langsam nach unten mit ihren großen Hits in den Charts. Aber die Chart-Hits aus den 80ern sind einfach absolute Klassiker geworden. Deshalb jetzt unser Star der Woche, Neil Tennant von den Pet Shop Boys. Und der allererste Song, den die Pet Shop Boys 1986, also vor genau 40 Jahren, veröffentlicht haben, das war diese Nummer hier. The West End Girls, die Pet Shop Boys und Neil Tennant.

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1: Ich bin Diana Kramer. 5 Jahre nach der Flutkatastrophe hat das Ahrtal heute der Opfer gedacht. Bei einer Gedenkveranstaltung mit Bundeskanzler Friedrich Merz in Bad Neuenahr-Ahrweiler erinnerte eine Schweigeminute an die mindestens 135 Toten. Der rheinland-pfälzische Ministerpräsident Gordon Schnieder fand anschließend deutliche Worte zum damaligen Versagen des Staates.
2: Es ist das Versprechen und die Zusage des Staates, seine Bürgerinnen und Bürger zu schützen. Dieses Versprechen wurde nicht eingehalten. Der Staat hat in dieser Frage und in dieser Nacht versagt. Dafür bitte ich als Ministerpräsident um Entschuldigung.
1: Der Ministerpräsident von Rheinland-Pfalz, Gordon Schnieder. Die Bundesregierung kann sich auch mit ihren verkündeten Reformvorhaben vorerst nicht aus dem Umfragetief befreien. Wie aus dem aktuellen Trendbarometer von RTL und NTV hervorgeht, sind 82% der Bundesbürger unzufrieden mit der bisherigen Arbeit der Regierungskoalition. Noch schlechter steht es um die Zustimmungswerte von Bundeskanzler Friedrich Merz. Mit seiner Arbeit sind 85% unzufrieden. Die befürchteten Einschnitte bei Volkswagen könnten am Ende kleiner ausfallen als gedacht. Branchenexperte Ferdinand Dudenhöfer rechnet laut dpa kaum mit Werksschließungen. Die Sorge bleibt aber trotzdem groß, denn der harte Sparkurs bei VW könnte einen Dominoeffekt auslösen.
3: Wenn überhaupt, dann wird ein Werk dicht gemacht, und zwar das in Neckarsulm, sagt Dudenhöfer. Gewerkschafter und VW müssten da aber ganz einfach gut verhandeln. Schockmeldungen über 4 Werksschließungen und zig Jobs, die gestrichen werden, verunsichern VW-Beschäftigte und ganze Regionen. Denn ein harter Sparkurs, sagen Experten, treffe am Ende auch Zulieferer, Hotels in der Gegend und selbst Bäckereien. Claudia Wächter, Nachrichtenredaktion.
1: Auf dem Weg zu einem Engagement von Jürgen Klopp als Bundestrainer haben der DFB und Red Bull offenbar eine Lösung gefunden. Konkrete Ergebnisse über das Treffen in München wurden zunächst nicht öffentlich. Nach dpa-Informationen ist aber ein Deal gefunden worden, der den Weg von Klopp in das Bundestraineramt endgültig ermöglichen soll.
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4: Ich bin Diana Kramer. 5 Jahre nach der Flutkatastrophe hat das Ahrtal der Opfer gedacht. Bei einer Gedenkveranstaltung in Bad Neuenahr-Ahrweiler wurde mit einer Schweigeminute an die mindestens 135 Toten erinnert. Zu der Gedenkfeier war auch Bundeskanzler Friedrich Merz ins Ahrtal gereist.
5: Ja, der Marktplatz war voll, aber durch die vorhandene Bestuhlung aufgrund des Kanzlerbesuchs nicht so voll wie vorher erwartet. Merz wurde dann bei seiner Ankunft tatsächlich auch mit einzelnen Buhrufen empfangen. Er, der rheinland-pfälzische Ministerpräsident Schnieder und der Bürgermeister von Bad Neuenahr-Ahrweiler haben in ihren Reden natürlich der Opfer gedacht und sich bei den vielen freiwilligen Helfenden bedankt. Und Schnieder hat sich für das Staatsversagen vor, während und nach der Flut entschuldigt, was von den Anwesenden mit Applaus entgegengenommen wurde. Aus Bad Neuenahr-Ahrweiler, Sabine Koppers.
4: US-Präsident Donald Trump rudert, wie schon so oft, wieder zurück. Er gibt seine Idee einer Gebühr für die Straße von Hormuz wieder auf. Nach Gesprächen mit Vertretern aus dem Nahen Osten setzt er nun stattdessen auf mehr Investitionen der Golfstaaten in den USA. Das schrieb Trump auf seiner Plattform Truth Social.
6: Trumps Idee einer Gebühr für die Straße von Hormuz kam nicht gut an. Vom Iran verhöhnt, international abgelehnt, hat er dieses Vorhaben nun wieder verworfen. Stattdessen will er die Golfstaaten in die Pflicht nehmen, mehr Geld in Handel und Investitionen mit den USA zu stecken. Ob die Golfstaaten da zustimmen, ist noch nicht klar. Trump aber betont nun, dass er eine Gebühr für die Meerenge generell nicht gut findet. Der Seeweg müsse offen und frei befahrbar sein. Die Kämpfe darüber halten an. Tena Eck, USA.
4: Nach einer Messerattacke an einem Gymnasium im oberbayerischen Schongau sehen Ermittler Hinweise auf ein extremistisches Motiv. Die Ermittlungen führt nun die Bayerische Zentralstelle zur Bekämpfung von Extremismus und Terrorismus. Ein 16-jähriger Ex-Schüler soll am vergangenen Mittwoch auf dem Schulgelände 2 13-jährige Mädchen mit einem Messer schwer verletzt haben. Er sitzt in Untersuchungshaft. Wegen eines Großbrandes auf einem früheren Truppenübungsplatz im Müritz-Nationalpark sind erneut 2 Orte evakuiert worden. Das Problem sei, dass der Wind wieder gedreht und aufgefrischt habe, sagte ein Sprecher des Landkreises Mecklenburgische Seenplatte. Wegen Munition im Boden kommen die Einsatzkräfte nicht direkt an den Brand heran.
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1: Guten Abend Deutschland, mein Name ist Daniel Kaiser. Willkommen zur Night Lounge heute am Mittwoch, den 15. Juli 2026. Kurz nach 12 haben wir es. Unser Thema heute ist mal etwas ganz anderes, weil wir darüber noch nie gesprochen haben. Heute geht es um verrückte, interessante Jobkombinationen, die vielleicht für Irritation sorgen, die vielleicht für Überraschung sorgen. Und ich möchte ganz gerne wissen, wer von euch hat schon mal so eine ganz verrückte Jobkombi gehabt? Also wo es vielleicht widersprüchlich klingt oder wo es vielleicht ein bisschen seltsam klingt. Ich habe auch ein paar Beispiele rausgesucht, die habe ich euch online gestellt. Die dürft ihr euch gerne mal anschauen, durchlesen und dann bestimmen, ob ihr sie problematisch findet oder ob ihr sagt, nö. Und ob wir am Ende der Sendung vielleicht sogar zu irgendeinem Ergebnis kommen. Ob das vielleicht alles Quatsch ist, dass man das immer wieder irgendwie so miteinander vergleicht. Ich meine, was sagt das denn eigentlich über einen Menschen aus? Ja, wenn man Hauptberuf mit Nebenberuf und vielleicht sogar mit dem Hobby miteinander vergleicht, kann man nicht doch irgendwie alles gleichzeitig machen? Oder sagt ihr, nee, das geht nicht. Darüber bin ich mal gespannt, was ihr denkt. Einfach mitmachen, kostenlos vom Handy, vom Festnetz.
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1: So, Thema ist online gepostet. Ich habe extra nochmal geschaut. Es ist auf Instagram und es ist auf Facebook und es ist in unserem WhatsApp-Kanal drin. Und den findet ihr ebenfalls über Instagram. Einfach in die Highlights klicken. Gibt nur einen Highlight-Button und dann seid ihr auch schon umgehend in dem WhatsApp-Kanal. Und da sind sie auch schon fleißig. Antworten gucken wir uns um 1:15 an. Jetzt geht's erstmal in die erste Leitung für heute Abend. Und da haben wir wen mit der Endziffer 5-4. Hallo, wer da, woher?
2: Wenn ich die 5-4 bin,
1: ja, das ist der Robert. Hubert, grüß dich.
2: Hi, Hubert.
1: Hast du nicht gestern angerufen? Da warst du plötzlich weg.
2: Ja, das. Nein, du auch.
1: Ich auch, ja, gut. Hubert, aber ich freue mich, dass du heute da bist. So. Bist du umgezogen oder wohnst du noch da, wo du gewohnt hast?
2: Ich wohne immer noch da, obwohl das Haus wird ja zwangsversteigert und was weiß ich. Es ist alles, die Deutschen schwätzen ein dummes Zeug über mich. Ich wohne immer noch da, wo ich wohne, in Kaiser-Marita im Sonnenrecht 21.
1: Ich hatte irgendwie Rheingau in Erinnerung. Ist das Rheingau?
2: Ja, Rheingau. Ah, okay, also, okay. Ja, das ist halt die andere Rheinseite. Ja? Gut, also eigentlich gegenüber von Ingelheim, von zwischen Bingen und Ingelheim gegenüber ist Geisenheim. Und dann auf 240 Meter am Kloster Marienthal ist Marienthal.
1: Ah, ein schönes, ruhiges Dorf. Da bist du her. Schön. Hubert, unser Thema heute sind seltsame, verrückte Jobkombinationen. Ja. Kannst du da auch ein Lied von singen? Mhm. Hast du da auch schon mal so was Verrücktes gehabt, was auf den ersten Anblick vielleicht irgendwie seltsam wirkt?
2: Mhm. Soll ich das singen jetzt oder was?
1: Kannst du auch machen, wie du möchtest.
2: Also ich habe eigentlich mein ganzes Leben lang war ich Verkäufer. Ich bin auch nur Einzelhandelskaufmann, habe trotzdem studiert. Und ich habe die letzten 25 Jahre meines Berufslebens bei der Stadtverwaltung Österreich-Winkel im Nachbarort familienbedingt verbracht. Ja, und dann war ich nebenbei zum Beispiel Surflehrer. Also ich konnte dann 2x6 Wochen Urlaub machen mit vielen Überstunden und habe auf Lesbos Surflehrer gemacht. Ich habe in der Surflehrer gemacht, in der Surfschule gearbeitet. Ja. Und nebenbei auch noch hier einen Marathon organisiert. Das ist ja auch ein Nebenjob, ja. Mit 1000 Teilnehmern, also Mountainbike-Marathon. Ein berühmter Rheingau-Mountainbike-Marathon, der 13. war der letzte. Ja, und noch Familie ist auch so ein Nebenjob. Und Windsurfen am Rhein, Sport.
1: Also du warst hauptberuflich Surflehrer und nebenberuflich?
2: Nein, umgekehrt. Also umgekehrt. Ein Surflehrer ist eine arme Sau, der hat nur 3 Monate im Jahr, um Geld zu verdienen. Ja. Ich war bei der Stadtverwaltung angestellt.
1: Achso, Stadtverwaltung Hauptberuf und nebenberuflich hast du 3 Monate im Jahr Surflehrer gemacht.
2: Zum Beispiel Surflehrer gemacht oder wie gesagt Mountainbike.
1: Okay. Finde ich aber wirklich eine gute Kombi, weil beim Stadtverwalter, also wenn man jetzt irgendwie da so arbeitet im Büro, wahrscheinlich ist das auch, ne, hauptsächlich so ein Bürojob, da fällt es dann irgendwie auch schwer, sich vorzustellen, ja, der Typ, der mir da gerade gegenüber sitzt, der ist eigentlich auch Surflehrer, ja. Der kann mir auch das Surfen beibringen. Ja. Hast du das deinen Mitarbeitern bei der Stadtverwaltung mal gesagt, dass du das jetzt auch kannst? Und wie haben die geguckt?
2: Ja, die wussten das halt. Ja, die wussten es natürlich. Die wussten es natürlich, ja. Aber ich habe keine verbrannte Erde hinterlassen. Ich bin meistens im Sommer, wo eh nichts los ist, ja. Und habe meine Verträge auch entsprechend organisiert. Aber wenn du denkst, ich hatte ein Büro, ein typischer Bürosessel, Pupser Job, nein. Ich habe 3.500 Hektar Wald verwaltet. Ich habe Weinberge verwaltet, ich habe Sportstätten gebaut, verwaltet, Räume vermietet, Parlamentsarbeit gemacht, Erbbaurechte verwaltet, Freibad, Hallgarten, Betriebsleiter, Baubetriebshof, also Bauhof der Stadt. Also ich habe so ziemlich alles durchgemacht bei der Stadt, aber ganz und gar nicht im Sessel gepufft. Ich war meistens draußen, also viel draußen halt. Natürlich musste auch ein Büro machen, ist klar. Und IT habe ich auch noch gemacht.
1: Hast du das Gefühl, irgendwen aus der Arbeit, von der Arbeit oder so, hat das gestört, dass du da deinem Traum, dem System da auch weiter? Nee, gar nicht?
2: Ich war froh, wenn ich weg bin.
1: Aber die müssen, da hat keiner was gesagt, Mensch, du bist ein Verrückter irgendwie, dass du sowas machst.
2: Nein.
1: Gab es Menschen, die dich auch beneidet haben, die vielleicht gesagt haben, oh Mensch, das Leben möchte ich auch leben, Hubert.
2: Natürlich, natürlich. Ach so, nebenbei habe ich noch, das war auch cool, das konnte ich auch noch machen, weil ich bei der Stadtverwaltung war. Ich war, ich bin Basketballer von klein auf und habe dann eine U10 mit meinen beiden Söhnen Damian und Floyd übernommen. Und habe die bis hier in Geisenheim, ein kleiner Schulsportverein, aber sehr bekannt in ganz Hessen, auch Rheinland-Pfalz halt nicht. Die Jungs, die habe ich halt so weit gebracht, dass sie mit 14 in die Oberliga sind und dann der Floyd sogar Bundesliga gespielt hat, mein Sohn, mit 16 war. Jetzt kommt aber der Punkt, ja. Ich war drei Jahre in Folge in Santa Susana auf dem internationalen Turnier, also Mini-Turnier, ja. Hey, da sind die Jungs Männer geworden, ja. Ja, die sind, das war alles so zwischen 14 und 8, 17, 12 und 16. Und wir hatten einfach nur eine tolle Zeit gehabt. An einen Abend war ich sogar, ein Jahr war ich sogar auch gleichzeitig in Wien mit denen auf dem Turnier, in Bruck an der Leitha, also bei Wien. Und noch nach Santa Susana. Und das war einfach nur geil. Und die Jungs erinnern sich gern daran. Und es ist so ein richtig geiles Team geworden.
1: Okay, einiges erlebt also. Welchen von diesen ganzen, also du hast ja eine Reihe an Jobs gemacht. Welcher hat dir am meisten gefallen?
2: Honda verkaufen.
1: Wirklich?
2: Autoverkauf.
1: Ja, warum?
2: Weil ich von 89 bis 94 in Wiesbaden bei meinem lieben Chef Manfred Hofmann gearbeitet habe. Und das war so eine tolle Zeit. Wir hatten Autos verkauft ohne Ende. Ich bin alle zwei Monate, ich bin ohne Sprit zu bezahlen gefahren. Ich habe alle Monate ein neues Auto gehabt. Das konnte ich mir konfigurieren, wie ich wollte. Wir hatten zu wenig Honda Civic, Honda CRX. Ich bin mit rote Kennzeichen nach Amsterdam, habe ein Auto zurückgefahren. Ja. Ich war auf dem Ungaro-Ring mit dem Felgenhersteller. Ich war in Hockenheim im Paddock Club mit Berger und Senna. Ja. Also was ich da alles mal erlebt habe in dieser kurzen Zeit, ja, das war geil. Ja. Nur ich habe auch in einem Surfshop gearbeitet. Ich war zwei Wochen auf Thailand gewesen, ja, mit F2. Das war halt damals noch im Kommen. Ja. Und also, aber so die, in Summe, diese fünf Jahre, wo ich mir auch mein Haus erarbeitet habe, ja, muss ich sagen, das waren eigentlich die besten Jahre meines Lebens. Ja.
1: Bist du ruhiger geworden oder ist das nur mein Eindruck, dass du heute nicht mehr so viele verrückte Sachen machst? Oder machst du sie auch, aber du sprichst noch nicht darüber?
2: Ich mache immer noch verrückte Sachen, aber kontrolliert, ja. Also ich bin ein Steppenwolf, das Hermann Hesse-Buch passt auf mich 100%. Und ich teste zurzeit so ein bisschen aus wie weit ich gehen kann. Also sagen wir mal, sprich, ich bin letztes Jahr zweimal ausgeraubt von Athen, aber das war selbst dran schuld. Ich war jetzt einmal 36 Stunden in Frankfurt. Also ich fühle mich so wie so ein Jenke, ja, der einfach an sich selbst mal austestet, wie weit kann er gehen, was lernt man draus und was nimmt man für sich mit. Und ich bin jetzt für mich zu dem Schluss gekommen, ich gehöre so in die Mittelwelt, ja, so manchmal so ein bisschen leicht in die Unterwelt, natürlich auch in die Bourgeoisie und alles, ja. Und das halt alles meiner Freundin Sabine geschenkt, das ist ja alles noch die Story, sie ist jetzt im Moment in Ampuria Brava, schön mit ihrem Freund, ja. Aber ich glaube, wenn ich mich so entwickle, wie ich das jetzt auch möchte, aber immer noch so ein bisschen der junge Bub im Kopf habe, ja, dann gefalle ich mir selbst und gehe auch den anderen jetzt auf die Nerven.
1: Okay. Eine Frage, die ich heute Abend mehreren Leuten stellen möchte, Und auch dir natürlich. Findest du, dass ein Beruf, dass er verpflichtet, dass diese Menschen, die ihn ausüben, auch ein gewisses Image nach außen transportieren? Oder findest du, das ist völliger Quatsch?
2: Diese Frage kann man nicht in general beantworten, ja.
1: Naja, wenn du sagst, man kann sie nicht generell beantworten, dann kannst du mir ja Berufsausnahmen nennen, bei denen du sagst, wenn du diesen Job hast, dann erwarte ich auch ein gewisses Image von dir als Privatmensch.
2: Ich will es mal so formulieren. Ich persönlich, also mein Sohn, der Floyd, schafft jetzt bei der Bank. Also ich persönlich mag Handwerk. Ich habe auch ein Housekeeping, Hausmeister-Service und alles. Ja. Also ich finde Berufe gut, die was schaffen, auch produktiv sind, ja, und nicht mit Computern irgendwelche Iran-Krisen-Sachen, die Mineralölpreise in die Höhe treiben. Das habe ich früher auch verachtet, aber jetzt sage ich einfach, naja, wenn es halt so ist, ist es halt so. Wenn's der eine macht, macht's der andere. Ja, fertig. Aber immer ein bisschen Menschlichkeit.
1: Ja, das meinte ich jetzt damit gar nicht so sehr, sondern dass du einfach, wenn du dich für einen bestimmten Beruf entscheidest, dass du einfach, vielleicht hast du einen sehr seriösen Beruf und dann erwartet man von dir auch, dass du dich dementsprechend, auch im Privaten und im Beruflichen natürlich, dass du das verkörperst, dass du diesem Image gerecht wirst.
2: Genau. Ja. Und je mehr du gibst, desto mehr wirst du ausgesaugt.
1: Also findest du, dass man das nicht machen soll oder soll man es machen? Das ist ja die Frage, die ich dir stelle.
2: Doch, es muss jeder für sich selbst entscheiden. Gibt er alles oder ist er jetzt einfach mal eine Lehrerin, einer von 75% Lehrern, weiblich, ja, in Halbtag und arbeitet nur vielleicht die Hälfte, weil der Rest krank ist, ja, weil sie der Rest krank sind, ja. Also jedem Tierchen sein Pläsierchen. Jeder hat seine Gründe für sein Handeln, Erziehung, Umfeld, etc., ja. Ich bin mittlerweile so weise geworden, dass ich jedem einfach respektiere, was er machen möchte. Was soll er machen? Macht er es gut? Ist es toll? Gut ab. Wenn er halt nur, sagen wir mal, den 9-to-5-Job macht oder der typische Beamte, wie du ihn so schön angesprochen hast, ja, ich habe einen Kollegen, der Robert, der hört es jetzt nicht mit, aber der hat jetzt auf 30 Stunden reduziert, ist so alt wie ich, also 64, ja, und der schafft jetzt 5 Tage die Woche von 6:30 bis 12:30, also genau 6 Stunden, 5 Tage die Woche, ja, und geht aber auch seinen Pflichten nach, aber läutet jetzt so seinen Ruhestand ein. Mhm. War jetzt so ein Beispiel. Also
1: okay.
2: Respekt für alle, die überhaupt noch arbeiten gehen. Ja. Aber wenn das System uns ermöglicht, auch ohne arbeiten zu gehen, 1500 Euro Bürgergeld zu kassieren,

0: Also hauptberuflich ist diese Person Psychologin. Nebenberuflich legt sie ihren Klienten die Karten. Sie macht nebenberuflich noch spirituelle Kartenlegung. Geht klar oder geht gar nicht klar?
1: Ja. Absolut klar. Perfekt. Perfekt.
0: Aber hier werden ja zwei verschiedene Dinge vermischt, ne? Das eine seriös, das Psychologie.
1: Ja, aber was ist denn, wer legt denn fest, was seriös ist? Ja? Ich habe ein Paar, das kenne ich auf Kreta, ja. Schweizer Ehepaar, Ende 70, sie ist Psychologin, er ist Psychiater, ja. Ja, die sind sowas von tolle Menschen, ja, ja, und machen nebenbei Surfen, tanzen, fahren in Urlaub, ja. Also man muss ja nicht Psychologe oder Lehrer sein. Gib mir mal ein Beispiel mit dem Lehrerkombi, bitte. Gib mal eine Lehrerkombi, das würde mich mal interessieren. Mein Vater,
0: die habe ich noch, aber die habe ich für die anderen aufgehoben. Hubert, ich muss weiter. Ich wünsche einen schönen Abend, alles Gute dir, bis bald.
1: Alles klar, gut.
0: Tschüss. So, anrufen dürft ihr auch vom Handy und vom Festnetz. Heute geht es um Berufskombinationen. Und wenn ihr selber sagt, ich habe leider keine Berufskombination, die außergewöhnlich ist, ich bin langweilig an dieser Stelle, dann ist das überhaupt nicht schlimm. Ihr könnt ja trotzdem mal anrufen und mir verraten, welche Berufskombi für euch inakzeptabel ist, bei der ihr einfach sagt, so, das geht für mich einfach nicht unter einen Hut. Und dann vielleicht auch mal so ein bisschen genauer beleuchten, warum geht das für euch nicht unter einen Hut? Liegt's an euch, an eurer Sicht auf die Welt, an eurer Sicht auf diesen Menschen? Oder gibt's wirklich gute Gründe, gute Argumente, die dagegen sprechen, dass man diese Kombination ausübt? Anrufen dürft ihr vom Handy, vom Festnetz, die Nummer zu mir ins Studio.
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0: So, welche Berufskombis habt ihr schon gehabt? Hauptberuflich X und nebenberuflich Y. Ich will euch jetzt nichts vorwegnehmen, außer es kommen keine Ideen mit rein. Dann werde ich euch welche nennen, aber dann ja, werden wir halt darüber diskutieren, ob das in Ordnung ist oder nicht. Wir können auch die erste schon direkt mit aufgreifen. Seht ihr es so wie Hubert und sagt, wenn du hauptberuflich Psychologe, Psychologin bist, dann kannst du nicht nebenbei irgendwie Glaskugel lesen oder Karten legen. Das ist ja überhaupt nicht seriös. Oder ich sage auch einfach, ja, warum denn nicht? Kann man doch durchaus machen. Stört doch niemanden. Gehen wir mal in die nächste Leitung. Wen haben wir dran? Mit der 5-9. Hallo.
3: Hallöchen, hier ist Sladi.
0: Sladi?
3: Nein, Sladi. Tatjana eigentlich, aber Sladi.
0: Sladi, kannst du das Radio noch runterdrehen? Ich höre dich leider dreifach.
3: Oh ja, warte. Ich bin gerade am Fahren.
0: Sladi, woher bist du?
3: Mannheim.
0: Ach, du bist ja um die Ecke. Schön.
3: Ja, genau.
0: Sladi, willst du mit deinem Beispiel kommen oder wolltest du auf das Beispiel von Hubert eingehen?
3: Nee, mit meinem Beispiel. Also, ich bin in einer Zirkusfamilie geboren und haben wir den Zirkus jetzt immer noch. Also nach Corona haben wir das wieder aufleben lassen, sage ich jetzt mal. Und Corona-bedingt habe ich aber meine Arbeit in Mannheim angenommen als Kassiererin, weil ja bei der Corona-Zeit mit dem Zirkus jetzt nicht so viel lief. Und bin jetzt dann da auch hängen geblieben. Und wenn ich aber jetzt eine Frühschicht habe, dann mache ich den Zirkusberuf auch noch weiter. Das heißt, ich führe auch ein Doppelleben sozusagen.
0: Finde ich cool. Jetzt habe ich aber gerade spontan gedacht, ja Moment mal, da gibt es doch beim Zirkus auch immer da diesen großen Wagen, wo dann steht Kasse und da hole ich mir dann mein Ticket.
3: Richtig.
0: Was hast du denn beim Zirkus gemacht? Das wäre ja interessant. Welche Aufgabe, ich weiß gar nicht, wie man das bezeichnet, Artistin oder Schaustellerin, wie nennt man das?
3: Genau, das ist auch nochmal kategoriert, sage ich mal. Also Schausteller ist ja bei der Kirmes, beim Rummel.
0: Mhm.
3: Und bei dem Zirkus nennt man das Artistin.
0: Okay,
3: ja.
0: War das erste war richtig.
3: Und bei uns, richtig, genau. Und bei uns, also wir haben einen Familienbetrieb. Ich bin jetzt auch die 8. Generation.
0: Wow.
3: Und da schlüpft man halt in mehreren Rollen. Also bei einem Familienzirkus. Das ist jetzt nicht so wie bei den großen Zirkussen, dass jeder so seine Aufgabe hat. Da macht eigentlich jeder alles. Von der Werbung bis zum, keine Ahnung, die Wohnwegen von A nach B bringen. Und im Zirkus habe ich halt auch dieses Organisatorische gemacht, Kassenmanagement und in der Manege mit so Hula-Hoop-Reifen, Schlagzeug spielen, dann so eine Nummer mit einem Hund. Ja. Genau.
0: Also jetzt finde ich, ist der Unterschied natürlich noch viel deutlicher, wenn wir jetzt Zirkusartistin haben und dann im Gegenzug dazu dann die Kassiererin als Nebenjob. Du hast jetzt den Hauptberuf, also den Zirkus, den Familienbetrieb, sage ich mal, erstmal beiseite geschoben und machst jetzt hauptberuflich Kassiererin. Du sagst auch leider, warum?
3: Richtig.
0: Warum hast du dich jetzt dafür entschieden?

0: Weil das ein ganz anderes Leben ist. Also ich musste mich leider dafür entscheiden, ich sag's mal so. Ist das nochmal eine, ja, wie soll ich das jetzt sagen? Nochmal eine andere Geschichte dahinter. Also eigentlich ist es so, dass ein reisender Mensch, also sprich Zirkus oder Schausteller, wieder in so ein reisendes Milieu einheiratet. Ich bin da leider ein bisschen, was heißt leider, das hört jetzt blöd an, also ich bin da abgeschweift. Mein Mann ist aus einem ganz normalen Leben, der ist Finanzleiter und der hat gesagt, wenn wir jetzt einen festen Stand hätten, einen festen Standort, dann wäre das für ihn auch gar kein Problem, irgendwie mit dem Zirkus mitzureisen, wenn man dann weiß, ah okay, Oktober bin ich dann wieder zu Hause irgendwo in der Wohnung oder so. Da wir aber das ganze Jahr im Wohnwagen sind, war das für meinen Mann halt keine Option, mit dem Zirkus mitzureisen. Und deswegen habe ich mich für meinen Mann halt auch für das sesshafte Leben entschieden. Bin aber froh, dass ich halt parallel das mit dem Zirkus noch weitermachen kann. Weil ich glaube, so ganz sesshaft könnte ich das nicht, weil ich bin ja im Zirkus geboren.
1: Das heißt, du überlegst sogar, irgendwann wieder zurückzugehen?
0: Nicht wirklich. Also ja, es wäre schon schön, weil man hat halt wirklich den krassen Unterschied. Man geht halt, also in meinem Beruf geht man ja arbeiten mit Schichten, also Frühschicht, Mittelschicht, Spätschicht. Und beim Zirkus ist ja also 24/7. Man hat keinen Urlaub, man hat man hat keine festen Zeiten. Da gibt's immer was zu tun. Und ja.
1: Und das ist auch der Grund, warum du jetzt gerade ganz happy bist, weil du weißt, jetzt ist wirklich Feierabend, jetzt geht's um mich und nicht mehr um die Arbeit?
0: Nee, tatsächlich nicht. Also ich wäre lieber beim Zirkus. Das ist mein Leben. Nur mit dem Zirkus hat man halt leider keine staatliche Unterstützung oder irgendwelche Unterstützung. Man lebt wirklich von den Geldern, die einen der Zuschauer bringt.
1: Und du willst auch so ein bisschen sesshaft werden, habe ich den Eindruck.
0: Nein.
1: Auch nicht.
0: Deswegen bin ich ja froh, dass ich diesen Ausgleich habe zum Zirkus, dass ich das halt immer noch weitermachen kann. Sprich, wenn ich jetzt eine Frühschicht habe, ich sage jetzt mal 6.45 Uhr bis 15 Uhr, manchmal geht es auch nur 6.45 Uhr bis 13 Uhr und wir dann eine Vorstellung haben, die erst um 17 Uhr losgeht, heißt es, dass ich dann zu mir in die Wohnung gehe, mich dann für die Vorstellung schminke, dann zum Zirkus fahre und dann da auftrete.
1: Ich versuche gerade, das zu greifen. Ist das dann für dich eher so eine Art fast schon therapeutischer Ausgleich?
0: Ja, richtig. Und der Hintergrund ist auch, mein Opa, der ist ja auch beim Zirkus. Mhm. Und mein Opa, der ist halt, ja, mein Leben, sage ich mal. Ne? Der ist 89, den pflege ich auch. Der ist auch, ja, so noch gut dabei, topfit, spielt auch noch Trompete und so. Und das ist halt auch, also wenn ich bei ihm bin, dann geht es mir einfach gut. Also das ist einfach...
1: Ja. Und tritt der auch noch auf? Macht der auch noch mit?
0: Der tritt noch auf. Ja, ja, der spielt Trompete
1: cool.
0: Noch tatsächlich.
1: Mit 89.
0: Ja, richtig gut. Richtig wahr, ja.
1: Wie heißt denn euer Zirkus?
0: Also ich wollte Halligalli.
1: Halligalli?
0: Genau, also wir reisen
1: gerade. So hieß mal eine Diskothek bei uns in Frankfurt.
0: Richtig, also ja, Halligalli oder halt dieser, es gab ja mal diese Show, Zirkus Halligalli. Ja. Aber das wird mit Y geschrieben. Also wir reisen so in Regionen jetzt Süddeutschland. Früher sind wir ja bundesweit gereist. Mhm. Aber der Zirkus, der hat sich ja dann durch Corona leider getrennt. Also wir waren ja 6 Familien. Mhm. Das heißt, meine Großeltern, dann die Kinder von meinem Opa, also meine Eltern, dann die Geschwister von meinen Eltern, also von meiner Mama. Genau. Und somit haben wir dann einen größeren Familienbetrieb gehabt. Und durch Corona ist das halt leider so zerbrochen und so macht jetzt jeder so sein Ding.
1: Wie reagieren die anderen oder wie haben die darauf reagiert, als du ihnen mitgeteilt hast, was du jetzt machst irgendwie?
0: Also meine Oma, die war nicht so begeistert. Die sagt halt, es wäre halt schön gewesen, wenn ich halt das weiter so gemacht hätte, weil das geht ja eigentlich so von Generation zu Generation. Der Onkel, der jetzt halt diesen Zirkus Halligalli betreibt, wo auch mein Opa ist, der hat nur Söhne und diese Söhne werden diesen Zirkus auch weiterführen. Bei den Mädels ist es halt so, wenn die halt jemanden kennenlernen und dann heiraten, gehen die in der Regel zu dem Zirkus oder zu dem Schaustellerbetrieb. Also die gehen dann sowieso von der Familie weg. So ist es eigentlich in unserer Branche, genau. Aber dass ich jetzt dann sesshaft bin, das war jetzt natürlich nicht so schön für meine Oma. Aber da ich ja trotzdem regelmäßig beim Zirkus bin, war das dann trotzdem auch okay. Ja.
1: Ist doch schön, da freut man sich doch drüber, wenn die anderen damit, ne, oder?
0: Richtig, genau.
1: Das ist
0: ich bin auch sehr dankbar, dass ich das...
1: Ja.
0: ja, was ich das noch so machen kann. Und wie gesagt, das ist halt mein Ausgleich, weil ich sitze halt, wie gesagt, an der Kasse und dann denke ich mir, also am ganzen Anfang war es für mich sehr, sehr schwer. Da habe ich dann auf die Uhr geguckt, ah, jetzt ist 15 Uhr, jetzt hätten wir eigentlich Vorstellungen. Und jetzt sitze ich hier an der Kasse. Ja.
1: Es war ein komisches Gefühl, ne? So in dem Moment so zu wissen, dass es da eine andere Welt auch gibt nochmal.
0: Genau, genau. Und ich sage jedes Mal, also man hat ja im Supermarkt schon öfter mal die Beschwerden, ja, machen Sie mal noch eine Kasse auf oder warum ist es so teuer? Und ich denke mir jedes Mal, ja, beim Zirkus habe ich diese Probleme nicht. Dann sitzen die Leute, die applaudieren einen und dann führt man seine Kunst vor und dann fühlt man sich einfach toll. Man fühlt sich, dass man den Menschen so den Alltag ein bisschen... ja, dass sie halt mal von ihrem Alltag flüchten können und dass wir denen eine Freude bereiten. Und ja, wenn ich dann da bei meiner Arbeit sitze und die Beschwerden kommen, dann denke ich mir jedes Mal, komm, halt's Maul. Ja.
1: Slady, ich möchte auch von dir gerne wissen, findest du, dass ein Beruf einen Menschen dazu verpflichtet, einem bestimmten Image zu entsprechen oder ist das vollkommener Quatsch für dich?
0: Schwierig.
1: Warum ist das schwierig? Also viele sagen schwierig, aber ich will wissen, an welche Berufe denkt ihr da in dem Moment konkret? Ihr müsst ja irgendwas vor Augen haben, wenn ihr sagt schwierig.
0: Ja, ist es, weil man kann es irgendwie nicht so kategorieren, sage ich jetzt mal. Also
1: ich habe eine Vermutung. Ich will die erstmal loswerden, Slady. Meine Vermutung ist, wenn sich jemand bei uns präsentiert und vorstellt und die Person erzählt uns von ihrem Hauptberuf, dann halte ich es für denkbar, dass wir in dem Moment ein ganz bestimmtes Bild von dieser Person haben. Und ich sage jetzt mal vereinfacht, eine gewisse Schublade, in die wir diesen Menschen stecken, weil wir mit diesem Hauptberuf weitere Dinge assoziieren, die da alle noch mit reinpassen. Das heißt, ne, wenn du jetzt sagst, irgendwie Zirkusartistin, dann denke ich an eine Person, die viel unterwegs ist, die viel reist, die vielleicht mit Tieren zu tun hat, die vielleicht mit vielen Menschen zu tun hat, die vielleicht auch... auf Menschen zugehen kann, weil sie sich traut, ne, auf der Bühne zu stehen und da irgendwie all die Sachen. Und dann kommt plötzlich so ein Nebenberuf, der gar nicht in mein Bild reinpasst. Und jetzt habe ich gerade so schön säuberlich alles sortiert, wie ich mir diesen Menschen vorstelle. Und plötzlich widerspricht das. Genau, widerspricht das völlig. Und es widerspricht vielleicht sogar manchmal extrem, wie zum Beispiel seriös trifft auf unseriös. Aber wer legt das eigentlich fest? Hubert hat das wunderschön gesagt. Er hat nämlich gemeint, wer legt das eigentlich fest, was hier seriös ist und was unseriös ist? Das legen wir ja selber fest.
0: Ja, da hat er recht. Das Ding ist auch leider, ich muss das jetzt leider auf mich pauschalisieren, also dass die Zirkusleute, die werden halt leider sehr oft als Zigeuner oder fahrendes Volk, die kommen jetzt und beklauen uns oder irgendwas. Das habe ich halt leider sehr oft in meiner Schulzeit
1: zu hören bekommen.
0: Ja, also ich... Richtig, genau. Und ich wurde sehr gemobbt, weil es dann hieß, jetzt kommt die Zigeunerin, wir müssen auf unsere Sachen aufpassen, weil die uns vielleicht unsere Stifte klaut. Und das war halt keine schöne Zeit. Deswegen war ich froh, wenn ich dann, also ich habe ja jede Woche eine andere Schule besucht. Und da gab es natürlich ja auch mal Freundschaften, die man dann geschlossen hat. Dann war es natürlich schade, als ich dann wieder ging. Und ich wollte jetzt, um das jetzt nur zu kurz zu fassen, wir werden halt auch in so eine Schublade gesteckt. Also die Zirkusleute, die werden in eine Schublade gesteckt. Und das ist halt auch leider nicht schön.
1: Das glaube ich dir. Wie hast du dich damals irgendwie dagegen wehren können? Oder warst du dem ausgesetzt? Hat da keiner,
0: also
1: keine
0: ich
1: Lehrkraft?
0: Ich hab natürlich mit meiner Mama gesprochen. Und meine Mama, die war dann so, die ist dann mit in die Klasse gekommen und hat dann vor der ganzen Klasse gesprochen und hat gesagt, ja, stellt euch jetzt mal vor, die Slatjana, die ist jetzt eine Woche bei euch zu Gast in der Schule und jetzt stellt euch mal vor, ihr müsst jede Woche in eine andere Schule gehen und jedes Mal dasselbe, alles vorkauen, alles wieder erzählen und es ist ja nur für eine Woche. Und jetzt stellt euch mal vor, ihr kommt da, ihr seid fremd, euch werden noch nicht mal die Toiletten gezeigt oder ihr findet keinen Anschluss, keine Anknüpfung und jetzt versetzt euch einfach oder versucht euch einfach mal in die Lage von meiner Tochter zu versetzen. Und es ist doch wirklich nur für eine Woche, lasst sie doch dann einfach in Ruhe. Aber mobbt sie doch nicht. Und dadurch bin ich, glaube ich, auch schon ein bisschen stärker geworden, weil früher war ich ein ganz schüchterner Mensch und habe mir auch nichts getraut, irgendwie was zu sagen oder ja. Und ja, jetzt kann ich auch mal meinen Mund aufmachen, wenn ich dann an der Kasse sitze und wenn ich irgendwie blöd angemacht werde von dem Kunden. Klar, man darf ja auch nicht so handeln, wie man vielleicht fühlt. Weil es geht ja auch um Kundenfreundlichkeit, aber ich lasse mir jetzt heutzutage auch nicht mehr gefallen, wenn die mich dumm anmachen, dass ich dann freundlich bleibe, weil irgendwann geht es auch nicht mehr. Also klar, man versucht das natürlich sachlich und irgendwie zu regeln, aber ja, wenn dann so einer kommt von der Seite und macht einen dumm an, weil die Preise so teuer sind, ja, Entschuldigung, was habe ich denn, also das habe ich doch nicht gemacht.
1: Ja, das verstehe ich.
0: Ja, also deswegen, also ja.
1: Finde ich aber einen guten Appell, also dass man da vielleicht nochmal drauf aufmerksam macht. Ich finde, wenn man sowas auf der Schule erlebt und die Schüler sich so benehmen, sagt das meist oft mehr aus über die Eltern, als man meint. Dir gerne eine Frage auch stellen, weil ich jetzt mir selber so ein paar Kombis hier rausgefischt habe aus dem Netz, die ich gefunden habe. Und ein paar habe ich mir auch ausgedacht. Ich sage euch aber nicht, was ich mir ausgedacht habe und was ich gefunden habe.
0: Ja, ich habe es gerade schon gehört beim vorherigen.
1: Ja, und bei dir ist es eine neue Kombi. Und ich möchte von dir einfach nur wissen, geht klar oder finde ich problematisch? Geht gar nicht. Hauptberuf, Tierarzt oder Tierärztin, spielt ja keine Rolle. Nebenberuf, Jäger, Jägerin.
0: Oh.
1: Ja. Also gleich.
0: Jetzt muss ich kurz mal überlegen. Ja, jetzt muss ich überlegen, weil der eine macht, der hilft den Tieren und der andere jagt die Tiere. Für was auch immer Zwecke.
1: Ist das für dich vereinbar? Oder würdest du sagen, nee, sorry, ist für mich nicht vereinbar. Tierarzt, Ärzte haben ja so für mich irgendwie auch so diesen Ruf, Leben zu retten, Leben zu schützen.
0: Das wollte ich gerade sagen.
1: Ne? Und dann kommt auf der anderen Seite...
0: Und dann kommt der Jäger und tötet die Tiere, weil...
1: Ja. Weil er uns einredet, dass das wichtig und richtig ist für die Population. Und da gibt es dann ganz viele tolle Begründungen.
0: Ja, ob das jetzt wirklich so zusammenpasst... Dann würde ich lieber sagen, komm Tierarzt, such dir nochmal einen anderen Ausgleich, aber keinen Jäger. Also irgendwie passt es für mich nicht zusammen, bin ich
1: passt
0: ganz
1: nicht.
0: Ehrlich.
1: Würdest du, wenn du es erfährst, dass, ich weiß nicht, ob du ein Haustier hast oder nicht, aber könnte sogar sein.
0: Jetzt bei mir in der Wohnung nicht, aber bei uns beim Zirkus klar. Also ich bin mit Tieren groß geworden, ja.
1: Wenn du eine Tierärztin hättest, mit der du sehr zufrieden bist und du erfährst, dass sie Jägerin ist, würdest du dich sofort zurückziehen? Und sagen, nee,
0: das jetzt auch nicht. Aber wenn ich jetzt so, ich sage jetzt mal verbunden, also ist es vielleicht ein bisschen zu, ich würde dir dann schon sagen, dass ich persönlich finde, dass das jetzt nicht so zusammenpasst. Weil auf der einen Seite hilfst du den Tieren, auf der anderen Seite gehst du jagen. Also passt für mich jetzt nicht zusammen, aber ich würde mich jetzt von ihr nicht distanzieren, wenn ich mit ihrer Tierarztarbeit zufrieden bin. Wenn es so eine kompetente Ärztin ist, wo ich weiß, mein Tier ist in guten Händen, dann würde ich mich von ihr oder von ihm nicht distanzieren.
1: Okay.
0: Ja.
1: Nehmen wir es auf. Sladi, vielen Dank. Dir einen schönen Abend. Bis bald.
0: Ich danke auch. Tschüss. Dir auch. Bis bald. Tschüss.
1: So, anrufen dürft ihr vom Handy und vom Festnetz. Heute geht es um Jobkombinationen, die etwas seltsam wirken, die vielleicht sogar irritieren. Habt ihr sowas gehabt? Hubert war der erste Anrufer. Hubert hat, war, glaube ich, oder ist noch Stadtverwalter und also hat in der Stadtverwaltung gearbeitet und hat nebenberuflich im Sommer als Surflehrer gearbeitet. Finde ich eine interessante, coole Kombi und auch irgendwie so gegensätzlich, wobei er sagt, ich habe jetzt kein Büro, Stubenhocker, ich war viel unterwegs draußen, in der Natur auch vor allem. Und dann haben wir eben gerade die Geschichte gehört von Sladi, Zirkusartistin. Ja, auch da wieder so eine Sache, die nach außen geht und dann die Kassiererin, die wieder irgendwie so voll im Kontrast dazu steht. Ruft mich an, vielleicht habt ihr auch so eine interessante Kombi und falls ihr keine habt, denkt euch eine aus, die für euch problematisch ist oder auch vielleicht gar nicht problematisch ist, die für andere vielleicht nur problematisch ist. Ich habe hier auf jeden Fall noch ein paar stehen. Gehen wir in die nächste Leitung, da haben wir den Paul.
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1: Paul, freue mich, dass du da bist.
3: Hallo, da bin ich jetzt sofort durchgekommen, das ist ja mal was.
1: So muss das sein. Nur ich kann es leider nicht immer versprechen. Paul.
3: Nee, das war jetzt, ja.
1: Erzähl.
3: Ich habe auch eine tolle Kombi.
1: Ja.
3: Also jahrelang habe ich zum Beispiel 3 Jobs gehabt. Da bin ich morgens in einem Hotel, habe ich in den Shuttlebus gefahren. War eine tolle Aufgabe. Hallo?
1: Shuttlebusfahrer, okay.
3: Shuttlebusfahrer, ja.
1: Also das war der Hauptberuf, ja? Also hauptberuflich Shuttlebusfahrer.
3: Nein.
1: Du fängst von hinten an. Okay, was war der Hauptberuf?
3: Nee, von morgens.
1: Ach so, von morgens fängst du an. Okay, gut. Ja gut, dann gehen wir da rein. Okay. Shuttlebusfahrer morgens, mittags?
3: Mittags habe ich Motokellner mit einer 200er Vespa bei einem Franzosen Essen ausgeliefert.
1: Nochmal, was warst du?
3: Essen. Motokellner. Also mit einer Vespa habe ich Essen ausgeliefert, Mittagessen.
1: Das nennt sich, wie nennt sich das?
3: Ja, Mofa-Kellner? Das ist mein Wort.
1: Achso, was ist
3: das? Motto, französisch. Französische Küche.
1: Das habe ich noch nie gehört. Finde ich aber interessant.
3: Ja, habe ich jetzt gesagt. Das klingt also, auch besser als irgendwie.
1: Als Essenslieferant, genau. Bedienen.
3: Ja, klingt einfach eleganter, Motokellner. Und ich habe auch mein Trinkgeld erhöht, indem ich die Ware in so einer Styro immer hoch über dem Kopf, ja, auf fünf Fingern, ja, die Treppen aufgetrieben. Ich habe ja, glaube ich, erzählt, ich komme aus Stuttgart und da gibt es viele Staffeln, da musst du die Staffeln hochrennen, bleibst fit. Und wenn ich das dann so reingetragen habe, oben über dem Kopf, ja, über Kopfhöhe, dann kriegst du auch einen Euro Trinkgeld oder zwei. Also ich habe hier was Feines, ja, Architekturbüros oder sonst wie. Also das habe ich mittags gemacht und dann bin ich mit dem Roller zur Landeszentrale für politische Bildung gefahren. Da habe ich dann eine 50%-Stelle gehabt in der politischen Bildung.
1: Was genau heißt das? Was macht man da?
3: Ja, sagt dir das nichts? Landeszentrale für politische Bildung, die gibt es in jedem Bundesland, in Baden-Württemberg die größte, weil wir haben ein Tagungshaus unterhalten mit 80 Betten, Übernachtungsplätze, Tagungshaus, ja. Seminare, Gedenkstättenarbeit, freies ökologisches Jahr, Kinder- und Jugendarbeit, ja, Studienreisen, alles haben wir angeboten. Für jeden, für alle. Besichtigung des Bundesverfassungsgerichts oder der Landtag, ja, Besuche organisiert, ja, guck mal, was die machen. Wahlen, wie funktionieren Wahlen, was heißt Demokratie und solche Sachen. Das kann man da erlernen. Rhetorik, Seminare zum Beispiel. Ja. Da wurden Fachleute eingeladen, die haben das vermittelt. Kannst du Stadtgeschichte und so weiter.
1: Hast du das nur verwaltet oder hast du das auch selbst geführt, nee. diese Seminare?
3: Ja, ich hab nur einen einfachen Dienst gemacht, die Poststelle, einen Fahrdienst. Ich hatte ein Dienstauto S75, war mein Opel Omega. Der wurde beim Oberlandesgericht gehalten. Da musste ich mein Fahrtenbuch am Wochenende abgeben. Die haben genau geguckt, warum bin ich da 1 Kilometer länger gefahren als normal. Wenn ich da 8 Kilometer hatte statt 7, haben die gefragt, wieso habe ich da 8 Kilometer?
1: Wirklich jetzt? Oh, das mag ich nicht.
3: Bitte? Das ist wirklich, das war krass.
1: Das ist zu nervig, finde ich. Okay.
3: Ja, das war krass. Ja, vor allen Dingen erinnere dich mal, ja, wenn du das am Wochenende abgibst, wo war ich da Dienstag, wieso habe ich da eine Umleitung gehabt oder habe ich da noch begründe das dann mal. Das weißt du doch nicht mehr.
1: Natürlich nicht. Nee. Deswegen sage ich ja, ganz schön nervig, muss ich sagen. Jetzt muss ich aber auch sagen, Shuttlebusfahrer, Essenslieferant und bei der Landeszentrale für politische Bildung gearbeitet, klingt jetzt... Also es sind tolle Sachen, die du da gemacht hast, aber das klingt jetzt nicht spektakulär im Sinne von, das widerspricht sich irgendwie extrem oder so. Der Essenslieferant geht vielleicht so ein bisschen raus, der Motorkellner. Aber ja. Weiß ich nicht, war das damals für dich außergewöhnlich? Haben Menschen außergewöhnlich darauf reagiert, wenn du denen das erzählt hast, was du da machst?
3: Ja, ist schon ein bisschen ungewöhnlich. Ich habe noch mehr gemacht nebenbei. Ich hatte einen Nachbar, der hatte für eine Medienagentur, für vorbereitete Artikel über die, da ging es um die Deutsche Bank, das war der Auftraggeber. Da musste man Zeitungen querlesen, ja. Du hast von der Medienagentur Zeitungsartikel stapelweise vorbereitet bekommen. Und das habe ich dann nachts noch gemacht, als ich nach Hause kam, ja. Erstmal habe ich noch nach der Landeszentrale bin ich mit dem Roller wieder zum Baguette-Service gefahren, habe dann noch Salate vorbereitet bis 9 Uhr für den nächsten Tag, ja. Dann bin ich nach Hause und dann habe ich noch, während konnte ich nebenbei Fernsehen gucken, habe ich da noch diese Artikel gelesen und qualifiziert, ja. Ist da Herr Breuer, damals war Breuer bei der Deutschen Bank der Präsident und welche Personen sind da erwähnt, ankreuzen, ja, qualitativ, was sagt der Artikel aus, ist da eine Wertung drin und so weiter, eine kleine Auswertung machen. Auf einem Blatt, ja, und das habe ich dann noch gemacht, weil der hatte viel zu tun, mein Nachbar, und da hat er gesagt, kannst du auch mal probieren, ja, mache ich. Habe ich dann noch so bis 12:30. Ich musste ja eh warten bis 11 am Anfang, wenn das Hotel anrief, ja, du musst morgen wen abholen. bis 11 am Anfang wusste ich Bereitschaft am Telefon, ja, ob die jetzt einen Shuttle brauchen morgen oder nicht. Habe ich dann runtergehandelt auf 10. Die müssen bis 22 Uhr sagen, sonst muss ich da mal bis 11 Uhr wach sitzen. Ne? Mhm. Ja, das war dann besser. Aber es war alles spannend. Ne? Ich hatte eine junge Chefin im Hotel, ja, die hat Klavier gespielt, die hat gemalt. Ne? Das war eine ganz tolle Frau. Ne? Junge Frau, die hat das Hotel übernommen von ihrem Vater. Von ihrem Vater, Verstorbenen, hat ihm versprochen am Sterbebett, ich mache das noch eine Weile. 50.000 D-Mark musste die im Monat erwirtschaften, erstmal um die laufenden Kosten so reinzuholen. Ja? Die hat geschafft wie ein Ochs.
1: Das ist viel ja, Geld. Hat das auch trotzdem jedes Mal geklappt oder gab es da schwierige Zeiten?
3: Das hat geklappt, aber für sie blieb nicht viel übrig. Ne? Die hat auch nicht mehr verdient als eine Servicekraft.
1: Okay. Ja. Ja, Paul, ich möchte auch von dir natürlich wissen, wie wichtig findest du, dass diese beruflichen Kombinationen nicht im Widerspruch sind und dass man vielleicht den Job, den man ausübt, dass der auch von dir als Mensch so ein bisschen das Image trägt. Ist das für dich wichtig? Ist das für dich, für dich entscheidend oder spielt das heute 2026 keine Rolle mehr?
3: Es spielt eine Rolle. Auf jeden Fall in unserer Gesellschaft mehr als in Amerika vielleicht. Ne? Da sagt man ja so vom Tellerwäscher zum Millionär. Ne?
1: Aber es hat sich was getan. Also ich sehe zum Beispiel immer weniger ist jetzt auch übertrieben, aber gerade jetzt so im Business-Bereich, nicht mehr so viele Leute tragen zum Beispiel einen Schlips. Ja, viele tragen jetzt nur noch ein Hemd. Das Hemd ist teilweise auch dann 2-3 Knöpfe offen. Und keine Anzugshose, manchmal auch eine Jeans. Und dann werden Sneakers dazu angezogen. Also alles ist so ein bisschen lockerer geworden. Ist das eine gute Entwicklung oder sagst du, nee, eigentlich sehe ich da eher einen Verfall der Werte?
3: Nein, ich finde das gut. Auch im Konzertsaal, du kannst mit kurzer Hose, ja, also mit deinem Rucksack da reinlaufen. Da sagt keiner was, ne? Mit einer kurzen Hose und einem T-Shirt, das interessiert keinen, du musst doch nicht. Du kannst dich auftakeln, ja, das ist gern gesehen, aber du musst es nicht. Das, finde ich, ist ein Gewinn. Bei einer Bank, okay, ja, ich glaube nicht, dass die haben schon Vorschriften. Wir hatten mal in der politischen Bildung so ein Stil-Seminar, da war eine Frau Pelikan, die hat uns alles Mögliche erklärt. Für die Männer gibt es strenge Regeln, alles Mögliche, was sie dürfen und nicht tragen, ne? Was passt. Für die Frauen ist das relativ frei. Das Einzige, sie dürfen nicht zu kurze Röcke tragen. Ja? Wenn die sehr kurz sind, Mini oder so, dann wird das grenzwertig. Sonst dürfen die eigentlich fast alles nach den Regeln. Ja, ich finde diese Entwicklung positiv. Der Mensch ist entscheidend, nicht sein Äußeres, finde ich jetzt. Ne? Natürlich, wenn man sich bewirbt auf eine Stelle, ist das immer vorteilhaft, wenn man sich ein bisschen schick macht. Ne?
1: Kannst du verstehen, dass es aber trotzdem auch Menschen gibt, die darin einen Werteverfall sehen? Und kannst du deren Argumente verstehen?
3: Ja.
1: Sind diese Argumente überhaupt irgendwie berechtigt? Oder sagst du irgendwie, das ist einfach nur Festhalten an alten Normen, an alten Vorstellungen?
3: Kleider machen Leute, sagt man ja auch so schön. Das wurde mir auch teilweise gesagt, weil ich ein bisschen schluffig da zum Teil zur Arbeit gekommen bin. Die hätten das gerne gesehen. Ich habe gesagt, ich mache körperliche Arbeit. Ich muss hier teilweise auf die Knie Paletten abladen und ich weiß nicht was. Ne? Und da kann ich keinen Anzug brauchen. Ne?
1: Ja, aber du weißt ja, es gab ja auch eine Zeit lang Berufe, in denen du keine Tattoos haben durftest, keine Piercings haben durftest, keine bunten Haare haben durftest. Das ist klar in einigen Berufen vielleicht immer noch so, aber es hat sich schon wesentlich gelockert im Vergleich zu vor 20 Jahren.
3: Ja, bei der Polizei war es, glaube ich, so. Ich habe eine Bekannte, die ist bei der Polizei, ja, aus so einem Big Band. Ich habe in einem Big Band gespielt. Die hat gesagt, sie dürfen Tattoos nur bis zum, wo das T-Shirt endet, ja, sodass man das nicht sieht. Das war damals so, ich weiß nicht, ob es heute noch so ist. Also ihr Tattoo darf man so nicht sehen, wenn ihr jetzt ein kurzärmeliges Hemd trägt, sag ich mal, ein T-Shirt oder ein kurz, soll das nicht zu sehen sein. Das war Vorschrift. Auch mit den kurzen Haaren. Ich glaube, das ist jetzt heute nicht mehr so streng, dass die kurze Haare tragen mussten oder so. Ne?
1: Nicht mehr ganz so schlimm.
3: Ich finde das in Ordnung. Man soll ordentlich aussehen. Man kann sich ein bisschen anstrengen, ja, wenn man was repräsentiert, den Staat oder eine Bank oder ein Geschäft, ja, dann sollte man sich schon ein bisschen anstrengen, ja.
1: Hättest du weniger Respekt vor einem Beamten wie bei einem Polizisten, einer Polizistin, wenn du andere Haarfarbe, Piercings, Tattoos, oder würdest du sagen, nö, spielt für mich keine Rolle?
3: Nee, fände das sogar sympathisch. Sympathisch eher.
4: Okay.
3: Also Zivilpolizei, die treten ja auch mit langen Haaren auf. Die erkennst du gar nicht. Die sehen aus wie Freaks oder so, habe ich mal.
1: Wie Freaks hast du gesagt?
3: Ich hab mal 7 Polizisten aus 3 Autos springen sehen, ja. Haben einen festgesetzt, der da rumlief. Ja, eine Person, haben sich da drauf gestürzt. Die sahen aus wie. Ja, lange Haare, Jeans, ganz gewöhnlich, hätte man nie als Polizist identifiziert. Das war Zivilpolizei. Dann bin ich da hingegangen, wollte wissen, was die da machen, ja. Weil die den auf dem Boden fixiert haben. Mit 7 Leuten auf einem Mann, das ist ja wohl ungerecht irgendwie, ne? Die haben gesagt, ich soll weggehen. Geht mir nichts an.
1: Paul, auch für dich habe ich ein Beispiel. Und das Witzige ist, es passt sogar zu dem, was wir gerade gesprochen haben. Also, eine Berufskombi und du musst mir jetzt sagen, geht für dich klar oder findest du problematisch?
3: Ja.
1: Hauptberuflich, Polizist oder Polizistin. Nebenberuflich, Tätowiererin oder Tätowierer.
3: Geht völlig klar. Natürlich.
1: Würdest du es nicht seltsam finden, wenn du, ich weiß nicht, ob du Tattoos hast, aber wenn du da...
3: Ich nicht. Ich finde es schön, ich sehe das gerne, aber ich will es am Körper nicht haben. Wenn ich da anfange, dann bin ich nachher, mache ich den ganzen Körper voll. Nee.
1: Also findest du unproblematisch? Würdest du nicht sagen, nee, das widerspricht sich ja voll, das geht ja gar nicht?
3: Nein. Ach, das ist doch mittlerweile so kultiviert, das ist ja Kunst, ne? Kunst am Körper, das ist Malerei.
1: Ja, die einen können es besser, die anderen weniger, aber ja, im Großen und Ganzen nennt man es Kunst. Das stimmt.
3: Die eine Polizistin, von der ich erzählt habe, die hatte ein Tattoo, die hat sich da mal eine Ratte dahin tätowieren lassen, ja, auf die Schulter irgendwie, und dann gefiel ihr das nicht mehr, dann hat sie da was drüber tätowiert, das sah bescheiden aus, ja.
1: Okay.
3: Die hat sich dann auch geärgert. Man kann das mit viel Geld auch wieder wegmachen lassen, aber also ich glaub, manche bereuen das, aber es gibt wirklich Leute, das sieht so toll aus, finde ich. Ich finde das irgendwie reizvoll.
1: Früher Paul.
3: Mit Kriminalität so verknüpft, aber ich glaube, das ist heute nicht mehr so.
1: Dann danke ich dir vielmals für deinen Anruf. Dir einen schönen Abend, Paul. Bis bald. Mach's gut.
3: Ja, danke.
1: Tschüss. So, heute geht es um Berufskombinationen, die seltsam vielleicht im ersten Moment wirken. Vielleicht wirken sie aber auch nur außergewöhnlich, weil wir das so noch nicht gehört haben. Ruft mich an und verratet mir, welche Berufskombis ihr schon hattet. Hauptberuf, Nebenberuf, vielleicht sogar 2, 3 Nebenberufe. Und vielleicht denkt der ein oder andere, das passt doch irgendwie gar nicht zusammen. Das ist ja vielleicht sogar widersprüchlich. Wir hatten es gerade gehabt bei der Sladdy mit hauptberuflich Tierärztin und Nebenberuf vielleicht ab und zu mal als Jägerin unterwegs. Kennt ihr solche Widersprüche? Wie geht ihr damit um? Ruft mich an.
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1: So, wir haben in der nächsten Leitung mit der Endziffer 24. Hallo, wer da, woher?
5: Hi, Moni hier.
1: Hallo Moni, woher? Oh ja, bitte mach's aus. Ich höre sonst alles doppelt.
5: Besser?
1: Ja, Moni, wo bist du her?
5: Hi, aus Westerwald.
1: Haben wir schon mal die Ehre gehabt?
5: Ja, einmal.
1: Einmal, okay. Dann heute das zweite Mal. Sehr schön.
5: Ja, schön. Vielleicht auch ein drittes Mal.
1: Hast du eine interessante Berufskombi?
5: Ich selber jetzt nicht. Ich habe immer jede Menge Berufe, wenn ich das so sehen würde. Wenn ich am Tag, weiß ich nicht, Maurer, dies, das, jenes. Ich bin vielseitig.
1: Okay.
5: Aber ich habe einen guten Freund von mir, aus Hamburg damals, kennengelernt. Der ist Schluse, also Schließer in Hamburg. Und abends ist er Pizzafahrer gewesen.
1: Was ist er?
5: Abends ist er Schließer.
1: Was ist denn Schließer?
5: In Schluse, im Knast. Schließer.
1: Ach! Im Gefängnis macht er die Zellen auf und zu.
5: Ja, genau.
1: Nennen die sich hauptberuflich Schließer?
5: Cool. Ja,
1: aber die haben doch mehr Aufgaben, als nur auf und zu schließen, oder nicht?
5: Ja, natürlich hat er mehr Aufgaben, ne? Saubeamter und alles. Auf jeden Fall. Sehr korrekter Mensch und alles. Würde man auch nie denken, dass der im Gefängnis arbeiten würde und so, wie er ist. So. Ja, und abends ist er wie mit in der Kneipe und in der Pizzeria und fährt Pizza aus, zockt mit am Automaten und alles. Total easy.
1: Pizza lief.
5: Trink auch Bierchen mit. Ja, geil, ne?
1: Das finde ich eine interessante. Also, das ist ein spannender Mensch, mit dem würde ich gerne mal tatsächlich reden und wissen, wie er diese 2 Welten so unterkriegt. Und
5: ja,
1: was das mit ihm macht.
5: Und das Krasseste ist, Ich jeden Tag mit der Bahn nach Hamburg gefahren. Wir sind 200 Kilometer hinter Hamburg gewesen. Ne? Da ist er immer mit der Bahn hingefahren, nicht mit dem Auto. Aber abends mit dem Privatauto gefahren.
1: Mich würde vor allem mal interessieren, ob er schon mal in der Situation war, dass er im Knast einer Person begegnet ist, der er noch vielleicht vor ein paar Wochen eine Pizza geliefert hat.
5: Boah, kann ich mir gut vorstellen. Irgendwo.
1: Das wäre aber eine Hammer-Story. So irgendwie. Das kann nicht sein, ich kenne dich irgendwoher. Ja, ich habe dir vor 2 Wochen mal eine Pizza geliefert. Ach krass. Und jetzt machst du hier die Tür auf und zu.
5: Ja.
1: Das ist schon irgendwie spannend.
5: Das hat sich auch nicht geändert.
1: Was hat denn der so erzählt? Also ist der sehr ruhig gewesen, wenn es um seinen Job im Gefängnis ging? Oder hat der da ja auch immer wieder Stories erzählt, was da so passiert?
5: Ja, natürlich. Ich hätte mir fast gedacht, wie ein korrupter Bulle.
1: Was heißt
5: ich
1: das?
5: Sagen, ja, wie soll man sagen, ey? Kann ich gar nicht erklären. Wenn man ihn so sieht, also denkt man nicht, dass er Beamter viel zum Knast wäre. Vom Charakter her sei er nicht. Weiß nicht.
1: Also,
5: passte für mich beide Welten auch nicht so zusammen bei ihm. Weil ich ihn halt auf diese lockere Art kannte, vom Normalen her. Ne?
1: Wie ist denn der so vom Typ? Ist der ruhig oder ist der eher so ein bisschen crazy,
5: ja,
1: verrückt? Auch, wie ist denn der so drauf?
5: Ja, auf jeden Fall.
1: Auf jeden Fall, sagst du.
5: Ja.
1: War das für dich je ein Problem? Nö. Ich gehe mal davon aus, für dich war das unproblematisch.
5: Nein, ich fand das mega gut. Ich fand das mega gut. Ja. Also ich hätte auch, wenn ich mal im Knast gesessen hätte, hätte auch mein Schließer sein müssen.
1: Gibt es für dich Kombinationen, die eher problematisch sind? Oder sagst du, nee, ich glaube, das ist immer die Sicht, die wir als Menschen haben, aber eigentlich ist gar keine Berufskombi problematisch. Wie siehst du das?
5: Würde man eher sagen, problematisch ist das, was man sich problematisch macht, oder? Jeder sieht das ja anders.
1: Also liegt es doch am Ende im Betrachten des Einzelnen?
5: Ja, würde ich auch sagen. Also ich kann dazu sagen, mein Partner zum Beispiel, der arbeitet seit 30 Jahren bei einer Firma und der muss immer Tagsabonnenten zusammenkriegen. Also verkauft halt Abos und so weiter. Ne?
1: Mhm.
5: Über 30 Jahre in einer Firma. Und der ist Kandidat aber zum Bürgermeister jetzt. Mhm. Also er wird jetzt Bürgermeister. Und fährt auch Bürgerbus und all sowas und macht vieles Soziales halt. Ne? Und auch auf freiwilligen Basis. Das finde ich auch eine komische Kombi.
1: Mhm.
5: Irgendwo.
1: Ja, aber ich habe doch manchmal das Gefühl, vielleicht redet sich das aber auch nur jeder selbst manchmal ein oder ich mir vor allem, dass, wenn du einen gewissen Beruf machst, dass Leute eine gewisse Erwartungshaltung an dich haben. Jetzt mal als Beispiel, ich mache jetzt diese Sendung hier seit 15 Jahren und früher hatte ich ja auch eine Praktikantin, mit der ich in der Sendung immer viel Quatsch gemacht habe, wo ich auch so ein bisschen die lustige Seite mehr gezeigt habe als jetzt alleine. Und wenn ich jetzt aber zum Beispiel den Gedanken habe, ich mache jetzt Comedy-Videos auf YouTube, ne, dann weiß ich ganz genau, dass viele damit überfordert wären, weil sie dann sagen, so kenne ich den gar nicht und wer ist jetzt der echte Daniel,
5: ja,
1: weißt du? Das heißt, man vergleicht dann diesen ruhigen vielleicht, der abends redet und diesen lustigen, der Quatsch macht, der vielleicht auch mal einen Witz unter der Gürtellinie macht und man würde sagen, das passt nicht zusammen. Also einer muss der Lügner sein. Entweder ist der im Radio der Lügner oder der, weißt du?
5: Ja.
1: Für viele ist das nicht vereinbar, dass man verschiedene Seiten von sich hat.
5: Ja, du wirkst vielleicht übers Radio ernster und anders, ja, weiß ich nicht so. Für die Leute, ne, sag ich mal.
1: Das war ja gerade ein Beispiel. Ich wollte ja nur dieses Beispiel nehmen, um zu verdeutlichen, dass ich glaube, dass viele Menschen genau in so einer Situation sind. Man kennt dich nur als Moni auf der Arbeit, die immer lieb zu den Kollegen ist, dass die aber vielleicht privat irgendwie mit ihren Freunden, was weiß ich, am Rumbrüllen ist, weil die ein krasses Hobby hat. Das wissen die gar nicht, ne? Und die würden wahrscheinlich, denen würden die Augen rausfallen, wenn sie diese andere Moni kennenlernen würden.
5: In Hamburg, meinem Kumpel Alden Schließer, ich kann ruhig den Namen sagen, der Armin. Auf jeden Fall der Armin und ich, wir haben zusammen beim Kumpel gearbeitet, in der Pizzeria.
1: Mhm.
5: Halt mit Lieferservice und auch mit Tresen, halt auch mit Kneipie und alles. Ne? Und morgens habe ich auf dem Bau gearbeitet, auch bei meinem Chef. Und abends habe ich hinter dem Tresen gestanden, habe animiert, ich habe Pizza gemacht mit und Telefonservice und alles, ne? Mit Bedienung und. das sind auch zwei Dinger, was total anders ist, ne? Und ich war eigentlich immer auf dem Bau. Und also was jetzt so bedenke, ich habe auch viel Frauenberufe schon gemacht.
1: Was Berufe?
5: Frauen?
1: Ich habe gerade Trauerberufe verstanden. Da habe ich gedacht, oh, jetzt habe ich an was Trauriges gedacht. Frauenberufe? Was sind denn Frauenberufe?
5: Ja, Floristik, Kochköchin, ja, kann ja auch Koch sein, okay, aber sowas halt, ne?
1: Aber ist das nicht irgendwie auch schon wieder so dass man sagt, das ist doch eigentlich voll das alte Denken, heute ist doch, gibt's genauso Floristen und Köche, also warum da immer so einen Stempel aufdrücken?
5: Für mich, ich habe da nie einen Unterschied eigentlich gemacht, so.
1: Ich
5: habe 15 Stunden gearbeitet und alles. Also ich war eigentlich immer so in dem Dreh. Ich bleibe auch lieber da, weil macht mir mehr Spaß. Ich brauche zu tun. So.
1: Ich merke immer noch, dass es, also ich merke das jetzt gerade so, wenn ich jetzt gerade denke, so in meinem Bekannten- und Freundeskreis, da gibt es zum Beispiel, ich denke jetzt gerade spontan an eine Bekannte, die ist handwerklich. Ne? Also die arbeitet irgendwie so im handwerklichen Bereich, also tapezieren, Fließen und alles Mögliche. So, und sie ist aber die Einzige bei sich im Betrieb. Das heißt, da gibt es nur Jungs.
5: Ja,
1: nur mit Männern arbeitet sie.
5: So. Ja, ja.
1: Und ich finde das so stark, dass sie das macht und dass der das auch total wurscht ist, was die anderen sagen, verfeiere ich.
5: Meistens sind die auch, die den Obolus dann in der Firma holen, sagt man immer so. Das wurde mir mal damals gesagt so.
1: Ja, ich finde sowas schön irgendwie. Und warum soll man da Unterschiede machen? Ist aber leider immer noch so. Und hörst du dann manchmal auch Geschichten, was sie da so für Sprüche an den Kopf geworfen bekommen hat, als sie da angefangen hat? Weil da doch noch viele, ja, Alteingesessenen, sag ich mal, die dann so mit Vorurteilen kommen oder so mit dummen Sprüchen um die Ecke.
5: Haben sie mich noch nicht kennengelernt. Die meisten, die mich dann kennenlernen, sehen erstmal, wie schlagfertig ich bin. Der rechnet sich ja nicht mit.
1: Das lässt du nicht mit dir machen. Sehr gut.
5: Ach, nee.
1: So, Moni, dann möchte ich auch von dir gerne eine Einschätzung. Ich habe auch hier für dich einen Beruf und du darfst mir sagen, passt oder passt für mich nicht.
5: Okay.
1: Bist du bereit?
5: Ja, natürlich.
1: So, hauptberuflich arbeitet die Person als Bestatter oder Bestatterin. Nebenberuflich arbeitet die Person als Hochzeitsfotograf oder Hochzeitsfotografin. Ist das okay oder findest du das ein bisschen schwierig?
5: Ja, weiß nicht, wie ich es mag. Ne? Ob ich jetzt lebendige Leute fotografiere oder tote, weiß ich auch nicht. Naja, ich weiß nicht, meins wird nicht. Ne?
1: Das heißt, du würdest einen Hochzeitsfotografen, der eigentlich hauptberuflich Bestatter ist, nicht engagieren?
5: Ich glaube, ich würde ihn lieber anders. Der hat irgendwie ganz komisch.
1: Aber warum? Das eine hat doch mit dem anderen nichts zu tun. Was stört dich daran? Der Gedanke, dass er dir dann gratuliert zu deiner Hochzeit und dir die Hand gibt, mit der er vielleicht...
5: Und zum Tod sagt er mir dann Tschüss, oder wie?
1: Bitte, was? Was? Was?
5: Und zum Tod sagt er mir dann Tschüss, oder wie? Bis der Tod erscheint, oder wie?
1: Nö, er ist Fotograf. Er ist nicht derjenige, der irgendwas vorliest. Er macht ja nur die Fotos von euch.
5: Ja, bei der Hochzeit macht er die Fotos, ja. Und wenn ich dann sterbe, irgendwann beerdigt er mich. Dasselbe.
1: Ist doch beruhigend, dann hast du ihn schon mal kennengelernt. Wer hat denn schon die Möglichkeit, seinen Bestatter kennenzulernen?
5: Letzte Frage ist immer ein Kombi, ne?
1: Das auch.
5: Nee, das stimmt.
1: Also du willst es nicht machen. Du sagst, nee, habe ich ein unwohles Gefühl. So wie so ein Unglücksbringer, ja? So klingt das bei dir, wenn du das sagst.
5: Ja, irgendwie hört sich so an.
1: Okay.
5: Weiß ich.
1: Nehmen wir so mit.
5: Der war hier Priester, der Pfarrer aus dem Dorf und abends hat er eine Disco-Musik aufgelegt. Okay. Das fand ich auch nur schön.
1: Okay. Ja? Moni, danke dir. Schönen Abend. Pass auf dich auf. Alles Gute dir.
5: Ja, ebenso. Euch auch. Tschüss.
1: So, anrufen dürft ihr vom Handy vom Festnetz. Wie schnell die Zeit schon wieder rumgeht. Erste Stunde ist rum. Ja, alle, die eine verrückte Kombi, eine Berufskombi haben, muss aber auch keine verrückte sein, kann einfach nur sein, dass ihr generell mal erzählen wollt, was ihr hauptberuflich macht und was ihr nebenberuflich so für Tätigkeiten. Vielleicht ist es sogar für euch komplett normal, aber sobald ihr es dann plötzlich ausgesprochen habt, merkt ihr, der Daniel reagiert ganz komisch, weil er das doch ganz besonders findet. Also traut euch ruhig, lasst uns darüber reden und ihr dürft auch gerne die Beispiele aufgreifen, die wir heute schon gehört haben. Hubert, Stadtverwaltung, gleichzeitig Surflehrer. Sladi, Zirkusartistin, gleichzeitig Kassiererin. Paul, Shuttlebusfahrer, Essenslieferant und gleichzeitig Landeszentrale für politische Bildung. Oder Moni gerade, die von ihrem Freund erzählt, der Schließer im Gefängnis ist und abends aber Pizzalieferant. Findet ihr das alles okay oder sagt ihr, finde ich teilweise ein bisschen fragwürdig? Die Nummer zu mir ins Studio.
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1: Ach ja, und natürlich auch die Beispiele, die ich heute schon genannt habe, die jetzt von mir kamen. Also kann man hauptberuflich Psychologe sein und nebenberuflich spirituelle Dienste anbieten, wie beispielsweise Karten legen? Oder würdet ihr sagen, da verliere ich doch wirklich den Glauben an Seriosität, weil wir vielleicht unterbewusst diesen Menschen nicht zutrauen, dass er da professionell unterscheiden kann, ja, und dann auch irgendwie nicht die Sachen miteinander vermischt. Vielleicht ist uns das ja wahnsinnig wichtig, dass wir da irgendwie in guten Händen sind. Oder Polizist, Tätowierer, wer würde sich ein Tattoo stechen lassen von einem Polizisten, von einer Polizistin? Sehe ich jetzt auch eher unproblematisch, aber es kann auch sein, dass ihr sagt, weiß ich nicht, will ich nicht, traue ich mich nicht, oder dann, ich bin mir sicher, der würde niemals das Motiv, das ich haben möchte, für mich machen. Ich weiß es nicht. Eure Gedanken sind gefragt. Die Nummer zu mir.
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1: So, dann schauen wir doch mal, wen haben wir denn da mit der 01? Hallo.
4: Ja, Wacker ist mein Name. Guten Abend. Also, was heißt guten Abend? Wir haben morgen schon. Es ist 1 Uhr morgens.
1: Das stimmt. Ich darf dich Wacker nennen? Oder wie darf ich dich nennen?
4: Bitte?
1: Wie darf ich dich nennen?
4: Gisela.
1: Gisela, hallo, ich bin Daniel, freue mich, dass du da bist, Gisela. Aus welcher Ecke rufst du denn an?
4: Ich komme aus Ginsheim, das ist bei Mainz.
1: Das kenne ich, ja, ich bin ja ein Frankfurter eigentlich, also daher weiß ich das. Schön.
4: Ja, ja.
1: Gisela, also Thema hast du mitbekommen, was ist deine Berufskombi?
4: Also ich bin gelernte Zahnarzthelferin seit 1986.
1: Mega, das musst du mir gleich verraten, bleib dran, nicht auflegen.
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1: Verrückte Berufskombis. Gisela aus Ginsheim ist bei mir. Zahnarzthelferin, hauptberuflich. Und ich habe gerade schon überlegt in diesen 10 Sekunden, was könnte ihr verrückter Nebenberuf sein? Vielleicht sowas wie... Ich habe gerade überlegt, sowas wie Konditorin, so mit Zucker irgendwas. Das wäre so voll das Gegenteil.
4: Das wäre das absolute Gegenteil, aber ich habe natürlich auch pausiert. Ich habe 2 große Kinder. Der Marco ist 29, Jennifer 31. Und ich habe damals 1986 angefangen.
1: Ach, Wahnsinn.
4: Und das war alles noch Handarbeit beim Zahnarzt, also richtig durch den Entwickler, Fixierer, Wasserbad. Da musstest du die Halterungen so einfügen, dass sie nicht aufeinander stapeln, weil dann kannst du den ganzen Status, nennt man das, kann man den entsorgen, ja, wenn es zusammenläuft in die Bäder. Mhm. Und es war alles noch Handarbeit und es hat sich in den vielen Jahren natürlich sehr viel geändert, habe halt pausiert durch Mutterschutz, Erziehungsurlaub und was auch immer, habe aber nebenbei immer in Privathaushalten gearbeitet.
1: Was heißt das? Als Haushaltshilfe oder als was genau?
4: Also so 400 Euro Jobbasis. Damals waren es noch 450 D-Mark, glaube ich, waren das. Oder, ja, in dem Dreh. Also ich habe sehr viel gesehen in den vielen Jahren, ja. Wie gesagt, seit den 90er Jahren und... ja, man hat halt immer dazugelernt. Also mein Vater hat immer gesagt, du lernst jeden Tag dazu, du gehst aus der Haustür raus, ja.
1: Ja. Ich habe jetzt die Frage gestellt, aber ich habe jetzt die Antwort nicht so ganz rausgehört. Also du warst Zahnarzthelferin hauptberuflich, nebenberuflich
4: genau.
1: Dann. Was genau? Hast du da die Wohnungen geputzt oder hast du denen einfach nur beim irgendwas
4: halt
1: geholfen? Was war denn die Aufgabe da bei den Leuten zu Hause?
4: Die Aufgaben waren halt, das war mein Reihenhaus, ja, wo ich dann in Rauenheim war das, eine Bankersfamilie, ja, die Speisekarte war komplett unter dem Tisch, die hatte 2 kleine Kinder. Ich habe dann das Kochen noch übernommen, dann die Betten überzogen, noch in dem Reihenhaus. Dann morgens steht sie da um 8 Uhr, Ja, es müsste mal die Fenster geputzt werden, hält mir das Haarer in die Hand, ja, der Haarer Wischer und das Haarer Mittel. Mhm. Jo, mach mal jetzt, ja.
1: In dem Ton?
4: Toll. Ja.
1: Das finde ich nicht in Ordnung.
4: Also ich kann das hier alles umsetzen. Ich kann das alles umsetzen, das ist für mich überhaupt kein Problem, ja.
1: Naja, gut, also das kannst, glaube ich dir, aber ich finde die Art und Weise, wie sie es dir vermittelt hat, finde ich nicht in Ordnung.
4: Geht natürlich nicht. Und gerade eine Bengals-Familie, da haben wir es nämlich gerade, ja, gerade so Berufsspalten, ja.
1: Wie alt warst du damals, damit man mal weiß, wie...
4: Boah, ich bin Jahrgang 70.
1: So um die 20, wenn du sagst 86.
4: Also die Jennifer habe ich bekommen mit 24, die ist jetzt 31. Und Marco 97, der ist jetzt 29. Und
1: also Mitte, Ende 20 ungefähr warst du damals.
4: Ja, so in dem Dreh, ja.
1: Glaubst du, es lag zum Teil auch an deinem Alter, dass diese Bankerfamilien so mit dir gesprochen haben? So nach dem Motto, hier, mach mal Fenster, hier, mach mal das.
4: So. Die sind sogar in Urlaub, haben mir 8 Maschinen Wäsche im Keller hinterlassen. Die kamen vom Urlaub, dann waren es 10 Maschinen Wäsche. Ich meine, ich habe 2 Kinder großgezogen, teilweise selbst, weil mein Ex-Mann Schichtarbeiter war beim Opel. Mhm. Und was ich da alles erlebt habe und dann halt auch den Kindergarten zu finanzieren, ja. Die sind damals in Rüsselsheim in den katholischen Kindergarten gegangen und das kostete ja damals auch, ich meine 150 D-Mark von 8 bis 12 und dann nochmal von 14 bis 17 Uhr. Mhm. Das ist ja heute gar nicht mehr umzusetzen, das ist ja Wahnsinn, ja. Die Jahre, wo verstrichen sind mittlerweile, das kann man ja gar nicht mehr so im Verhältnis sehen, ja.
1: Das verstehe ich.
4: Aber ich habe dann immer nebenher Geld verdient und hatte auch immer mein eigenes Konto. Das war für mich immer wichtig, ja. Aber jetzt kommt der Knaller. Sie hatten ja eben ein Gespräch, tätowieren irgendwie was, ja. Ich würde mich lieber komplett, würde ich mir die Zähne ziehen lassen. Ich habe ein Tattoo. Und zwar hatte ich am Ringfinger 1 Zentimeter groß den Anfangsbuchstaben von der Jennifer und von Marco. Und ich musste mich erst an den Schmerz gewöhnen. Die ersten 2 Stiche, es ist natürlich Knochen vorhanden, ja, in den Händen. Also ich sage für mich, ich lasse mich lieber durchspritzen. Ich habe auch Probleme mit der Schultergelenke mittlerweile. Im Nacken sind die Wirbel verschoben. Ja, so ein kleines Grabsteinlager. Also so schlimm ist es noch nicht. Aber da lasse ich mir lieber alle Zähne ziehen, ganz ehrlich.
1: Also du lässt dich nie wieder tätowieren, willst du mir sagen?
4: Das wird auch mein einzigste Tattoo bleiben, weil ich habe ein bestimmtes Alter erreicht und das sollte mir ja irgendwo vernünftig sein. Also warum ich das überhaupt gemacht habe, diese Anfangsbuchstaben, die waren so verlaufen, der hätte wahrscheinlich, der Tätowierer der Einzelnadel nehmen müssen, was er nicht gemacht hat. Und ist direkt auf den Knochen hat der gestochen. Da hätte ich ja sogar eine Sepsis oder was kriegen können, ja. Es wurde ein Overcut gemacht. Und zwar eine Rose, Bordeaux-Rot. Genau an der Stelle, wo das J und das M war. Und dann ein Stiel und kleine Rosenblätter dran.
1: Also so ein Cover-Up nennt sich das, ne, glaube ich.
4: Also genau, Cover-Up, ja. Mhm. Aber nee, da lasse ich mir lieber alle Zähne ziehen. Ich meine, wenn ich mein Leben tätowieren sollte, was ich ja viel eben mache, die haben sie auch im Gesicht teilweise, die Frauen, wenn man so durch die Stadt geht oder was, ja. Dann müsste ich komplett vom Kopf bis zu den Füßen durchtätowiert sein, ja.
1: Na gut, man muss es ja selbst nicht schön finden und trotzdem kann man den anderen Menschen ja so lassen, ohne ihn deswegen zu bewerten. Wie siehst du das? Merkst du irgendwie, naja, es gefällt mir nicht und ich neige auch dazu, den Menschen dann zu bewerten? Oder sagst du, nö, ich bin da wertfrei?
4: Ja gut, ich meine, das Tätowieren, das ist ja weitreichend schon, ach, was weiß ich, bei der Marine oder was. Und wenn sie tätowiert waren, da hieß es immer, es war ein Knasti, ja. Ich meine, es muss jeder für sich selbst entscheiden. Ich meine, aus dem Cover-Up ist was geworden. Und dann habe ich auch hier am Handgelenk habe ich die Anfangsbuchstaben von meinen Kindern und so zwei Sternchen, ja. Mhm. Also jeweils ein J, ein Anfangsbuchstabe und der Marco, ja.
6: Hm, okay.
4: Aber das wird meine einzigste Tätowierung sein, ja.
6: Gisela, auch an dich die Frage eines Berufs und du darfst mir jetzt sagen, ist für dich okay oder findest du problematisch? Bist du bereit?
4: Ja.
6: So, hauptberuflich ist diese Person Fleischfachverkäufer oder Verkäuferin. Mhm. Nebenberuf Hundefriseur, Hundefriseurin. Findest du problematisch oder findest du, ist, kann man machen?
4: Also ich muss jetzt ehrlich dazu sagen, mein Vater hat im Odenwald einen Onkel oder was, da muss ich mal gucken, wie ich da, weil meine Eltern sind verstorben, meine Adoptiveltern. Ich finde jetzt diese Spalte, ein Metzger muss ja auch ein bisschen einfühlsam sein mit seinen Sachen, was er da produziert, ja. Bratwürste oder was weiß ich, wenn er eine Sau schlachtet und macht da draus Schnitzel, Kotelett oder was auch immer. Ich finde, da muss man schon ein bisschen Feingefühl haben. Warum denn eigentlich nicht, ja?
6: Also wäre für dich unproblematisch. Du willst mit deinem Hund zum Hundefriseur gehen, auch wenn du weißt, hauptberuflich ist diese Person Fleischfachverkäufer. Findest du jetzt nicht seltsam oder
4: ich
6: mein, so?
4: Ich selbst habe keine Haustiere. Ich führe immer meine Hunde. Also ich habe eine Freundin, die hat einen kleinen Chihuahua. Und den führe ich immer aus. Dann habe ich auch schon einen Mops ausgeführt in einem Pflegealter. Eieiei. Also ich selbst habe die Zeit überhaupt nicht für ein Haustier. Vielleicht, wenn ich mal in Rente bin und dann vielleicht gucke ich mal, was da. Aber ich finde das unproblematisch, sicherlich.
6: Gut, dann nehmen wir das so. Hat nicht jeder gesagt, deswegen, ja. Deswegen frage ich auch. Gisela, dir einen schönen Abend. Vielen Dank für deinen Anruf. Alles Gute
4: ja,
6: dir.
4: Ja, gut.
6: Und ich würde mich freuen, wenn wir uns mal wieder hören. Pass auf dich auf.
4: Mit Sicherheit. Bis dann. Sie auf sich tschüss. Auch. Also ciao. Dann, tschüssi.
6: So, Anrufen vom Handy vom Festnetz. Heute geht es um Berufskombinationen der etwas anderen Art. Habt ihr sowas mal gehabt? So eine Berufskombi, die vielleicht außergewöhnlich ist oder die viele Leute überrascht hat? Dann erzählt davon und lasst uns auch über die Beispiele reden, die wir heute schon gehört haben. Ob ihr da merkt, so in euch drin, da passiert was. Da merkt ihr irgendwie, dass ihr das irgendwie seltsam findet, komisch findet oder vielleicht sogar ein Problem damit hättet. Ruft mich an.
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6: Ich glaube, den größten Trigger, wie man das heutzutage sagt, hat die Kombination Tierärztin und nebenberuflich Jägerin ausgelöst. Verständlicherweise, aber vielleicht finden wir ja sogar noch was viel Größeres, was noch für mehr Diskussion sorgt. Wen haben wir denn dran mit der Endziffer 18? Hallo.
7: Hallo.
6: Wer da woher?
7: Hallo, hier ist Stefanie.
6: Stefanie, Mensch, du klingst so gut gelaunt. Wo bist du her, Stefanie?
7: Ich komme aus Hamburg und ich habe die Sendung gehört und habe gedacht, ich rufe einfach mal an und finde das total interessant, was ihr da so moderiert und bin gespannt, was ihr da für Fragen habt.
6: Ach so, okay, also du bringst jetzt keine Berufskombi mit, die du schon mal hattest oder die du schon mal gehört hast, die du seltsam findest?
7: Nee, so jetzt nicht. Also ich persönlich komme aus der Pflege und also Pflegehauswirtschaft und hab einfach gedacht, ich rufe einfach mal an und will einfach mal hören, ob es da irgendwie noch was gibt, was es interessante zu fragen gibt.
6: Hast du, also die Pflege hast du hauptberuflich gemacht, ne? Oder machst du hauptberuflich?
7: Ich bin gelernte Hauswirtschafterin und bin dann nach meiner Ausbildung in die Pflege gerutscht und habe dann auch lange gearbeitet und habe dann festgestellt, dass das ja wirklich, also man muss es können, ne, mit in der Pflege mit Dementkranken zu arbeiten und überhaupt diese Pflege auszuüben. Und bin dann aber später in eine komplett andere Berufsrichtung gerutscht. Und zwar bin ich dann in den Verkauf gegangen. Ist zwar jetzt nicht im Vergleich zu dem, was Sie jetzt gerade in der Sendung erzählt haben, wie mit dem Bestatter oder dem Jäger und der Tierärztin jetzt vergleichbar. Aber man hat trotzdem auf einer menschlichen Art und Weise, auf einer Ebene, ganz anderen Kontakt zu den Menschen, als wenn man jetzt mit Menschen arbeitet, die wirklich dement, pflegebedürftig im Bett liegen und dann halt Kunden berät in einem ganz anderen Fachjargon so gesehen. Ne?
1: Machst du das immer noch nebenberuflich? Oder ist das...
7: Nee.
1: Nicht mehr. Jetzt nur noch Pflege, nichts anderes mehr.
7: Nee, in der Pflege bin ich tatsächlich auch raus. Ich bin jetzt in der häuslichen Betreuung. Ja, ich betreue Familie mit Kindern.
1: Ah.
7: Genau. Und bin halt Hauswirtschafterin im privaten Bereich und mache das auch total gerne, weil das einfach auch Spaß macht, mit Kindern zu arbeiten, Familien betreuen, den Alltag zu organisieren und da halt einfach so ein bisschen auch zu wirtschaften und zu unterstützen, als jetzt wirklich jeden Tag Menschen zu pflegen, die, ja, ich sag mal, auf der Endstation sind quasi dann, ne? Also Pflegeheime oder die Einrichtung, wo ich war, das war immer Endstation. Und der Gegensatz einfach dazu, in der Arbeit zu sein,

0: sodass wir durch den Job, den Beruf, was auch immer, was wir machen, eigentlich ja auch nur eine Seite von uns ausleben und zeigen und gar nicht so wirklich das ganze Spektrum, was wir so zu bieten haben? Oder würdest du sagen, nö, ich glaube, da scheint immer alles Mögliche durch?
1: Also ich würde mich für die erste Option, ich bin da Fraktion Nummer eins Ihrer Aussage. Also ich denke schon, dass ich bin immer so schwer im Wiedergeben meiner Worte, aber ich glaube einfach, dass es für uns immer noch andere Dinge gibt, die wir entdecken können, also beruflicher Seite aller Art. Nicht nur in dem Beruf, in dem wir arbeiten, sondern halt auch noch andere Facetten unseres Berufslebens haben, die wir vielleicht gar nicht entdecken, weil wir halt immer nur in einem Jargon oder in einer Branche arbeiten und wir vielleicht auch gar nicht wissen, ob es dort noch eine Seite gibt, in einer anderen beruflichen Kategorie, die wir eventuell auch in uns entdecken würden.
0: Mhm. Findest du, dass es schon irgendwo erwartet wird, dass man, wenn man einen Beruf ausübt, dass man dann auch so ein bisschen diesem Image entspricht? Oder würdest du sagen, das mag vielleicht früher so gewesen sein, aber das ist heute längst nicht mehr gültig?
1: Also ich denke schon, dass es heute verstärkt so ist, weil die Ansprüche werden höher und überhaupt das ganze Mensch, die Wahrnehmung und das Bewusstsein der Menschen hat sich auch verändert. Aber ich denke trotzdem, dass es heute verstärkt so ist, dass da schon sehr drauf geachtet wird.
0: Wirklich? Wo denn? Ich habe jetzt eher gedacht, es ist lockerer geworden.
1: Ja, es kommt immer drauf an, in welcher Kategorie oder in welcher Jobbranche das oder was genau erwartet wird.
0: Guck mal, ich habe mir also ein kleines Beispiel, nur damit du weißt, worauf ich hinaus will. Ich habe mir jetzt vor ein paar Tagen habe ich mir Bilder aus der Grundschule angeguckt, also meiner Grundschulzeit. Ne?
1: Ja.
0: Und ich habe da die Erzieherin gesehen. Wir hatten eine junge Erzieherin, die mochte ich. Dann hatte ich eine ältere Erzieherin, die mochte ich nicht, weil die hat mich immer mit einem Stock geschlagen, weil ich mit der falschen Hand geschrieben habe. Ich bin Linkshänder und sie hat gesagt, nur dumme Kinder schreiben mit links. Und dann hat sie mir immer auf die Hand gehauen. Und wenn ich vergleiche, wie die damals rumgelaufen ist, also wie die aussahen damals, ne? Dann würden wahrscheinlich über die heutigen Stile, wie heute Kindererzieher angezogen sind, sagen, wie läufst denn du rum? Das ist ja viel zu wenig Stoff und so, weißt du? Die würden ja wahrscheinlich irgendwie da durchdrehen, so ungefähr. Das heißt, man merkt, da hat sich was verändert, ne? Und ich glaube, so ist das in vielen Bereichen, dass sich da was verändert hat.
1: Ja, das stimmt allerdings. Also ich sag mal, es ist so und so. Die Wahrnehmung und das Bewusstsein der Menschen, finde ich, hat sich schon verändert. Manche Menschen sind halt ziemlich oberflächlich, kühl und haben die Wahrnehmung für gewisse Dinge nicht. Aber wiederum gibt es auch eine Art von Menschen, die ich auch selbst in meinem Berufsleben waren oder generell auch in meinem Leben kennengelernt habe, die eine ganz andere Wahrnehmung und feinfühliger sind für Dinge, die sie direkt erkennen. Und da ist es immer, finde ich, interessant zu sehen, wie die Menschen eigentlich sind, weil manche sind feinfühliger, haben ein anderes Bewusstsein oder halt eine Wahrnehmung für bestimmte Sachen. Und aber grundsätzlich finde ich trotzdem, dass die Oberflächlichkeit der Menschheit und diese Ellbogengesellschaft und dieses Egoistische, dieses Egozentrische manchmal von den Leuten wirklich sehr, sehr stark hervorkommt.
0: Hat es zugenommen aus deiner Sicht?
1: Ja, das hat zugenommen.
0: Also wir sind da, was sind wir denn geworden? Sind wir sensibler geworden? Sind wir empfindlicher geworden? Oder was sind wir geworden?
1: Ja, ich finde einfach, die Gesellschaft an sich ist sehr kühl und distanziert und auch ein bisschen so die Ellbogengesellschaft, so dieses Egozentrische, also dass halt dieser Fokus oder der Blickwinkel der Menschen der vom Allgemeinen her sehr auf sich bezogen ist und halt auch dieses feinfühlige Bewusstsein nicht mehr irgendwie hat, Menschen auch zu helfen, ohne eine Gegenleistung zu erwarten oder irgendwie etwas aus einer Bedingungslosigkeit heraus zu tun, sondern es wird halt immer oder oft nicht immer, aber oftmals immer eine Erwartungshaltung dem gegenüber gestellt, dass halt immer wieder irgendwas zurückkommt, dass halt nichts mehr bedingungslos gerne getan wird, sondern immer mit im Hintergrund mit einer Erwartungshaltung, wenn ich was mache, möchte ich aber auch dann was dafür kriegen.

0: nach dem Motto.
1: Wenn man das aber nur von an äußeren Dingen oder an beruflichen Dingen festmacht, dann kann man sich schnell täuschen, ne?
0: Weil ja, natürlich, auf jeden Fall.
1: Ist ja die große Gefahr. Und leider, ja, ist das sehr, sehr leicht, sich auf sowas einzulassen. Ich finde, es ist wirklich sehr leicht, gerade bei den Beispielen, die wir heute gehört haben. Ich habe natürlich auch eins für dich. So, und ich bin gespannt, was du sagst. Und vor allen Dingen, da werden wir wahrscheinlich gleich nochmal 5 Minuten drüber diskutieren, weil das auch ein sehr heikles Thema ist. Hauptberuflich Sportlehrer, nebenberuflich OnlyFans-Creator.
0: Was ist denn, also da muss ich noch mal kurz fragen zum Verständnis.
1: Sehr gerne. Ist eine Plattform, auf der man Fotos und Videos bereitstellen kann, die in einem Abonnement quasi enden und die etwas anzüglicher sind. Das heißt, Leute, die erwachsen sind, können dafür bezahlen.
0: Verstehe.
1: Ja, ist in der heutigen Social-Media-Welt sehr bekannt, aber ich würde gerne wissen, findest du das, das kann man vereinbaren miteinander oder sagst du, um Gottes Willen, was sollen denn bloß die Kinder denken? Wie siehst du es?
0: Genau, das wäre die erste Frage gewesen. Also vereinbar ist es meiner Meinung nach schon in gewisser Weise. Nur dann kommt es darauf an, der Sportlehrer, in welcher Kategorie arbeitet er jetzt mit Kindern? Ist er Grundschullehrer oder oder Sportlehrer in älteren Klassen, Abiturienten oder die kurz vor ihrem Berufsschulabschluss stehen oder so weiter.
1: Warum? Also interessant, dass du das fragst. Ich frage mich gerade, warum das eine Rolle spielt oder warum du diese Frage stellst.
0: Weil ich den Gedanken oder unterschwellig den Gedanken habe, dass einfach nur, ich als Frau habe natürlich ein weiteres Denken und habe natürlich als Frau ein bisschen anderes Denken und hätte eventuell, wenn das jetzt mit Kindern im Zusammenhang mit der Arbeit steht, irgendwie...
1: Es sind ja zwei, es wird ja nicht gemischt, es ist ja getrennt, ne? Sportlehrer in der Schule und das andere ist, dass er zu Hause vielleicht, was weiß ich, keine Ahnung, von mir aus nehmen wir was Harmloses, der fotografiert seine Füße und bietet die für Geld im Internet an.
0: Okay, gut. Nee, also dann ist es für mich vereinbar, weil das eine hat ja mit dem anderen nichts zu tun. Das sind ja dann quasi zwei verschiedene Paar Schuhe so gesehen.
1: Du weißt aber, wie es heutzutage ist. Ein Geheimnis bleibt nicht lange ein Geheimnis. Das spricht sich schnell rum. Irgendwer hat rausgefunden, dass dieser Lehrer solche Inhalte im Internet verkauft, ne, auf dieser Plattform. Ja. So, und da kannst du dir vorstellen, dass einige Eltern natürlich dann total schockiert sind und dann erstmal sagen, wie kann dieser Lehrer meine Kinder unterrichten? Aber jetzt ist die Frage, siehst du es als problematisch? Jetzt könnte man natürlich auch argumentieren, die Kinder haben auf dieser Seite eigentlich nichts zu suchen. Die ist ab 18, kostet erstens auch Geld und so weiter und so fort.
0: Richtig.
1: Und eigentlich liegt es in der Aufgabe der Eltern, zu prüfen und zu gucken, was die Kinder konsumieren.
0: Richtig, genau. Das ist der Hauptaspekt. Und der zweite Aspekt, den ich persönlich empfinde, ist, wenn ich jetzt als Elternteil sowas erfahren würde, dass er das nebenberuflich macht, wie auch immer über Dritte oder ich würde das einfach hören, dann würde ich als Elternteil einfach mich eventuell mit anderen zusammensetzen und einfach gucken, der hat sich ja nichts, also wenn er jetzt ein guter Lehrer ist und freundlich und dem ist nicht zu Schulden gekommen und es gab auch keine Beschwerden oder anderweitige Gerüchte, dann würde ich sagen, gut, das, was er nebenberuflich macht, das ist privat, das hat damit nichts zu tun und wenn es so lange ist, keine Beschwerden oder irgendwelche anderen Gerüchte gibt, dann würde ich sagen, dann lass ihn doch in der Privatzeit machen, was er will. Das ist ja völlig in Ordnung, wenn er Spaß dran hat und das gerne macht und sich dabei noch amüsiert oder belustigt oder seine Privatzeit damit verbringt, dann ist es auch völlig okay.
1: Naja, er verdient damit Geld nebenbei, ne? Ist übrigens ein Beispiel aus dem echten Leben. Gibt es immer wieder mal solche Sachen. In der Presse liest man dann, dass ich habe das jetzt schon länger her, ich glaube vor 1-2 Jahren habe ich das gelesen, wie eine Grundschullehrerin ihren Job deswegen verloren hat.
0: Ja.
1: Weil sie halt, ne, auf dieser Plattform, also Grundschule, ich meine, es ist eigentlich, gut, ich weiß nicht, wie heutzutage auf Grundschulen, die haben wahrscheinlich auch alle Smartphones inzwischen. Kann mir vorstellen, dass dann vielleicht auch irgendwie die Bilder da drauf landen. Frag mich aber ehrlich gesagt, wie? Also, keine Ahnung.
0: Ja, das ist die Frage.
1: Das ist die Frage. Da dürfte eigentlich nicht passieren, aber nichtsdestotrotz,

0: von unserem schlüsselfahrenden Schlüsselnotdienst-Taxifahrer?
1: Ja, ich finde, das passt hervorragend.
0: Oder ist es auch ein bisschen widersprüchlich?
1: Nein.
0: Nö?
1: Also für mich in keinster Weise, weil...
0: Ich stell mir gerade vor, ich rufe so an, ich habe mich ausgesperrt. Ja, ich fahre gerade den Gast noch irgendwie. Ich muss den Gast noch wegfahren, nach Hause bringen und dann komme ich zu dir. Aber ist auch okay. Finde ich gar nicht
1: absolut
0: so schlimm.
1: Also ich bin beim ADAC und hatte schon das ein oder andere Mal die Situation, dass ich den ADAC gebraucht habe. Und da habe ich angerufen und haben die gesagt, ja, es kommt jemand, aber kann eine Stunde oder anderthalb dauern.
0: Wie, wenn du dich zu Hause ausgesperrt hast, bieten die das auch an?
1: Nein, ADAC
0: Autopanne. Ach so, genau. Okay. Ja, das ist ja was anderes. Der ist ja nicht für Autopannen zuständig, der ist ja für Schlüsselnotdienst.
1: Ja gut, aber Schlüsselnotdienst muss ja jetzt auch nicht innerhalb von 5 Minuten da sein.
0: Wäre schön, aber ja, hast recht, in der Regel dauert es länger.
1: Wäre schön, du stehst vor der Türe, wäre schön, der kommt, aber nee, deshalb sage ich einfach, du hast ein Malheur, du hast eine Panne und du bist froh, wenn morgens um 3 irgendwer kommt und dir die Türe aufmacht. Und dann wartest du halt auch mal eine halbe Stunde.
0: Das stimmt, sprich, kann man auch mal machen.
1: Wenn der Taxifahrer einen Fahrgast hat, den er jetzt noch von A nach B bringen muss und es dauert halt mal ein paar Minuten, ja, dann ist er so. Du bist froh, es kommt jemand. Irgendwann.
0: Caro, welche Berufskombi kennst du selbst und welche findest du vielleicht auch problematisch?
1: Also ich kenne von mir die Berufskombi. Ich war lange Jahre im Außendienst. Aufgrund meiner Kinder versuche ich jetzt im Innendienst irgendwie Fuß zu fassen und mich nützlich zu machen. Ich habe, glaube ich, die letzten 25 Jahre immer in der Gastronomie gearbeitet. Einfach weil, es klingt absurd, aber ich habe Spaß daran, mit Menschen zu arbeiten, mich mit Menschen zu umgeben, mit Menschen in Kontakt zu kommen. Mhm. Ja, manchmal sind sie echt böse und blöd und dann denke ich, ja, am Anfang stand die Berufswahl, irgendwas hast du falsch gemacht. Ja, deshalb tut es mir, glaube ich, auch gut, wenn ich jetzt hauptberuflich im Büro unterkomme, wo der Kontakt halt per E-Mail oder per Telefon stattfindet. Ja, und ich finde Hauptjob und Nebenjob grundsätzlich, das muss jeder für sich entscheiden, weißt du? Also das ist so...
0: Muss das passen, frage ich dich. Oder darf das wirklich auch komplett kontrovers oder irritierend oder vielleicht für andere auch nicht nachvollziehbar sein, dass sich da so zwei Welten vermischen? Die Vorrednerin, ich glaube, es war Stefanie oder Gisela, bin mir gerade nicht mehr sicher, hat gesagt, nö, wir haben ja mehrere Seiten von uns. Wir haben ja nicht nur die eine Seite, vielleicht die seriöse, die am Empfang steht und die Leute nett begrüßt, sondern wir haben vielleicht auch die verrückte Seite, die dann abends in der Karaoke-Bar auf dem Tisch steht und am Grölen ist. Also stecken viele Seiten in uns drin. Aber wir zeigen ja nicht immer alle und deswegen sind vielleicht Menschen auch irritiert, wenn sie dann diese andere Seite mal sehen.
1: Ja, lass sie doch ein bisschen irritiert sein.
0: Naja, also zum Problem wird es ja, wenn dann sogar der Arbeitgeber dich drauf anspricht und sagt, nee, sorry, das schädigt den Ruf unserer Berufsgruppe oder unseres Unternehmens. Wo ich dann immer manchmal denke, je nachdem, welchen Fall ich gehört habe, denke ich, mach mal halblang, sei froh, dass euer Betrieb jetzt gerade mal Gesprächsthema ist. Das ist doch eine wunderbare PR.
1: Ja, sollte man meinen, aber natürlich, vielleicht ist der Grundschullehrer, der Direktor einer Grundschule nicht ganz so begeistert, wenn seine neue Lehrerin für die Grundschule jetzt als Go-Go-Tänzerin arbeitet.
0: Macht sie das zu einer schlechten Lehrerin, frage ich dich?
1: Nein.
0: Unterrichtet sie Go-Go den Kindern?
1: Nein.
0: Also sag mir, was wäre jetzt das Verkehrte? Was ist daran das Problem?
1: Das Problem ist die Gesellschaft,

0: Daniel, dass wir so viele dumme Menschen einfach haben, die die Birne nicht anschalten. Lass die doch am Wochenende auf irgendwelchen Boxen stehen und im leicht begleiteten Zustand Figürle zeigen im Rhythmus der Musik. Deswegen kann sie trotzdem mein Kind Mathe, Deutsch und keine Ahnung.
1: So, jetzt kommt das Argument der Eltern. Ja, aber diese Tätigkeit wird unter anderem auch, ist auffindbar im Internet. Da gibt es Videos und Fotos vielleicht von. Das sollen meine Kinder nicht sehen, kommt dann als Argument.
0: Ja, aber das ist dann Problem der Lehrerin, sich trotz all dem, was im Internet vielleicht zu finden ist, wobei ich das bezweifle, aber ja, natürlich, wir leben im neuen Jahrhundert, es wird überall irgendwo was an Videos gepostet, irgendwer findet es immer und dann sagt man, oh, das ist ja meine Mathelehrerin. Ja. Aber deswegen unterrichtet sie trotzdem vernünftigen Matheunterricht. Hm. Und hat kein Gefühl und ist empathisch und geht auf die Kinder ein. Und ja, tatsächlich, was interessiert mich dann, was sie nebenbei macht?
1: Wo siehst du die Verantwortung? Liegt die Verantwortung bei der Lehrerin tatsächlich oder bei den Eltern, sicherzustellen, dass solche Inhalte ihre Kinder nicht konsumieren?
0: Wenn wir über Grundschule sprechen, dann sind 300% die Eltern gefordert, weil mein Kind in der Grundschule hat nicht freien Zugang zu, ich surfe mich jetzt mal durch TikTok und YouTube und whatever, sondern dann wird das irgendwie doch noch ein bisschen kontrollierter gemacht, was die Kids dann so am Handy machen. Natürlich, der ein oder andere ist ein Fuchs. Ja, ich merke es bei mir selber, meine Kids sind schneller am Handy, als ich da auf 3 zählen kann. Dann bist du aber trotzdem als Eltern gefordert, dass du einfach sagst, ja, deine Mathelehrerin tanzt jetzt da im leicht begleiteten Look zu rhythmischer Musik und das ist okay.
1: Gut.
0: Deswegen kannst du immer noch nicht das kleine Einmaleins. Und wenn du das kannst, dann kannst du mal versuchen, ihr das Wasser zu reichen.
1: Der Lehrerin das Wasser zu reichen?
0: Ja, weißt du, also das ist so die Verhältnismäßigkeit. Natürlich kann ich immer, wie gesagt, ich bin Eltern und ich denke halt einfach, sorry, in unserer Gesellschaft und das ist so ein rares Gut. Leben und leben lassen. Ja, also wenn jetzt die Lehrerin Mathe unterrichtet bei meinem Kind und irgendwer kommt auf den Trichter, dass die ja jetzt auch in der Disco noch als Go-Go-Girl arbeitet, ja, dann ist es so. Deswegen wird sie trotzdem vernünftigen Matheunterricht machen. Und okay, wenn irgendein Kids auf den schmalen Pfad kommt, dann muss sie sich dem stellen und das entsprechend verkaufen, dass sie sagt, ja, das eine ist das eine, und das andere ist das andere.
1: Okay.
0: Und auch dein Beispiel vorher, wo du gefragt hast in der Community, Tierärztin und Jäger. Mhm. Widerspricht sich für mich überhaupt nicht. Weil wenn man mal wirklich weiß, was ein Jäger so tagtäglich tut, dann ist es halt nicht nur, der ballert wild drauf los, sondern ein Jäger kennt sein Gebiet und kennt seinen Wildbestand. Und wenn jetzt halt von irgendeiner Tierart zu viel da sind und die sämtliche neu gepflanzte Bäume, die wir brauchen, runterrabbelt, dann ist es zu viel und dann muss er schießen.
1: Muss er das wirklich? Sind die Tiere wirklich der größte Faktor, der die Natur zerstört?
0: Nein, aber wir leben in einer Bürokratie, Daniel.
1: Und das ist die Entschuldigung dafür?
0: Ich mag gar nicht sagen Entschuldigung. Aber weißt du, jeder macht seinen Job. Du hast einen Job, du kommst 24 Uhr bis 2 Uhr morgens und hörst dir das Gesabbel von Anrufern an. Das ist dein Job, den musst du tun.
1: Das ist wohl wahr, aber wir würden plötzlich ganz anders argumentieren, wenn es den Beruf des Menschenjägers gäbe, um irgendwie die Natur zu schützen und den Wald zu schützen und generell die Verschmutzung zu schützen. Da würden alle auf die Barrikaden gehen und sagen, das geht ja gar nicht und so weiter.
0: Nein, ich würde sofort unterschreiben.
1: Ja, aber du weißt genau, dass das Quatsch ist und dass das keiner von uns wirklich will.
0: Weißt du, ich denke mir manchmal, du musst für Hunde, wenn du bestimmte Rassen hast, einen quasi Tierhaltungsführerschein machen. Aber die Menschheit darf sich unkontrolliert fortpflanzen. Manchmal finde ich es grenzwertig.
1: Das kann man kritisieren, aber ich finde, man muss dann vielleicht auch Ideen haben, wie man es besser machen kann.
0: Ja.
1: Ja?
0: Ja, die muss man haben, aber ich glaube, das sprengt die Zeit einer Stunde.
1: Okay, dann vertiefen wir das ein andermal. Caro, erstmal vielen Dank fürs Mitmachen. Dir einen schönen Abend.
0: Dir auch.
1: Mach's gut, ciao. So, anrufen dürft ihr auch vom Handy vom Festnetz die Nummer zu mir ins Studio.
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1: So, wen haben wir in der nächsten Leitung? Da haben wir wen mit der Endziffer 84. Guten Abend, wer da, woher?
3: Hallo?
1: Hallo, wer da?
3: Ich bin's, Thomas, hallo.
1: Thomas?
3: Jawohl.
1: Grüße dich, Thomas. Aus welcher Ecke rufst du mich an?
3: Aus Öhringen, hallo.
1: Aus Öhringen, das sagt mir was. Das ist, Moment, lass mich...
3: Das ist im Hohenlohe-Kreis.
1: Ah, da oben ist es, genau. Thomas, genau. Freue mich, dass du da bist. Verrückte Kombination. Hast du heute schon eine gehört, die den Puls bei dir hat etwas höher schlagen lassen?
3: Ach, so jetzt auch nicht. Also ich bin auch einer, der sagt, also der Beruf darf sich jetzt nicht unterscheiden vom Nebenberuf oder von dem, was man in der Freizeit tut.
1: Darf sich nicht?
3: Genau, darf er.
1: Darf sich unterscheiden.
3: Weil es ist ja immer, was man privat macht und was man von der Arbeit aus macht, das darf sich gerne unterscheiden.
1: Naja, es ist ja nicht privat, das ist ja beides Beruf. Das eine ist halt Haupt, das andere neben. Genau. Der Nebenberuf ist ja Arbeit, aber ist ja kein Hobby.
3: Genau, es geht nur darum, ob man jemand Schaden tut dadurch oder nicht.
1: Okay, Moment, das muss ich jetzt gerade mal kurz mal sacken lassen. Wichtig ist eigentlich, ob man jemanden schadet.
3: Genau. Also jetzt nehmen wir den Berufsschullehrer, der zum Beispiel bei OnlyFans ist.
1: Ja.
3: Das darf er ja gerne sein, solange er das nicht so umsetzt, dass er praktisch dann auf die Kinder wiederum sein Sexualleben umsetzen tut, sondern wirklich nur in seiner Freizeit es tut und niemandem mit schadet, wie gesagt, dann ist das für mich auch in Ordnung, aber er sollte halt nicht das so weit bringen, dass er halt jemandem mit Schaden tut.
1: Jetzt mal Hand aufs Herz. Der Sportlehrer in dem Beispiel, der da irgendwelche erotischen Sachen da von sich hochlädt, spielt ja auch gar keine Rolle. Der zeigt das ja. Aber weißt du, weiß ich, was für Fetisch und was für sexuelle Vorlieben die Menschen haben, die unsere Kinder unterrichten, wissen wir nicht. Vielleicht sind das die zu Hause auch so abstrakt, dass wir selber uns davor ekeln würden. Aber da wir es nicht wissen, machen wir uns keine Gedanken darüber. Und es ist auch noch nie so weit gekommen, dass die Kinder nach Hause gekommen sind und gesagt haben, mein Lehrer hat mir gesagt, dass er darauf steht. Das ist nicht passiert. Nicht in meiner Schule.
3: Drum sage ich ja, es gibt natürlich viele, viele, viele Sachen, wo man bei solchen Leuten natürlich nicht weiß. Aber ich sage mal, einer, der es eher öffentlich macht, wie dass es hinterherum so geheim hält oder so, ne? Dann habe ich vor so jemand weniger Angst, dass er meiner Kinder was antut, wie jemand, wo jetzt das verheimlicht und das ist jetzt ein super Gymnasiumlehrer, der jetzt praktisch sagt, okay, jetzt hat er seinen Job und so und wird nie was anderes tun und ja, also das ist, dann hat man auf jeden Fall weniger Angst, so jemand nicht zu vertrauen, wie wo einer, wo sagt, bei ihm ist die Welt alles in Ordnung. Und das hat man ja schon oft erlebt, dass auch sowas irgendwann zutage kommt, dass diese Leute, wo sowas gemacht haben, irgendwo dann in der Zeitung gekommen sind oder auch im Radio oder wo man es nie erwartet hätte. Ne?
1: Was, also ich würde gerne mal wissen, stell dir mal so die Situation vor, da kommt gerade die Tochter nach Hause, der Sohn, und erzählt dir, Mama, Papa, du glaubst gar nicht, was ich da gerade, was wir heute erfahren haben. Das ging bei uns in der WhatsApp-Gruppe rum und so weiter. Die und die Bilder und so weiter von unserem Lehrer, der macht das, oder Lehrerin macht das irgendwie noch privat. Wie würdest du in dem Moment auf dein Kind eingehen? Was würdest du machen? Ich finde, es ist wichtig, dass man hier auf jeden Fall dann mit dem Kind spricht.
3: Immer. Ja, ich war 9 Jahre lang alleinerziehender Vater. Von meinem Sohn und von ihrer Tochter. Und ich hatte viele Sachen durch, auch durch das Jugendamt, die mir immer empfohlen haben, was mein Kind zu tun hat und was nicht. Weil meine Tochter jetzt halt nicht so die Beste in der Schule war. Und bin auf alles eingegangen, was das Jugendamt zum Beispiel zu mir gesagt hat, dass ich machen soll. Und auch da muss ich sagen, was dabei rauskam, da habe ich viele Sachen nicht akzeptiert. Gerade mit Tagesgruppen und so weiter, was da vorkam, wo wenig Personal da war, wegen Krankheit und wegen Unterbesetzung. Was da vorgefallen ist, auch unter der Kinder sexuelle Handlung und so weiter, wo meine Tochter mir erzählt hat, wo ich natürlich dann auch am nächsten Tag gleich angerufen habe und auch da nachgefragt habe. Und es hat wirklich stattgefunden. Die haben sich entschuldigt und so. Das heißt, es ist für mich keine Entschuldigung, wenn das Personal nicht da ist und das empfohlen wird, frage ich mich echt, ob das Elternhaus zu Hause wo arbeiten muss, aber trotzdem für die Tochter da ist. Und immer guckt, dass alles in Ordnung ist, dass ausgerechnet von Empfehlungen von Jugendamt zum Beispiel in diesen Tagesgruppen sowas passiert. Das wäre bei mir zu Hause nicht passiert. Und da frage ich mich halt, wie es da wieder sein kann, ja, dass es alles so hingenommen wird, beziehungsweise dass es alles so in Ordnung wäre.
1: Was war das jetzt konkret, was da nicht in Ordnung war?
3: Also bei uns zum Beispiel war das so, also bei mir in meinem Fall, da war das Jugendamt, wie gesagt, das also ja, ihre Tochter kommt jetzt in der Schule nicht so mit, weil ich ja auch arbeite, gehe viele Stunden, ne? Mhm. Das ist, und die war damals 5, ne? Also es ist schon einige Jahre her, muss ich sagen.
1: Ja.
3: Da war dann so, dass praktisch ja, die Kinder runter sind in einen anderen Raum rein und die Einzelperson, die da noch da war, das gar nicht registriert hatte. Und da war es wiederum, dass dass die 5 Kinder, wo da unten waren, dass so halt sexuelle Handlungen stattgefunden haben.
1: Das
3: und,
1: geht ja gar nicht. Da bin genau, ich froh, dass du da auch sofort reagiert hast.
3: Genau, und da habe ich auch definitiv stumm gemacht dann. Und ich bin jetzt zum Beispiel Kreistagsmitglied, habe das dann auch angesprochen im Kreistag drin, beim zuständigen Chef. Auch da wurde nicht drauf eingegangen.
1: Warum nicht?
3: Und das frage ich mich bis heute noch.
1: Hatten Sie Angst um Ihren Ruf oder was war der Grund, warum? Was glaubst du?
3: Ich denke mal, ich weiß es nicht, auf jeden Fall wurde darauf nicht eingegangen. Also egal, was ich gesagt habe, ich habe es leider nicht öffentlich in der öffentlichen Sitzung angesprochen, sondern nur in der Sitzung, wo die Kreisräte drin sitzen, wo es praktisch.
1: Ja, aber nachdem du da nicht erhört wurdest oder angehört wurdest, hast du das dann irgendwie? Du hast ja jetzt nichts gemacht, oder? Du hast doch irgendwas dann gemacht.
3: Ah, natürlich. Ich habe alle Unterschriften entzogen im Jugendamt, die ich jemals getätigt habe, und habe auch gesagt, dass meine Tochter da nicht mehr hingeht. Und dann kam mir das Nächste, dass sie mir dann praktisch, das kam dann irgendwann zum Gerichtsprozess, dass sie mir das Sorgerecht entziehen wollten und so weiter. Und dann habe ich gesagt, ihr könnt alles machen, was ihr wollt, ist mir alles egal. Ich werde definitiv für meine Tochter dastehen. Und letztendlich habe ich dann gesagt, okay, dann soll meine Tochter zu meiner Ex-Frau gehen. Mal sehen, ob sie es da besser hat. Meine Tochter ist trotzdem noch jeden Tag bei mir, weil sie einfach bei mir sein möchte. Vielleicht bin ich auch weicher wie meine Ex-Frau. So. Ich glaube, das ist eher nicht der Grund. Weil sonst, also jetzt mittlerweile wird sie jetzt 16 im September. Und das wäre nicht, also wenn ich jetzt irgendwas falsch gemacht hätte in meiner Erziehung, dann wäre es ja nicht so, dass die Tochter immer bei mir sein möchte, ne?
1: Ja, klar.
3: Und von dem her gesehen, also wie gesagt, jeder sollte nebenberuflich das machen können, was er möchte, und auch privat machen, was er möchte, solange niemand schadet.
1: Okay. Auch an dich die Frage, findest du, wenn man einen Beruf ausübt, dann muss man auch diesem Image gerecht werden, den dieser Beruf mit sich bringt?
3: Überhaupt nicht.
1: Wirklich nicht?
3: Überhaupt nicht. Nein, überhaupt nicht. Jetzt sehen wir uns mal, jetzt gehen wir mal nur zum Polizist hin. Der Polizist sorgt jetzt für Recht und Ordnung.
1: Ja.
3: Aber er darf doch privat, darf er doch auch trinken, er darf doch privat Party feiern, er darf doch privat alle Sachen machen, ist auch nur ein Mensch.
1: Und er darf auch privat mit Jogginghose rumlaufen, mit einer Hip-Hop-Kappe und Goldkettchen.
3: Ja. Naja, gut.
1: Privat? Es ist privat.
3: Wenn er es nötig hat, dann soll er es doch so machen.
1: Aber Gottes Willen. Warum denn nicht?
3: Thomas, soll es doch bitte so machen.
1: Ich sehe, die Sendung ist gleich vorbei und ich habe noch ein Beispiel und das muss ich euch noch erzählen. Ich darf leider nicht sagen, wer es ist, und ich hätte ihn so gerne in der Sendung gehabt, aber er hat gesagt, du darfst das nennen, wenn du mich nicht nennst, und anonym und aus welcher Gegend oder so. Deswegen, ja. Dieses Beispiel. Von Hauptberuf Richter, nebenberuflich abends am Wochenende in Frauenkleidung als Drag Queen auftreten auf der Bühne.
3: Ja, warum nicht?
1: Es wusste niemand. Ich muss dazu sagen, so viel darf ich, glaube ich, verraten. Das hat eine sehr lange Zeit keiner mitbekommen. Wahrscheinlich wegen des ganzen Make-ups und so weiter und so fort. Und ich dachte mir, boah, das ist natürlich eine Kombination, die man so jetzt nicht erwartet. Tagsüber die bösen Jungs und Mädels irgendwie verurteilen und abends dann auf der Bühne als Drag Queen. Ich fand das super spannend. Findest du es problematisch?
3: Nein, überhaupt nicht. Weil, wie gesagt, man hat das eine berufliche Sache, wo man halt macht.
1: Das ist auch ein Beruf. Er hat dafür Geld bekommen für die Shows, die er da gemacht hat. Übrigens, ich habe mal gefragt, was die Community dazu sagt. Online habt ihr wie folgt abgestimmt. Kein Problem, sagen 66,7%. 33,3% sagen aber, das geht gar nicht.
3: Ach ja, gut.
1: Ich glaube, die sind eher so ein bisschen davon getriggert, die Vorstellung von jemandem dann verurteilt zu werden, der abends auf der Bühne als Drag Queen auftritt. Das kränkt die vielleicht.
3: Ja, also ich möchte das jetzt mal so sagen. Rein familiär jetzt zum Beispiel. Also ich bin auch in der Familie immer als schwarzes Schaf betitelt worden, weil ich halt einfach nicht so als Systemling durchgegangen bin, durch die Familie wie alle anderen. Also ich habe nicht immer alles richtig gemacht.
1: Und trotzdem ist was aus dir geworden. Thomas, bleib gerne noch kurz dran. Die Sendung ist leider vorbei in ein paar Sekunden. Deswegen sage ich jetzt schon mal vielen Dank fürs Zuhören, fürs Mailschreiben, fürs Posten. Das war's für heute zum Thema Berufskombis. Ich quatsche jetzt noch ein bisschen mit dem Thomas und wir hören uns wieder ab 12 Uhr mit einem neuen Thema. Bis dahin, bleibt gesund und munter. Alles Gute euch. Ciao, ciao.